0: If everyone cared in der Popnacht.
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0: Und wir drehen am Zeitrad nach hinten und rasen mal durch diesen 22. Section in der Geschichte. Was war da so los mit Vito aus Krefeld als Kandidat? Guten Morgen, Vito.
2: Hallo, schönen guten Morgen.
0: Guten Morgen, für dich ist die Nacht der neue Tag, weil nämlich du kannst als Dachdecker natürlich bei diesen Temperaturen kaum arbeiten. Wie ist denn da die Situation, wenn man da eigentlich einen Termin hat auf dem Dach bei 37 Grad? Geht ja nicht, oder?
2: Es geht schon, aber du kannst 2-3 Stunden machen, danach bist du auf.
0: Ja, und dann ist auch Schluss und dann kann der Chef auch nichts mehr wollen. Dann geht man hin und sagt, das versteht auch jeder, ne?
2: Das versteht wirklich jeder.
0: Ja.
2: Also das ist, weißt du, es gibt ja auch schlecht Wetter.
0: So ist es.
2: Wenn es wirklich regnet in Strömen, dann kannst du wirklich auch nicht arbeiten.
0: Ja.
2: Aber du kannst nicht da mit den Dachpfannen da rumhantieren bei.
0: Ja. Vor allem, wenn die schwarz sind auch noch, ne? Das heizt sich auch ohne Ende. Ich hab so auf dem Balkon so WPC-Platten, du weißt ja, was das ist. So schwarzes Gedöns, so halb Plastik,
2: ja, genau.
0: Und irgendwas, ne? So ein Mix da. Und wenn du da nicht mit dem Wasserschlauch drauf spritzt, kannst du da gar nicht drauf treten. Da bleibst du die Füße, die würden festschweißen sozusagen, ne? Wenn du drauf gehst.
2: Ja, festschweißen, also weiß ich nicht, mit den Füßen festschweißen.
0: Ja, ich sag mal verbrennen halt. Ich hab's nur einfach nur gesagt.
2: Ach so, ja.
0: Ja, dass du gehst drauf und verbrennst halt mit den Füßen und dann löst sich der ganze Körper auf.
2: Ja,
0: und ich
2: bin dann
0: 20 Zentimeter kleiner, wenn ich da drauf gestanden habe. Weißt du, so, das meinte ich. Naja, also auf jeden Fall, du pausierst jetzt erstmal heute, das ist wichtig und in der Zeit können wir ein bisschen spielen. Zwei Fragen für ein Popnacht-Package. Heute vor 66 Jahren, da hat Cassius Clay den ersten Boxkampf bestritten in Louisville, Kentucky und er gewinnt in 6 Runden. Wie hat er sich denn später genannt? A. Yusuf Islam, B. Muhammad Ali oder Long Dong Silver?
2: Ich nehme B.
0: B. Muhammad Ali ist richtig und heute vor 92 Jahren begann die Geschichte des VW-Käfers. Wer hat den denn konstruiert? War das A. Felix Wankel, B. Robert Bosch oder C. Ferdinand Porsche?
2: Boah, Junge, ich sag mal A, der Wankelmotor, ich sag A.
0: Der VW-Käfer. Wir sind beim VW-Käfer, ne? Also Felix Wankel, Robert Bosch oder Ferdinand Porsche? Wankelmotor?
2: Dann nehme ich C.
0: C ist richtig. Ja, so soll es nämlich sein. Also dann wünsche ich dir jetzt eine gute Nacht. Entspann dich gut. Und
2: vielen Dank.
0: Freue dich wieder, wenn es ein bisschen kühler wird. Ich schicke dir ein Popnacht-Package zu. Ne?
2: Oh, wie schön.
0: Ciao, Vito.

Harry Styles und American Girls. Marion Seifer schreibt auch gerade in ihrer WhatsApp, ich weiß nicht, wo dieses Wohnzimmer sich befindet, in dem sie sich jetzt befindet, in welchem Ort, hat sie nicht geschrieben, aber ist sowas von schlapp gerade im ganzen Körper durch die Hitze der Nacht, dass sie jetzt diese nächsten 25 Meter nimmt ins Schlafzimmer, zumindest ist das Wohnzimmer schon mal 25 Meter lang. Und dann würde sie gerne diesen Song, den kultischen Hit hier von The Pet Shop Boys noch hören, Western Girls. Okay, Marion, dann schlummer mal gut. Vielleicht hast du jemanden, der als Ventilator dient, neben dir. Vorsicht in beiden Richtungen auf der A4 Olpe-Köln. Da sind Menschen auf der Fahrbahn zwischen Reichshof Bergneustadt und Gummersbach.

der kultische Hit von The Pet Shop Boys, West End Girls. Ich sehe schon einen neuen, gut riechenden Hit von Ellie Goulding. Black Prada Dress, neu in der Popnacht. 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

0: Leben wie ein Feuerwerk. Um 2.30 Uhr vielleicht eine gute Idee, vielleicht auch nicht.
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3: Heute erwartet uns eine verbreitet trockene Mischung aus viel Sonne und im Verlauf ein paar lockeren Quellwolken. Im Hochwald sind vereinzelte Hitzegewitter am Nachmittag oder Abend nicht ganz ausgeschlossen. Es wird erneut sehr heiß mit Höchstwerten von 33 bis 37 Grad. Mit sonnigem, verbreitet trockenem und sehr heißem Sommerwetter geht es in den nächsten Tagen weiter. Die Temperaturen steigen sogar noch etwas an und die Schauer- und Gewitterneigung bleibt gering.
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4: A620 Saarbrücken Richtung Saarlouis. Zwischen dem Messegelände und Gersweiler ist die linke Spur wegen Bauarbeiten gesperrt. Bis Montag 16 Uhr. A1 Trier Saarbrücken. Zwischen Eppelborn und Illingen in beiden Richtungen Behinderungen wegen Bauarbeiten. Es ist jeweils nur eine Spur frei. Bis Ende Oktober. Geblitzt wird unter anderem in der Ortsdurchfahrt Dagstuhl, am Ortsausgang Bildstock in Richtung Merchweiler und in Fuhrpach in der Limbacher Straße.
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0: Und die am meisten unterschätzte Höchsttemperatur heute in Deutschland, in Bad Muskau in Sachsen, werden es 28 Grad. Hier ist die Popnacht, ich bin Ben Streubel.
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0: her. Hier ist die Popnacht-Zeitvergleich. Bei uns in Deutschland ist es 2.38 Uhr. Unserer Zeit zurück in Kanada, Toronto. 20.38 Uhr. Und da ist Fred gerade dabei zu Hause, ein bisschen, ich glaube, seinen Grill zu putzen. Oder vielleicht liegt auch noch was auf dem Grill drauf. Guten Morgen, Fred, oder guten Abend. Hallo?
1: Guten Abend, Benny Bär. Guten Abend, ARD Popnacht. Komm, es ist 20.38 Uhr abends.
0: Ja, ja, das habe ich gerade gesagt. Schön, dass du kannst als Submoderator hier sofort einsteigen. Aber wie ist denn die WM-Stimmung? Du bist doch quasi gestern beim Spiel wahrscheinlich in der Nähe gewesen oder hast mitbekommen, wie die Leute UNDARF gerufen haben im Stadion in Toronto, Deutschland, Elfenbeinküste. Oder?
1: Ich war in der Nähe. Ja. Entschuldigung, jetzt startet hier gerade ein Flugzeug direkt am Flughafen im Hintergrund. Ich war 20 Kilometer Luftlinie entfernt in einem Barbecue-Grill und habe mir Sperrets reingezogen und so mit halbem Auge aufs Spiel geachtet.
0: Ach so, du bist gar nicht so ein richtiger Fußballfreak.
1: Nein, nicht wirklich.
0: Und ansonsten, wie wird denn
1: du die... hast auch...
0: Ja?
1: Ja?
0: Ja, also erzähl ein bisschen von der WM in Kanada in deinem Umfeld, wie das da so gefeiert wird.
1: Wie gesagt, ich habe ein paar Bilder auf Facebook gesehen, aber das war's. Selber hier in Toronto, also ich habe keine Umzüge oder irgendwas gesehen.
0: Ach so, und die Nachbarn haben auch keine Fahnen aufgehängt nochmal extra oder grölen oder gibt's kein Public Viewing oder irgendwie sowas? Auch nicht.
1: Ist mir nicht wirklich aufgefallen hier. Sorry.
0: Na gut, und du bist dann auch ausgestiegen schon bei der deutschen Nationalmannschaft, auch nicht mehr emotional dabei. Das ist ja schon ein bisschen traurig, du. Aber wann geht's denn jobmäßig los wieder für dich als LKW-Fahrer?
1: Jobmäßig geht's morgen im Laufe des Tages. Laden wir 24 Abladestellen für den Bundesstaat Kansas für Baumärkte mit Blumen.
0: Ach schön. So, dann fahr die mal vorsichtig durch die Gegend. Temperaturtechnisch ist es ja nun bei dir auch, sagen wir mal, ordentlich heiß, ne?

0: Neuer Hit von Flo, Lick It in der Popnacht. Vorsicht auf der A23 Heide Hamburg. Zwischen Halsten, Big Rupunda und Hamburg Heide steht, sind Menschen auf der Autobahn. Was kultisch ist, nur Chlor von R.E.M.
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Ne? Wenn man 4000 PS fährt, dann ist man natürlich irgendwie ganz oben angekommen. Und der PS-Leiter René Seckler, der freut sich, ist gerade auf dem Heimweg, wie er schreibt, von einer Truckshow in Bludenz. Drei Fahrzeuge und ca. 4000 PS. Er grüßt mal alle Fahrer. Aber es ist natürlich wichtig, dass er einen Motivationshit bekommt, den er sich ausgesucht hat. Sieht cool aus, dieses Fahrzeug, was er da hat. Also beneide dich auch ein bisschen darum. Aber ich würde jetzt auf diesen Auflieger würde ich eher eine Wohnkabine drauf machen. Ne? Also eine richtig große, riesen Wohnkabine, die man irgendwo hinstellen kann. So ein Mega-Tiny-House Plus mit Komfortpool. Das wäre es. Auf dem Dach vielleicht sogar noch. Also lass dir es weiter gut gehen in deinem Fahrzeug. Und Almost Monday hat er sich ausgesucht, der René mit No More Regrets. Ist neuer Hit hier in der Popnacht.

No More Regrets und Almost Monday. Neuer Hit in der Popnacht. Es ist 2.53 Uhr, Gefahrenstelle auf der A6 Nürnberg in Richtung Heilbronn. Eine ungesicherte Unfallstelle zwischen Öhringen und Bretzfeld. Da fahrt ihr bitte vorsichtig. Habt ihr noch was gesehen? Gerne WhatsApp 07221 2011.

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1: Um 3 Uhr mit Cedric Bies. Bundesverteidigungsminister Pistorius reist heute nach Litauen, um eine NATO-Übung zu besuchen. Daran nehmen 2.900 Soldaten teil, 2.300 davon stellt die Bundeswehr. Benjamin Großkopf berichtet.
2: Freedom Shield, also Schild der Freiheit, so heißt die große Übung. Der Truppenübungsplatz Pabrade liegt unweit der Grenze zu Belarus. Das Land gilt als enger Verbündeter Russlands. Deswegen darf die Übung auch als Zeichen an Moskau verstanden werden. Trainiert werden soll unter anderem der Kampf mit und gegen Drohnen. Mehr als 300 davon sind im Einsatz. Im Verbund mit herkömmlichen Waffensystemen wie Panzern soll möglichst realistisch werden, wie ein Gefecht an der NATO-Ostflanke aussehen könnte.
1: Bei einem russischen Raketenangriff auf die ukrainische Region Odessa sind offenbar ein Mensch getötet und 3 weitere verletzt worden. Das meldet der Gouverneur der Region. Russland soll eine ballistische Rakete auf einen landwirtschaftlichen Betrieb abgefeuert haben. Dabei sollen auch Fahrzeuge und ein Treibstofftank getroffen worden sein. Bundesarbeitsministerin Baas findet die Vorschläge der Rentenkommission gut. Die rund 30 Punkte seien ein Gesamtkunstwerk, hat die SPD-Politikerin gesagt. Geplant ist unter anderem, das Renteneintrittsalter schrittweise anzuheben und die abschlagsfreie Rente abzuschaffen. Auch die Junge Union hat die Vorschläge gelobt, die AfD kritisiert die Pläne. Bundeskanzler Merz will nicht mehr juristisch gegen Beleidigungen vorgehen. Das hat Merz bei einem Gespräch mit Bürgern in Berlin angekündigt. Seit seinem Amtsantritt habe er nicht einen einzigen Strafantrag gestellt, meinte Merz. In vielen Fällen würden Staatsanwaltschaften Aussagen gegen Politiker aber auch verfolgen, ohne dass jemand sie anzeigt. Er selbst sei aber gar nicht empfindlich. Wörtlich hat Merz gesagt, wenn mich jemand einen Idiot nennt, dann soll er das tun. Bei der Fußball-WM hat Außenseiter Kap Verde den nächsten Punkt geholt mit einem 2:2 gegen Uruguay. WM-Reporter Jan Wochner.
3: Kap Verde bleibt die Überraschung dieses WM-Turniers. Nach dem 0:0 gegen Spanien knöpfen die Afrikaner auch Uruguay einen Punkt ab. Und das verdientermaßen. Kevin Pina schreibt Geschichte für sein Land, trifft nach 21 Minuten per Freistoß aus mehr als 30 Metern direkt ins Tor von Uruguay und erzielt damit das erste WM-Tor überhaupt für Kap Verde. Favorit Uruguay hat lange Probleme, dreht die Partie aber durch 2 Treffer kurz vor der Pause. Im zweiten Durchgang nutzt Kap Verde dann einen Abwehrfehler zum Ausgleich bei einem wilden Schlagabtausch in Miami.
1: Vorher hatten am Abend Iran und Belgien 1:1 gespielt und Spanien hat Saudi-Arabien mit 4:0 geschlagen. Das Wetter, den Rest der Nacht lassen die Gewitter in Deutschland nach und es bleibt trocken bei 22 bis 15 Grad. Die neue Woche startet dann mit viel Sonne. Im Süden kann es einzelne kräftige Hitzegewitter geben und es bleibt insgesamt heiß mit maximal 24 bis 38 Grad. Die Zeit, es ist jetzt 3:03 Uhr.
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5: A1 Trier-Saarbrücken. Zwischen Eppelborn und Illingen in beiden Richtungen Behinderungen wegen Bauarbeiten. Es ist jeweils nur eine Spur frei. Bis Ende Oktober. A1 Saarbrücken Richtung Trier. Zwischen Mehring und Rastplatz Mehringer Höhe Brückenarbeiten. Es ist nur eine Spur frei. Bis 1. September 2027. Geblitzt wird unter anderem in der Ortsdurchfahrt Dagstuhl, am Ortsausgang Bildstock in Richtung Merchweiler und in Fuhrpach in der Limbacher Straße.
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6: mit Ben Streubel. Und dann haben wir noch ein schönes Paket, das ich an euch übergebe. Vielleicht sogar persönlich unter 0722 1 2011. Spielen wir gleich. In wenigen Minuten geht's um einen Prominenten im Zombie-Kostüm. Ein Geburtstagskind, der auch singt.
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0: Montag.
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2: Ja, ja. Wer ist das denn hier? Hallo? Der hat heute Geburtstag.
3: Finde ich gar nicht so beeindruckend. Man muss nur selber so daran denken, gibt es noch irgendwelche Sandkastenfreunde und wieso ist diese Verbindung geblieben? Häufig ist das ja so.
2: Und man geht
3: völlig unterschiedliche Wege, aber...
2: Naja, habt ihr da jemanden erkannt, der heute Geburtstag feiert? Ein Sänger an der Band? 07221 2011, wenn mir sagen kann, wer heute Geburtstag hat für ein Popnacht-Package.

0: We've got it going on.
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0: Wer hat da heute Geburtstag? Hier steckt er fest. Ja, ja. Roger aus Wittingen, guten Morgen.
2: Ja, einen wunderschönen guten Morgen. Roger hier, hallo.
0: Wer ist das?
2: Das ist Campino von den Toten Hosen.
3: Ich muss selber so daran
4: denken, gibt es noch irgendwelche Sandkastenfreunde und wieso ist diese Verbindung geblieben?
0: Jawohl, Campino von den Toten Hosen, Happy Birthday to him. Und du gewinnst ein Pop-Night-Package für dein schnelles Erkennen. Du bist gerade auf dem Weg von Wittingen nach Wolfschlugen bei Stuttgart.
2: Korrekt, genau. Ist das.
0: Und da bist du sozusagen auf Montage die Woche über. Ne?
2: Da bin ich Betriebsleiter, genau, von einem Labelprinter für Etiketten.
0: Etiketten drückt, was ein Labelprinter sinnvollerweise tun sollte. Und,
2: ganz genau. Ganz
0: und
2: genau.
0: Hast du dann eine Bude, wenn du deine Familie zurücklässt in Wittingen, also so eine kleine Bude, wo du dich dann aufhältst?
2: Ja, genau, genau. In Wolfslugen, Einzimmerwohnung und Kleinfein.
0: Und da kann man sich voll gehen lassen, ne? Mal so eine ganze Woche. Da spielt man nochmal, wie es früher einmal war, sozusagen. Also, räumst du denn da auf oder lässt du dich als Messi so ein bisschen gehen?
2: Nee, das ist schon ordentlich. Man muss sich ja wohlfühlen. Da ist alles in Ordnung.
0: Kommt dann deine Familie ab und zu mal zum Checken?
2: Jawohl, die kommt jetzt in 2 Wochen, kommt meine Frau mit den Kindern kurz und dann verbringen wir eine gute Zeit.
0: Alles in der Einzimmerwohnung?
2: Ja, für 2 Tage kann man das akzeptieren.
0: Also,
2: genau.
0: Sozusagen campen, aber das geht natürlich bei diesen Temperaturen nicht ohne ordentliche Lüftung und Klimaanlagen. Ne? Die
2: ganz genau.
0: Will
2: ganz
0: dann schon
2: genau.
0: Da sein. Okay, dann kommen wir gut an. Du hast ja da so, ich glaube, 600 Kilometer zu fahren. Und wann bist du dann in Wolfschlugen?
2: Ich bin um 6.30 Uhr bin ich in Wolfschlugen.
0: Ja,
2: ich bin jetzt Richtung Stuttgart.
0: Ja.
2: Frankfurt dann.
0: Dann sind wir noch eine ganze Weile zusammen und wünsche dir einen guten Start in die Woche, ja?
2: Wunderbar, danke.

Fancy in Love, Beyoncé in der Popnacht. Es ist jetzt 3.29 Uhr. Vorsicht auf der A8 Karlsruhe in Richtung Stuttgarter in Höhe Pforzheim Süd steht ein defektes Fahrzeug auf der Fahrbahn. Nicole werden wir jetzt ein bisschen müde machen. Also sie soll noch ein bisschen schlafen, meint sie von sich selbst. Aber der Körper möchte nicht so. Das vegetative Nervensystem ist hochgefahren und hört hier dieser Sendung zu. Das ist ja kein Nachteil. Ne? Das ist ja zur Genesung, kann es ja auch nur beitragen. Vor allen Dingen, wenn dann der Lieblingshit kommt gleich hier von Robin Schulz und Sam Martin. World Gone Wild hat sie sich ausgesucht. Sitzt noch am PC und freut sich über genau diesen Hit, der den Montag schon mal zu einem guten Anfang werden lässt. Hier ist die Popnacht. 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

0: Hallo, Wolfgang Wild, es ist 3.32 Uhr.
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2: Heute erwartet uns eine verbreitet trockene Mischung aus viel Sonne und im Verlauf ein paar lockeren Quellwolken. Im Hochwald sind vereinzelte Hitzegewitter am Nachmittag oder Abend nicht ganz ausgeschlossen. Es wird erneut sehr heiß mit Höchstwerten von 33 bis 37 Grad. Mit sonnigem, verbreitet trockenem und sehr heißem Sommerwetter geht es in den nächsten Tagen weiter. Die Temperaturen steigen sogar noch etwas an und die Schauer- und Gewitterneigung bleibt gering.
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3: A620 Saarbrücken Richtung Saarlouis. Zwischen dem Messegelände und Gersweiler ist die linke Spur wegen Bauarbeiten gesperrt. Bis Montag 16 Uhr. A1 Trier Saarbrücken. Zwischen Eppelborn und Illingen in beiden Richtungen Behinderungen wegen Bauarbeiten. Es ist jeweils nur eine Spur frei. Bis Ende Oktober. Geblitzt wird unter anderem in der Ortsdurchfahrt Dagstuhl, am Ortsausgang Bildstock in Richtung Merchweiler und in Fuhrpach in der Limbacher Straße.
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0: Und die am meisten unterschätzte Höchsttemperatur heute in Siesebi in Schleswig-Holstein werden es 25 Grad. Hier ist die Popnacht, ich bin Ben Streubel.

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1: 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Taylor Swift war das hier in der Popnacht. Haben wir gerade Cosmin gehabt um 3.40 Uhr. Ist doch Kai in Ilmenau wach, ist doch logisch. Wer ist denn um 3.40 Uhr im Bett, schläft oder schnarcht oder sonst nichts? Das gibt's doch gar nicht, ne? Hallo, Kai, guten
2: Morgen. Ja, grüße dich, Benni.
1: Hast du ein schönes Wochenende gehabt in deinem Hotel? Ach. Bist jetzt durch, ne? Bei der Hitze.
2: Ja, oder? Wir hatten frei und oh, ich habe mir gerade das Kapverde-Spiel angeguckt. Das war ja ein Knaller.
1: Jetzt gerade hast du geguckt.
2: Ja, nur haben die gespielt. Ja, bist du da hier. Bin ich eingeschlafen. Mhm. Und jetzt habe ich es mir noch schnell in der Mediathek angeguckt, was ich verpasst habe. Und dann habe ich einfach mal zu dir rüber. Siehst und du? Dann habe ich, ich bin ja

0: auf eine ganz besondere Weise.
1: Ja, und zwar der Jürgen, ein Ständchen, ein Hubigramm vielleicht für den Michael.
0: Ja.
1: Das wäre geil zum Geburtstag.
0: Also von Jürgen aus Friedrichshafen.
1: Jürgen aus Friedrichshafen, der Kreative aus der Nacht. Vielleicht kannst du ihn motivieren.
0: Der hat tatsächlich schon mal mir ein Happy Birthday geschickt, das er in seiner ganz eigenen Art dargeboten hat. Und das möchtest du jetzt deinem Freund, deinem besten Freund, deinem noch besten Freund zumuten?
1: Ja. Okay. Ja.

0: Jojo ist Julia.
1: So, das war also von Jürgen, unserem Nachtstar. Ich hoffe, das hat deinem Kumpel gefallen und dir auch. Dann wünsche ich dir.
2: Ach, mir hat's ein Grinsen in den Bauch geritzt.
1: Also, gute Zeit in Thüringen.

Illusion. Dua Lipa haben wir gerade gehört in der Popnacht. Vorsicht auf der A6 Nürnberg in Richtung Heilbronn. Da liegen Gegenstände, wo sie nicht hingehören. Zwischen Kirchberg und Ilzhofen-Wolpertshausen auf der Autobahn. Hier ist die Popnacht.

Hatte Gefahrenstelle noch von der A23, nee, die A3 ist es, Oberhausen Richtung Köln. Zwischen Mettmann und Kreuzhilden ist ein Unfall passiert, da ist die Unfallstelle noch nicht gesichert. Und während wir uns hier durch die Nacht tragen, weil die Nacht ist der neue Tag bei diesen Temperaturen, wir genießen es, hängt Uwe in Ho Chi Minh City am Frühstückstisch eines großen Hotels, lässt sich da gerade ordentlich bedienen mit einem Frühstück, das amerikanische Art hat, also jede Menge Bagels, Rühreier, Speck, alles haut er sich da rein, das schmeckt man, lieber Uwe. Und danach geht's zum Job und deswegen würde er gerne noch einen Lieblingshit hören, um ein wenig im Rhythmus wenigstens unter dem Frühstückstisch zu wackeln. Kann man auch ein paar Kalorien verbrennen. Ne? Dasha und Austin hat er sich ausgesucht. Hier ist die Popnacht, habt ihr der Welt noch was zu sagen? WhatsApp 07221 2011.

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1: Um 4 Uhr mit Cedric Bies. Bei den Verhandlungen zwischen USA und Iran für ein Ende des Kriegs gibt es offenbar Fortschritte. Beide Seiten sollen sich bei den Gesprächen in der Schweiz darauf geeinigt haben, einen Kommunikationskanal zur Straße von Hormus einzurichten. Das melden die Vermittlerstaaten Pakistan und Katar in einer gemeinsamen Erklärung. Damit sollen, Zitat, Vorfälle und Kommunikationspannen verhindert und eine sichere Schifffahrt in der Meerenge ermöglicht werden. Außerdem soll es einen Fahrplan geben, wie innerhalb von 60 Tagen ein endgültiges Abkommen erreicht werden kann. Das Bundesinnenministerium hat bestätigt, dass in Zukunft mehr Afghaninnen und Afghanen in ihr Heimatland abgeschoben werden sollen. Eine Sprecherin hat gesagt, dass 3 Charterflüge nach Kabul pro Monat möglich seien. Nach NDR-Recherchen wurden der Taliban-Regierung dafür Zugeständnisse gemacht. Peter Hornung berichtet.
2: 6 weitere Taliban-Vertreter sollen aus Kabul kommen. Das ist nach NDR-Informationen Ergebnis eines mehrtägigen vertraulichen Treffens in einem Hotel in Istanbul, das am Freitag zu Ende ging. Vertreter der Taliban-Regierung verhandelten demnach mit hochrangigen Beamten des Bundesinnenministeriums und des Auswärtigen Amtes. Die Taliban hatten den Recherchen zufolge zuletzt immer größeren Druck aufgebaut und die Kooperation bei Abschiebungen vom Entgegenkommen der Bundesregierung abhängig gemacht. Bislang gibt es lediglich 2 Taliban-Diplomaten in Deutschland.
1: Die Bundeswehr will für ihre Brigade in Litauen im Notfall Soldaten verpflichten. Das hat Verteidigungsminister Pistorius im ARD-Interview gesagt. Bisher geht er aber davon aus, dass sich genügend Freiwillige melden. Engpässe könnte es offenbar in Spezialbereichen geben, wie Technik und Logistik. Da gibt es laut Pistorius deutlich weniger Soldaten als bei den Kampftruppen. Rund um das WM-Spiel Iran-Belgien gestern Abend hat es in Los Angeles wieder Proteste gegen die iranische Regierung gegeben, vor und im Stadion. Das Spiel war 0-0 ausgegangen. Nils Dams berichtet aus L.A.
3: Ein Mann habe laut FIFA versucht, nach Abpfiff aufs Spielfeld zu kommen. Bilder zeigen ihn in einem Shirt, auf dem die iranische Fahne mit Sonne und Löwe aus der Zeit vor der Islamischen Revolution zu sehen ist. Sie gilt als Zeichen der Opposition und des Protests gegen das iranische Regime. Die FIFA hat diese Fahne im Stadion verboten. Der Mann wurde von mehreren Ordnern abgeführt. Gut 100 Menschen demonstrierten gegen die Regierung in Teheran. Die iranische WM-Mannschaft sehen sie als Marionette des Regimes. Im Stadion gab es bei der iranischen Hymne Buhrufe, auch die verbotenen Oppositionsflaggen waren zu sehen. Während des Spiels feierten Fans aber gute Aktionen der iranischen Mannschaft.
1: Das Wetter. Zum Morgen hin ist es in Deutschland meistens trocken und oft warm, mit Temperaturen zwischen 22 und 15 Grad, im Norden teilweise 10 Grad. Die neue Woche startet dann mit viel Sonne. Im Süden kann es einzelne kräftige Hitzegewitter geben. Und dazu bleibt es insgesamt sehr heiß, mit maximal 24 bis 38 Grad. Die Zeit, es ist 4.03 Uhr.
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5: A1 Saarbrücken Richtung Trier. Zwischen Mehring und Rastplatz Mehringer Höhe Brückenarbeiten. Es ist nur eine Spur frei. Bis 1. September 2027. Geblitzt wird unter anderem in der Ortsdurchfahrt Dagstuhl, am Ortsausgang Bildstock in Richtung Merchweiler und in Fuhrpach in der Limbacher Straße.
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6: Mit Ben Streubel, ihr seid ja noch da oder gerade wach geworden. Ich freue mich auf jeden Fall auf die kommenden 60 Minuten, in denen ich euch gleich noch ein kleines Paketchen übermittle. Ein Popnacht-Package. Das ist vollgepackt. Und wenn ihr es euch holen wollt, dann 2 Hits in einer Sekunde erkennen in 7 Minuten.
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0: 92.
1: I miss you in der Popnacht.
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3: Jetzt bin ich doch 4 Stunden und 10 Minuten um diese Stechmücke rumgekommen und jetzt sind es dann doch 2 Stiche in einer Sekunde, glaube ich. Ich habe sie vor mir sitzen. Nein, wieder vorbei. Okay, also die beiden Songs, die ihr jetzt sehr schnell hört, die haben heute Geburtstag. Falls ihr beide erkennt, verdient ihr euch das Popnacht-Package gegen einen kleinen Anruf. 07221 2011. Welche Hits sind denn das? Everybody get up. 07221 2011. Welche Hits haben da heute Geburtstag für ein Popnacht-Package?

Drop That ist der neue von Olivia Rodrigo und dieser kultische Song von Earth and Fire kommt sofort nach einer Gefahrenstelle von der A5 Frankfurt Richtung Karlsruhe. Zwischen Bruchsal und Karlsruhe Nord ist ein Unfall passiert. Die Unfallstelle ist nicht gesichert.

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1: Welche Hits sind denn das, die heute Geburtstag feiern, die Nummer 1 Hits waren an diesem 22.06.? Everybody get up. Vito aus Erkenbrechtsweiler war der Erste mit einer Lösung, die vielleicht ja die richtige ist. Guten Morgen, Vito, lass hören. Was hast du erkannt?
2: Guten Morgen. Also, das ist einmal Robin Teig mit Blurred Line. Und müsste Coldplay sein. Viva la vida.
1: Jawohl, das hast du mal ganz locker gelöst.
2: Aber ganz locker.
1: Du bist jetzt am Arbeiten, noch am Arbeiten, aber du hast ja vor, irgendwann Fußballmanager zu werden von deinem Neffen. Wie alt ist der Neffe?
2: Der ist 7.
1: Und wo hast du den denn jetzt spielen sehen und hast ihn entdeckt?
2: Das war jetzt am Sonntag auf dem Turnier in Esslingen. Und da sind sie sogar Erste geworden.
1: Okay. Und der spielt jetzt, in welchem Verein spielt er mit seinen 7 Jahren?
2: In Deitzisau.
1: Und ist das ein Top-Verein schon, wenn man in
2: ja, das ist eigentlich schon ein guter Verein,
1: und
2: ja.
1: Wo sollte man dann hin als nächsthöhere Klasse?
2: Als nächsthöhere Klasse. Also er hat praktisch jetzt gewechselt nach Göppingen.
1: Siehst du
2: nach Göppingen, SV Göppingen.
1: Da ist dann der bessere Trainer oder die bessere Mannschaft oder so und dann kommt man dann irgendwann zum VfB.
2: Ja, bessere Umfeld. Also profihafter Umfeld.
1: Ja, wenn die das hören, in Deitzisau jetzt auch, oder kriegst du Ärger, brauchst du nicht mehr nach Hause zu kommen.
2: Ja, aber auf jeden Fall kriege ich Ärger.
1: Ey, kannst du auf mich schieben. Ich habe dich dahin gedrängt. Ja. Vito, also ich drücke dir die Daumen und vor allen Dingen auch dem Neffen, dass das alles so cool läuft. Der hat auch Spaß dran. Der wird nicht gezwungen, Fußball zu spielen.
2: Nein. Ja, der hat sowieso nichts anderes im Kopf als Fußball.
1: Na ja, dann,
2: der wird nicht gezwungen.
1: Dann werden wir
2: der schläft den Ball unterm Bett.
1: Irgendwann mal ihm zujubeln. Wird ja gar nicht mehr so lange dauern. Ne? Noch bevor der Stuttgarter Bahnhof fertig ist, werden wir ihn schon mit einem Weltmeistertitel vielleicht
2: das
1: übersehen.
2: Das glaube ich schon, ja. Das glaube ich.
1: Dann wünsche ich dir eine gute Nacht. Grüße. Ciao, ciao.
2: Und ich wünsche dir einen schönen Feierabend noch. Ciao.

0: My Way und Calvin Harris, ist 4.31 Uhr.
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2: Heute erwartet uns eine verbreitet trockene Mischung aus viel Sonne und im Verlauf ein paar lockeren Quellwolken. Im Hochwald sind vereinzelte Hitzegewitter nicht ganz ausgeschlossen. Es wird erneut sehr heiß mit Höchstwerten von 33 bis 37 Grad. Mit sonnigem, verbreitet trockenem und sehr heißem Sommerwetter geht es in den nächsten Tagen weiter.
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3: A1 Trier-Saarbrücken. Zwischen Eppelborn und Illingen in beiden Richtungen Behinderungen wegen Bauarbeiten. Es ist jeweils nur eine Spur frei bis Ende Oktober. Geblitzt wird unter anderem in der Ortsdurchfahrt Dagstuhl, am Ortsausgang Bildstock in Richtung Merchweiler und in Fuhrpach in der Limbacher Straße.
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0: Und die am meisten unterschätzte Höchsttemperatur in Eichwalde. In Brandenburg werden es heute 28 Grad. Hier ist die Popnacht. Ich bin Ben Streub.

0: Dangerous in der Popnacht um 4.38 Uhr. Wenn man normalerweise gar nicht wach sein möchte, kann man hin und wieder mal auch durch ein kleines Ereignis aufschrecken. Und dann ist man aufrecht im Bett. So wie Birte in Rimbach. Guten Morgen.
1: Guten Morgen, Ben.
0: Wer hat dich denn geweckt? Ich weiß nicht.
1: Nee. Die ganze Gruppe Fledermäuse hat mich
0: schön
1: geweckt.
0: Ich meine, Fledermäuse sind etwas Tolles, oder?
1: Seit, ja, ich bin ganz beseelt, fasziniert.
0: Okay, und erzähl mal das Ereignis.
1: Ja, ich hatte hier schön gut gelüftet. Jetzt ist Dämmerung gewesen, Morgenstimmung. Und plötzlich flatterten die ganzen Fledermäuse vor meinem Fenster.
0: Wie viele sind's?
1: Ich habe so 5, 6 gezählt, aber die sind echt flatterig schnell.
0: Okay, und die gehen durch die Wohnung, flattern die rein und wieder raus? Oder wie?
1: Direkt vom Fenster, ach ganz
0: so,
1: nah am Haus.
0: Ja, so schön. Lass sie doch rein, gib ihnen was zu essen. Ich weiß nicht, was essen denn Fledermäuse?
1: Die Insekten.
0: Ja, da hätte ich nämlich eine frisch gefütterte Stechmücke, die also eben gerade leider an mir saugte. Ich könnte mir vorstellen, ich würde gerne, damit ich auch was Gutes in den Kreislauf der Natur wieder zurückgebe, würde ich gerne diese...
1: Ja, schicke ich sie mal zu dir.
0: Ja, genau. Schick mal diese 4 Fledermäuse hier, Auftragskiller sozusagen, für meine Stechmücke. Das ist allen geholfen in diesem Moment.
1: Genau.
0: Ja.
1: Win-win-win für alle.
0: Aber schön, dann genieß mal den Kontakt, ja. Wenn ihr Freunde werdet, dann gib ihnen Namen, aber auf keinen Fall auf die Idee kommen, sie aufzuessen, ne?
1: Nein, das ist nicht.
0: Gib ihnen ein gutes Zuhause. Wenn sie Lust haben, sich einzunisten in deinem Haus, ziehst du halt aus. Das ist bei diesen Temperaturen vielleicht.
1: Gib ihnen einfach an der Fassade ein paar
0: Mistplätze. So soll es sein. So, ich spiele deinen Lieblingssong. Du hast geschrieben, Temper City würdest du gerne hören.
1: Oh, sehr gerne, ja, danke.
0: Self-aware.

0: Touché und Strong Enough. In der Popnacht mit diesem Hit haben wir gerade Michaela und Udo ein bisschen begleitet. Die sind jetzt endlich, wie Michaela geschrieben hat in ihrer WhatsApp, losgefahren zum Campen nach Oettern. Von Walldorf nach Oettern, da sind so ungefähr, 600 Kilometer. Vermute ich mal, das ist in Thüringen. Hallo Michaela, guten Morgen.
1: Guten Morgen.
0: Und das ist euer erster Urlaub in dem neuen Wohnwagen. Aufregend,
1: ja.
0: Oder? Und das war das so ein Traum von dir oder von euch auch, so ein Ding zu haben?
1: Von uns beiden.
0: Wie hast du den denn eingerichtet?
1: Oh, noch nicht korrekt, aber wir haben noch Sachen dabei, um es auf dem Campingplatz zu Ende einzurichten.
0: Ja, ist es gebraucht oder neu?
1: Der ist gebraucht,
0: okay,
1: aber sieht noch top aus.
0: Es sind schon mal die ganzen Plastikfolien abgerissen, das

0: schon mal gut.
1: Ja. Genau.
0: So. Und wie fährt sich das jetzt? Ist ungewöhnlich, so vom Fahrgefühl, schon mal gemacht vorher?
1: Vorher noch nicht, aber ist sehr, sehr ungewöhnlich. Ja,
0: ja,
1: es schaukelt.
0: Lieber ein bisschen langsamer fahren damit, ne? Bevor man da irgendwie, habe ich oft schon gesehen, wenn da jemand irgendwo ins Schleudern geraten ist, weil er zu schnell fuhr über eine Brücke, da kam der Seitenwind und sowas, ne? Stellenweise
1: genau.
0: Kann es ja auch sehr regnerisch heute Nacht sein. Und schon ja. auch ein bisschen stürmen und gewittern. Dann kommt man gut an. Und Oettern, ist das ein Ort mit See oder wie campt ihr da?
1: Nee, das ist mitten im Wald.
0: Einfach
1: das ist richtig
0: Wald.
1: Schön ruhig.
0: Ja.
1: Genau.
0: Und dann sind da Freunde? Wartet auch noch jemand auf euch? Oder?
1: Nee, aber wir kennen den Besitzer vom Campingplatz sehr gut.
0: Mhm, der wartet dann schon mit einem tollen Frühstück hoffentlich, wenn ihr dann da seid. So.
1: Genau.
0: Also um 10 oder so schafft das ja vielleicht. Dann also eine gute Fahrt. Ich spiele euren Lieblingshit noch ein bisschen lauter. Ja, bis bald.
1: Ciao, danke, ciao.
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Vorsicht auf der A61 Koblenz Richtung Ludwigshafen. Da liegt ein Fahrrad auf der Fahrbahn zwischen Alzey und Gundersheim. Ist sowas mit einem Fahrradträger nicht so ganz in Ordnung gewesen. Habt ihr noch was für die letzte Amtshandlung? 07221 2011. Und das ist der neue Hit von Bruno Mars in der Popnacht. Oh mein.

0: TikTok, TikTok, so, die angenehmen Stunden dieses 22.06., die gehen so langsam zu Ende, ja? Wir haben ja die Nacht zusammen verbracht und die Nacht ist der neue Tag, wenn es Temperaturen von 38 Grad gibt heute am Montag. Aber es gibt auch Menschen, die haben da vorgesorgt. Sven aus Cuxhaven hat hier für seine letzte Amtshandlung nicht nur einen tollen Song ausgesucht, sondern er hat am Wochenende sich in einen Gartenschlauch kleine Löcher mit einer Nadel hineingestochen und dann einen ordentlichen Druck aufgebaut und dann gab es so einen schönen Sprühnebel. Muss man also gar nicht irgendwo erwerben, das kann man auch genauso selbst herstellen. Und jetzt ist er mit dem Kühllaster mit Fischstäbchen unterwegs nach München. Kann man sich auch reinlegen, wenn man möchte, solange die Fischstäbchen nicht auftauen. Also KI, was machst du?
1: Nach Haus.
0: Okay.
1: Nach Haus.
0: Da komme ich mit. Das war die Popnacht. Schuhe habe ich angezogen, Notaus-Taste abgeklemmt. Kommende Nacht komme ich wieder.

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1: Um 5 Uhr mit Cedric Bies. Die USA und Iran haben bei ihren Verhandlungen über ein Ende des Krieges offenbar Fortschritte geschafft. Die Vermittlerstaaten Katar und Pakistan melden, dass es jetzt einen konkreten Fahrplan geben soll. Aus der Nachrichtenredaktion Jonas Valentin Weber.
2: Vorgesehen ist demnach unter anderem, dass eine Koordinierungsstelle geschaffen wird, die sich um die schwierigsten Punkte kümmern soll. Dazu zählt unter anderem die Straße von Hormus, die seit längerer Zeit vom Iran blockiert wird. Ziel ist es, dass Schiffe, die für den weltweiten Ölhandel wichtige Meerenge, wieder problemlos passieren können. Weiterer Punkt, die Lage im Libanon. So soll die Koordinierungsstelle dafür sorgen, dass sich die israelische Armee und die Hisbollah-Miliz dort nicht mehr gegenseitig angreifen.
1: Mehrere tausend Menschen haben in Prag gegen die Pläne der Regierung demonstriert, den Rundfunkbeitrag abzuschaffen. Das berichten tschechische Medien. Der rechtspopulistische Ministerpräsident Babiš will, dass die öffentlich-rechtlichen Sender in Zukunft direkt aus dem Staatshaushalt finanziert werden. Die Organisatoren der Demo warnen davor, dass die Sender dadurch zu Sprachrohren der Regierung werden könnten. Bundesverteidigungsminister Pistorius reist heute nach Litauen, um eine NATO-Übung zu besuchen. Daran nehmen 2.900 Soldaten teil, 2.300 davon stellt die Bundeswehr. Benjamin Großkopf berichtet.
3: Freedom Shield, also Schild der Freiheit, so heißt die große Übung. Der Truppenübungsplatz Pabrade liegt unweit der Grenze zu Belarus. Das Land gilt als enger Verbündeter Russlands. Deswegen darf die Übung auch als Zeichen an Moskau verstanden werden. Trainiert werden soll unter anderem der Kampf mit und gegen Drohnen. Mehr als 300 davon sind im Einsatz. Im Verbund mit herkömmlichen Waffensystemen wie Panzern soll möglichst realistisch werden, wie ein Gefecht an der NATO-Ostflanke aussehen könnte.
1: In Argentinien ist eine 26 Meter hohe Statue von Fußballstar Lionel Messi eingeweiht worden, in seiner Heimatstadt Cutralco. Die Statue wiegt 70 Tonnen und zeigt Messi nach dem Weltmeistertitel 2022 mit dem WM-Pokal. Die Stadt will mit der Aktion den Tourismus ankurbeln. Messi spielt mit Argentinien heute bei der Fußball-WM gegen Österreich. Im ersten Gruppenspiel hat er 3 Tore geschossen. Bei der Fußball-WM hat außerdem Ägypten sein zweites Gruppenspiel mit 3:1 gegen Neuseeland gewonnen. Die anderen beiden Teams aus der Gruppe, Belgien und Iran, hatten sich am Abend 0:0 getrennt. Damit entscheidet sich erst am dritten Spieltag, wer in die K.O.-Runde einzieht. In der Nacht haben außerdem Uruguay und Kap Verde 2:2 gespielt und am Abend hat Spanien Saudi-Arabien mit 4:0 besiegt. Das waren die Nachrichten mit Cedric Bies.
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5: Der Hochofen Saarland heizt langsam an. Heute Morgen geht's noch und wir genießen einen traumhaften Sonnenaufgang hier auch bei uns am Hallberg zu sehen. Absolut wunderschön. Und dann wird's im Laufe des Tages immer heißer. Bei 33 bis 37 Grad. Es bleibt sonnig und trocken und im Hochwald sind vereinzelt Hitzegewitter möglich.
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5: Guten Morgen an alle unterwegs. Es ist 5.03 Uhr und ihr habt soweit freie Fahrt. Wenn ihr irgendwas entdeckt habt, einfach durchklingeln. 0800 700 8000 ist unsere kostenlose Hotline.
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5: Einen wunderschönen guten Morgen zusammen. Ich hoffe, ihr habt das Wochenende einigermaßen überstanden. Wir starten eine richtige Hitzewoche. Also viel trinken, irgendwie kühl halten ist angesagt. Und wir sind bei euch, natürlich mit der besten Musik fürs Saarland. Guten Morgen.
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0: wunderschönen guten Morgen mit der S1 Morning Show. 5.14 Uhr haben wir es. Das ist jetzt gerade so eine Uhrzeit, da kleben uns jetzt die Klamotten noch nicht gerade am Körper, aber das dauert aktuell in dieser Woche bei diesen Temperaturen nicht sehr lange. Deshalb ist es auf dem Dorf auch total normal, beim Rasenmähen zum Beispiel einfach mal oberkörperfrei draußen rumzulaufen, Rasen zu mähen, Hecke zu schneiden oder so. In den Städten im Saarland wäre das schon eher ein Hingucker. Was denkt ihr, gerade Männer, oberkörperfrei, so in der Fußgängerzone? Für Wolfgang aus St. Ingbert ein absolutes No-Go.
1: Man soll sich doch hier gesittet anziehen. Kurzes Hemd oder auch ein T-Shirt, das lasse ich mal gefallen. Aber ganz freien Oberkörper, das finde ich unmöglich. Ja, das gehört nicht. Das ist keine Erziehung, wer sowas macht. Sage ich ganz einfach.
0: Da diskutieren wir heute mit euch drüber. Oberkörperfrei in der City oder draußen. Geht das oder geht das nicht? Meldet euch gerne, ruft an. Saarbrücken 2131 schickt uns eine WhatsApp-Sprachnachricht oder einfach so eine WhatsApp. Ich finde ja, bei den heißen Temperaturen, wer es will, leben und leben lassen. Guten Morgen mit der SR1 Morning Show. Startet gut rein in die neue Woche.

Buongiorno ragazzi, das ist eure S1 Morning Show um 5.21 Uhr, eine Uhrzeit, zu der es sich wirklich lohnt, mal nach draußen zu gehen, mit dem Hund raus oder einfach so, denn das ist die Zeit, wo es jetzt noch einigermaßen kühl ist. Wir kriegen heute bis zu 37 Grad, wird also richtig heiß, im Hochwald am Nachmittag auch mal Gewitter möglich.

0: Das ist ein Song, der absolut Spaß macht, von Sombra 12212 in eurer SR1 Morning Show. Gleich haben wir für euch die Imagine Dragons. Das sind immer für einen geilen Song gut. Whatever it takes, hört ihr gleich nach halb.
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0: Jetzt ist es gleich 17:30 und wir schauen gemeinsam bei SR1, was heute wichtig wird im Saarland, in Deutschland und in der Welt. Der Iran verlässt den Verhandlungsort in der Schweiz. US-Präsident Trump hatte dem Iran gestern mit neuen Angriffen gedroht, sollte die pro-iranische Hisbollah-Miliz im Libanon weiter Israel angreifen. Irans Chefunterhändler erklärte anschließend, er nehme die Drohungen nicht ernst. Pistorius besucht Panzerbrigade in Litauen. Der Bundesverteidigungsminister verfolgt dort das Manöver Freedom Shield kurz vor der Grenze zu Belarus. Die rund 2900 Soldaten kommen aus 8 NATO-Staaten. Die Panzerbrigade in Litauen soll unter anderem die NATO-Ostflanke gegen Bedrohungen aus Russland schützen. Protesttag der Kommunen. Die saarländischen Städte und Gemeinden beteiligen sich heute an einem bundesweiten Aktionstag. Diese richtet sich gegen die Finanznot von Kreisen, Städten und Gemeinden. Die Kommunen fordern bundesweit eine Neuverteilung der Steuereinnahmen. Und Spanien schlägt Saudi-Arabien bei der Fußball-WM. Spanien hat sich mit 4:0 durchgesetzt. Belgien spielte gegen den Iran 0:0. Außenseiter Kap Verde schaffte ein 2:2 gegen Uruguay. Und gerade eben hat Ägypten mit einem 3:1 gegen Neuseeland den ersten Sieg bei einer WM gefeiert. Mehr Infos gibt es auch in einer halben Stunde bei uns in den Nachrichten und natürlich jederzeit für euch in der SR1 App.
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0: Das wird heiß heute und zwar richtig heiß, bis zu 37 Grad und im Hochwald kann es am Nachmittag dann auch hier und da mal das ein oder andere Hitzegewitter geben. Ansonsten relativ viel Sonne, relativ wenige Wolken, immer mal wieder so ein bisschen, aber es ist einfach verdammt heiß.
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0: Soweit alles frei auf den Straßen im Saarland. Wenn ihr aber irgendwas gesehen habt, sagt es uns gerne. Immer kostenlos unter der 0800 700 8000 und wir geben das dann für alle weiter. Kommt gut durch.
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0: Und jetzt gleich mit versprochen mit den Imagine Dragons, Whatever It Takes. Toller Song zum Wachwerden. Guten Morgen.
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Was für eine Stimme, Anastasia mit Paid My Dues hier in eurer SR1 Morning Show. So langsam, ne, so wenn es richtigen Sommerferien geht, kann man sich auch schon mal Gedanken um die Urlaubsplanung machen, wenn die nicht schon längst erledigt.

0: machen. Diese berühmten Klippen haben wir ja schon online gesehen, also wozu extra rausgehen? Wir können schöne Serie anmachen und schön im Bett bleiben. Das ist Urlaub.
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Wahnsinn, ne? Um diese Uhrzeit. Der Himmel ist schon blau, die Sonne ist schon aufgegangen und es ist 5.49 Uhr. Ihr hört die SR1 Morning Show und wir begleiten euch durch diese Woche, in der es richtig, richtig, richtig heiß wird. Heute 33 bis 37 Grad, ganz viel Sonne und im Hochwald auch das ein oder andere Hitzegewitter möglich.

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2: Offenbar Fortschritte bei USA-Iran-Verhandlungen. Mann stirbt durch Hitze in Saarlouis. Das Wetter im Saarland sonnig bis 37 Grad. 6 Uhr. Die Verhandlungen zwischen den USA und dem Iran kommen offenbar voran. Die erste Gesprächsrunde in der Schweiz ist abgeschlossen. Für diese Woche sind weitere Beratungen auf Arbeitsebene geplant. Ziel ist es, innerhalb von 60 Tagen ein Friedensabkommen zu erreichen. Für SR Info Katrin Hondl.
3: Bei dem Gipfeltreffen am Vierwaldstätter See, so heißt es in einer gemeinsamen Erklärung der Vermittler, seien ermutigende Fortschritte erreicht worden. Die USA und der Iran hätten sich unter anderem auf einen Gesprächskanal geeinigt, der künftig, Zitat, Zwischenfälle und Kommunikationspannen in Bezug auf die Straße von Hormuz verhindern soll. Außerdem sei vereinbart worden, zusammen mit dem Libanon eine Art Konfliktlösungsstelle einzurichten, um, so heißt es in der Erklärung von Katar und Pakistan, ein Ende der Militäroperationen im Libanon sicherzustellen, wie sie die gemeinsame Absichtserklärung vorsehe, die die Präsidenten der USA und des Iran vergangene Woche unterschrieben hatten.
2: Bundesverteidigungsminister Pistorius reist heute nach Litauen, um die erste Übung der dort stationierten Panzerbrigade zu besuchen. Daran nehmen rund 2.900 Soldaten aus 8 NATO-Ländern teil. Die meisten von ihnen stellt die Bundeswehr. Das Manöver Freedom Shield findet nur 20 Kilometer entfernt von der Grenze zu Belarus statt. Die Panzerbrigade soll unter anderem die NATO-Ostflanke gegen Bedrohungen aus Russland schützen. Zukünftig soll die Truppe bis zu 5.000 Soldaten umfassen. Die Deutsche Krankenhausgesellschaft warnt vor den Folgen des geplanten Sparpakets der Bundesregierung. Im Gespräch mit dem Redaktionsnetzwerk Deutschland verwies Verbandschef Gass auf Berechnungen von Experten. Demnach ist jede zweite Klinik durch die Sparpläne akut bedroht. Gass spricht von einer Pleite- und Entlassungswelle. Davon könnten in der Folge etwa 140.000 Beschäftigte betroffen sein. Vor heute ist im Bundestag eine Expertenanhörung zum Beitragsstabilisierungsgesetz geplant. Damit will die Bundesregierung die gesetzliche Krankenversicherung finanziell entlasten. In Saarlouis ist ein 69-jähriger Mann aufgrund der starken Hitze gestorben. Wie die Polizei mitteilte, war der Mann leblos in seinem Auto gefunden worden. Die alarmierten Rettungskräfte konnten ihn nicht mehr wiederbeleben. Als Todesursache gilt die starke Hitze in Verbindung mit einer Vorerkrankung. Bei der Fußball-Weltmeisterschaft hat Ägypten sein zweites Gruppenspiel gegen Neuseeland gewonnen mit 3:1. Die anderen beiden Teams aus der Gruppe, Belgien und Iran, hatten sich gestern Abend 0:0 getrennt. Wer davon in die K.O.-Runde einzieht, bleibt damit noch offen. Und die weiteren Ergebnisse, Kap Verde-Uruguay 2:2 und Spanien gegen Saudi-Arabien 4:0. Die Frauen des 1. FC Saarbrücken haben den Aufstieg in die 2. Fußball-Bundesliga verpasst. Das Team von Trainer Taifu Diane gewann das Relegationsrückspiel bei Hertha BSC gestern zwar mit 3:2. Das Hinspiel im Saarbrücker Ludwigspark-Stadion hatten die FCS-Frauen allerdings 1:4 verloren. SR-Reporter Uli Haug.
4: 4.200 Zuschauer, darunter 150 FCS-Fans, sahen im ausverkauften Hertha-Amateurstadion nur Sekunden nach dem Anstoß das 1:0 für die Berliner Frauen. Die Saarbrückerinnen steckten aber nicht auf, nach 12 Minuten der Ausgleich. Die FCS-Frauen sind in der ersten Halbzeit die bessere Mannschaft. Doch nach der 1:4 Niederlage im Hinspiel fehlten schnelle Tore, um Hertha unter Druck setzen zu können und doch noch ein Aufstiegsmärchen zu schreiben. Zwar gewinnen die FCS-Damen nach späten Toren in der Nachspielzeit mit 3:2, aber der Sieg reicht trotzdem nicht für den Aufstieg in die 2. Bundesliga.
2: Und das waren die Nachrichten mit Carina Dewes. 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
6: Reißt die Fenster auf und lasst diese halbwegs angenehme Luft in eure Häuser rein. Heute wird es nämlich wieder richtig heiß. 33 bis 37 Grad. Viel Sonne dazu. Im Laufe des Nachmittags entstehen so ein paar Quellwolken und die können, wenn die dichter werden, auch Gewitter mit sich bringen. Aber bei den meisten bleibt es heute trocken.
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1: Guten Morgen, es ist 6.04 Uhr auf der A1 Drehrichtung Saarbrücken. Zwischen Querschied und Holz, da ist ein totes Tier auf der linken Spur. Wenn ihr noch irgendwas gesehen habt, dann meldet uns gerne alle Staus, Blitzer und Verkehrsbehinderungen an die kostenlose 0800 700 8000.
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6: Einen schönen guten Morgen zusammen.
1: Ja, neue Woche, neuer Spaß, ne?
6: Ja, schön, dass ihr bei uns seid und mit uns durch den saarländischen Hochofen schreitet. Sag mal, was ist dein Tipp gegen Hitze, Marc-André?
1: Hitzefrei. Was sonst?
6: Hey Gott, tschüss.
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0: Einen wunderschönen guten Morgen um 6.10 Uhr mit der SA1 Morning Show. Vorsicht bitte, in Keuchingen in der von Boch-Liebig-Straße, da ist aktuell ein toter Fuchs auf der Fahrbahn. Kommt gut durch.
1: Einen schönen guten Morgen. Ihr steht gerade auf, macht euch fertig für den Tag und das ist ja jetzt so bei der Hitze, insbesondere für Männer, ganz easy, ne? Hier, Unterbuchshose, zack, fertig.
0: Ja, was willst du machen, ne? Bis zu 37 Grad kriegen wir heute, hallo? Da ziehst du nicht mehr an, als du musst.
1: Wenn das nur eine Hose ist. Aber erstmal unter uns. Ist das okay, wenn Männer oben ohne hier so durch die Stadt laufen? Oder ist das so viel verlangt, morgens wenigstens ein T-Shirt anzuziehen? Saarbrücken 2131 diskutiert gerne mal mit uns. Also mir aus Saarbrücken, die sieht das ja ganz gelassen.
2: Genauso wenig, wie man Frauen vorschreiben sollten, wie sie sich kleiden, wie bedeckt sie rumlaufen sollten, wie nicht bedeckt sie rumlaufen sollten, sollte man auch nicht Männer vorschreiben. Klar glaube ich nicht, dass irgendeine Frau jetzt hier oberkörperfrei durch die Innenstadt laufen würde. Deswegen weiß ich nicht, warum es Männer unbedingt machen sollten. Aber wenn ich sehen würde, würde ich einfach weggucken und mir denken, ja, ist halt so.
0: Ja, aber da hast du schon einen Punkt. Einfach mal ein bisschen locker machen. Kann doch jeder rumlaufen, wie er will. Oder seid ihr für eine T-Shirt-Pflicht in der City, also in der Öffentlichkeit?
1: Ja, meldet euch gerne mal rein. Wir sind gespannt, was ihr davon so haltet. Habt auf jeden Fall jetzt mal erstmal einen guten Start in die neue Woche.
0: Einen wunderschönen guten Morgen zusammen.

0: Das ist Hozier mit Too Sweet, euer Wachmachsong um 6.19 Uhr in der SR1 Morning Show.
1: Bis zu 37 Grad werden es heute wieder bei uns im Saarland. Ein sehr, sehr heißer Tag mit viel, viel Sonne, die so richtig von oben nach unten knallt. Aber im Laufe des Tages kommen auch mal ein paar dickere Schattenspender dazu, Quellwolken, aus denen es dann aber auch mal Gewitter geben kann. Die meisten von uns kommen aber trocken durch diesen Tag.
0: Man bräuchte jetzt bei diesen Temperaturen diese Woche so Hydration Breaks auf der Arbeit. Weißt du, so 10 Minuten Trinkpausen, wie die das jetzt immer bei der Fußball-WM haben.
1: Ja. Meinst du wirklich, man muss den Leuten im Büro oder eben auf der Schicht sagen, dass sie ab und zu mal was trinken?
0: Nee, das jetzt nicht, aber vielleicht können einige Firmen das so als PR-Gag nutzen und dann auch so Werbung schalten, wenn die so Hydration Breaks machen. Das macht die FIFA doch auch. Mhm. Ne? Ich frage mich immer, wozu es extra Trinkpausen gibt. Jetzt beim Deutschlandspiel am Wochenende zum Beispiel, da hatte einer ein langärmiges Trikot an, weil es nur 20 Grad waren, haben aber trotzdem alle eine Trinkpause gemacht und dann konnte schön ordentlich Werbung geschaltet werden.
1: Ach, eventuell liegt es auch genau daran.
0: Ja.
1: Ne? Ich glaube, das ganze Saarland fährt diese Woche aber wirklich einen Gang runter und gönnt sich vielleicht die ein oder andere Hydration Break mehr, oder? Achtet auf euch auf jeden Fall.

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1: Na, kleine musikalische Erfrischung gefällig.
2: So ein Watermelon Sugar vielleicht, so ein Harry Styles, gerne in der S1 Morning Show.
3: Guten Morgen.

0: Watermelon Sugar. Zack, schon ein bisschen erfrischt, zumindest fürs Ohr. In eurer S1 Morning Show, Harry Styles und gleich.
1: Hammer Dua Lipa für euch. Trading Season gibt's nachher in der Morning Show.
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1: Es ist kurz nach 6:30.
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4: Guten Morgen. Iran-Verhandlungen. USA und Iran kommen dabei offenbar voran. In einer Erklärung der Vermittler heißt es, beide Seiten hätten sich auf einen Gesprächskanal geeinigt, der zukünftig Zwischenfälle und Kommunikationspannen mit Bezug auf die Straße von Hormuz verhindern soll. Krankenhausgesellschaft warnt vor Stellenabbau. Hintergrund ist das geplante Sparpaket der Bundesregierung. Verbandschef Gast sagt, jede zweite Klinik sei dadurch bedroht. Er spricht von einer möglichen Pleite- und Entlassungswelle mit bis zu 124.000 Betroffenen. Hitzetoter in Saarlouis. Ein 69-jähriger Mann wurde gestern leblos in seinem Auto gefunden. Die Rettungskräfte konnten ihn nicht mehr wiederbeleben. Als Ursache wurde die starke Hitze genannt, verbunden mit einer Vorerkrankung. Fußball-WM. Ägypten hat sein zweites Gruppenspiel gewonnen. Gegen Neuseeland gab es ein 3:1. Vorher spielten Belgien Iran 0:0, Kap Verde Uruguay 2:2 und Spanien Saudi-Arabien 4:0. 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
1: Wellesweiler gehört gerade zu einem der kühlsten Orte im Saarland. Da sind es nämlich gerade nur 18 Grad. Genauso auch in Perl. Wärmer wird es dann schon in Schwarzenholz mit 22 Grad. Aber das wird überall heute sehr ähnlich werden. Nämlich bis zu 37 Grad sind heute wieder drin bei uns im Saarland. Sehr heiß, sehr viel Sonne bis zum Nachmittag. Da sind ein paar Quellwolken möglich, aus denen kann es dann auch mal krachen. Aber die meisten von uns kommen wohl wieder trocken durch den Tag.
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0: Guten Morgen zusammen. In Keuchingen in der von Boch-Liebig-Straße ist ein toter Fuchs auf der Fahrbahn. Wenn ihr sonst noch irgendwas entdeckt habt, Staus, Blitzer, Verkehrsbehinderungen, klingelt einfach durch bei uns und gebt sie uns kostenlos weiter an die 0800 700 8000.
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0: Buongiorno.
1: Wir haben da was für euch.
0: Einen saarländischen Begleiter durch den Sommer.
1: Ja, und zwar sind die exklusiven SR1 Salotris da. 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
0: Und erzählt uns eure Sommerstories. Eine hören wir uns gleich an.
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0: Ed Sheeran darf an keinem Montagmorgen im Saarland fehlen. Beautiful People in der S1 Morning Show.
1: Ja, wir kommen in der letzten Woche vor den Sommerferien. Die Koffer, wenn ihr denn in Urlaub fahrt, werden so langsam aus dem Keller oder vom Dachboden geschleppt.
0: Wichtig ist vor allem, lasst Platz für eure beiden neuen besten Freunde.
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1: Ja, damit sind jetzt nicht Margaret und ich gemeint, sondern die neuen SR1-Salotris. Grün wie immer sind sie, aber mit so einem richtig schicken roten SR1-T-Shirt.
0: Ganz neue gibt's die jetzt und die nehmt ihr mit, egal wo ihr euren Sommerurlaub verbringt.
1: Ja, meldet euch an für euer Salotri auf SR1.de sowie Jennifer Hassel aus Mettlach. Guten Morgen.
3: Guten Morgen.
1: Hi,
0: hallo Jenny, wie geht's dir?
3: Ja, gut. Ein bisschen warm, aber sonst ist gut.
1: Ach, jetzt übertreibst du aber. Fenster sind wahrscheinlich alle aufgerissen bei dir zu Hause, oder?
3: Ja, auf jeden Fall.
1: Ach, cool.
0: Und du bist aufgeregt, weil du bekommst ein SR1 Salodri von uns, das du gerne in deinen Mädelsurlaub mitnehmen willst. Erzähl mal.
3: Ja, genau. Ich mache einen Mädelsurlaub, wie ihr schon richtig gesagt habt, mit meiner Mama Monika. Wir fahren mit unseren Wohnwagen zusammen an den Lacher See.
1: Ach, wie schön.
3: Ja, da waren wir letztes Jahr schon gewesen und das hat uns so gut gefallen, dass wir dieses Jahr nochmal einen kleinen Trip dahin machen möchten.
1: Wie cool. Und dann nimmst du den Salodri, den SR1 Salodri mal schön mit und setzt den aufs Stand-Up-Paddleboard oder so.
3: Genau, ja, ich habe ein Stand-Up-Paddleboard, meine Mutter fährt auch mit und da würden wir ihn gerne mitnehmen auf den Lacher See.
1: Nicht, dass er runterfällt, weil die sind ganz schön beliebt und exklusiv, sage ich dir. Da sind alle scharf drauf. Ja. Den kriegst du da nicht wieder.
3: Nee, der hat aber ein Gepäckband. Da kann man ihn gut festschnallen, sicherheitshalber.
0: Ah, du bist vorbereitet, Jennifer. Dann ganz viel Spaß mit deinem tollen Salodi und euch einen mega, mega coolen Mädelsurlaub.
3: Ja, vielen, vielen Dank. Ciao.
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0: Guten Morgen an alle unterwegs mit dem SR1 Verkehrsservice. Auf der A8 Pirmasens Richtung Saarlouis in Höhe vom Kreuz Neunkirchen in der Überleitung zur A6 ist ein defektes Fahrzeug.
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2: So heiß war es noch nie an einem Junitag im Saarland wie am Samstag in Burbach. Absoluter Hitzerekord mit 37,5 Grad. Ja, so sehr wir den Sommer lieben, das hier, so muss man es einfach sagen, ist zu krass. Tim Stelger vom SR1 Wetterteam, es bleibt so.
3: Die Wetterlage ist völlig eingefahren und das wird auch die ganze Woche so heiß weitergehen.

0: Jetzt heute früh haben wir schon wieder zum Teil Temperaturen, Tiefstwerte über 20 Grad. Viel Sonne, 33 Grad werden es im Hochwald. Unten an der Saar und Mosel wieder bis 37 Grad. Vereinzelt Hitzegewitter, nicht ganz ausgeschlossen. Die allermeisten bleiben heute trocken. Es ändert sich einfach nicht. Also das wird wirklich so weitergehen. Und da fehlen mir fast schon die Worte.
1: Ja, also aufeinander aufpassen geht auf jeden Fall die Woche und sich gegenseitig ans Wasser trinken erinnern.
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3: Schönen guten Morgen mit eurer SR1 Morning Show.

0: About You in eurer SR1 Morning Show. Guten Morgen.
1: Ganz fluffig geht's gleich hier weiter mit Revolverheld und Stromae begrüßt euch mit Ma Meilleure Ennemie.
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0: 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Da ist irgendwas passiert.
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3: Krankenhausgesellschaft warnt vor zahlreichen Pleiten. Gespräche zwischen USA und Iran kommen voran. Das Wetter im Saarland sonnig bis 37 Grad. 7 Uhr. Die Deutsche Krankenhausgesellschaft warnt angesichts der Sparpläne der Regierung vor weitreichenden Folgen für viele Kliniken in Deutschland. Verbandschef Gast sagte dem Redaktionsnetzwerk Deutschland, durch das Sparpaket sei jedes zweite Krankenhaus in seiner Existenz bedroht. Für SR Info Torben Müller.
4: Das würde gleichzeitig bedeuten, dass etwa 140.000 Beschäftigte keinen Job mehr hätten. Experten gehen laut Gass in einer aktuellen Studie davon aus, dass die Erlöse der Krankenhäuser im kommenden Jahr als Folge der Sparpläne um 8% sinken. Viele Kliniken, die im Rahmen der Reform eigentlich erhalten oder umgewandelt werden sollten, würden vorher aufgeben müssen. Gass zeigte sich aber auch bereit zu Kompromissen. So müsse darüber geredet werden, die zuletzt stark gestiegenen Pflegeausgaben einzudämmen. Hier müsse gehandelt werden, weil eine Obergrenze fehle.
3: Die Gespräche zwischen den USA und Iran über eine Friedenslösung sollen auf Arbeitsebene weitergehen. Das teilten die Vermittler Katar und Pakistan in der Nacht mit. In einer ersten Gesprächsrunde im schweizerischen Luzern haben demnach beide Seiten einen Zeitplan für die Gespräche und eine Regelung für die Straße von Hormuz festgelegt. Eine Koordinierungsstelle soll die schwierigen Themen klären. Die neu geschaffene Stelle soll außerdem die Einstellung der Kampfhandlungen im Libanon überwachen. Die saarländischen Kommunen beteiligen sich heute an einem bundesweiten Aktionstag gegen die Finanznot von Kreisen, Städten und Gemeinden. Unter anderem gibt es am Vormittag Personalversammlungen in Saarlouis, St. Wendel und Homburg. Im Regionalverband Saarbrücken soll es am Mittag eine Veranstaltung auf dem Schlossplatz geben. Die Kommunen fordern bundesweit eine Neuverteilung der Steuereinnahmen. In einer gemeinsamen Mitteilung der kommunalen Spitzenverbände im Saarland heißt es, die Kommunen leisteten mehr als ein Viertel der staatlichen Aufgaben, bekämen aber nur ein Siebtel der Einnahmen. Florian Spaniol ist in den Bundesvorstand der Linken gewählt worden. Der Landesvorsitzende der Saarlinken teilte mit, dass er die sozial-ökologische Transformation der Stahlindustrie in den Vorstand auf die Tagesordnung setzen will. Daneben kritisierte er die geplanten Kürzungen im Sozialstaat. Die Saarlinken würden hier gemeinsam mit der Bundespartei den Protest gegen die Merz-Regierung organisieren. In Saarlouis hat die Feuerwehr in der vergangenen Nacht ein brennendes Auto gelöscht. Nach Angaben der Polizei geriet das ältere Dieselfahrzeug aus noch ungeklärter Ursache in Brand. Mit einem Feuerlöscher aus ihrem Dienstwagen konnten die Beamten das Übergreifen der Flammen auf ein benachbartes Haus verhindern. Verletzt wurde niemand. Bei der Fußball-Weltmeisterschaft hat Ägypten sein zweites Gruppenspiel gegen Neuseeland gewonnen mit 3:1. Die anderen beiden Teams aus der Gruppe, Belgien und Iran, hatten sich gestern Abend 0:0 getrennt. Wer davon in die K.O.-Runde einzieht, bleibt damit noch offen. Für die größte Überraschung hat Kap Verde gesorgt. Für SR Info Silke Heine.
5: Der Inselstaat erkämpfte sich auch gegen den zweimaligen Weltmeister Uruguay ein Unentschieden und kann dank eines 2:2 sogar weiter von der K.O.-Runde träumen. Die hat Spanien jetzt fest im Blick. Die Furia Roja bescherte ihrem Trainer zum Geburtstag ein 4:0 gegen Saudi-Arabien und die Tabellenführung der Gruppe H. Am kommenden Turniertag wollen die beiden Finalisten der letzten WM die K.O.-Runde klar machen. Weltmeister Argentinien trifft auf Ralf Rangnicks Österreicher. Frankreich bekommt es mit Außenseiter Irak zu tun. Auch Norwegen, das die französische Gruppe derzeit anführt, kann mit einem Sieg gegen Senegal das Ticket für das 16. Finale lösen. Zudem stehen sich die beiden bislang punktlosen Teams Jordanien und Algerien gegenüber.
3: Die deutsche Mannschaft hat heute noch frei. Am Donnerstag steht erst das Spiel gegen Ecuador an. Und das waren die Nachrichten mit Carina Deves. 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
7: 20 Grad sind es aktuell in Riegelsberg. Berus meldet uns 22 und das geht noch hoch auf 33 bis 37 Grad heute. Viel Sonnenschein. Am Nachmittag kann es Hitzegewitter geben. Und ja, auch in den nächsten Tagen bleibt es bei dieser extremen Hitze.
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8: Guten Morgen um 7.04 Uhr. Wir haben ein defektes Fahrzeug auf der A8 Pirmasens Richtung Saarlouis. Das steht in Höhe vom Kreuz Neunkirchen direkt in der Überleitung zur A6. Denn zwischen Rentrisch und Sengscheid ist aktuell eine ungesicherte Unfallstelle auf der Landstraße. Und es staut sich an unserer allseits beliebten Dauerbaustelle auf der A620 Saarlouis Richtung Saarbrücken zwischen Geislautern und Gersweiler. 7 Kilometer Stau, 10 Minuten plus für euch. Der neueste Blitzer steht am Ortsausgang von Urexweiler Richtung Marpingen. Und wenn ihr mehr gesehen habt, klingelt einfach durch. Unter der 0800 700 8000.
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8: Guten Morgen, ihr Mausis.
9: Wir hoffen, ihr startet halbwegs erholt vom Wochenende in diese neue Hitzewoche. Marc-André hat sich ein Festival bei sengender Hitze gegeben. Hey, wie war's?
8: Einer hat irgendwann gesagt, wir brauchen jetzt einen richtig coolen Sommersong zum Abkühlen. Mhm. Und da wurde einfach All I Want for Christmas angespielt. Und alle haben mitgesungen.
9: Ja, also, es ist schon lustig, aber nee, Leute, das können wir jetzt nicht bringen.
8: Nee.
9: Höchstens vielleicht das hier. Ein bisschen zum Abkühlen, oder?
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0: Olly Amberstone, To Love Somebody in eurer S1 Morning Show um 12 nach 7.
1: Irgendwie ging das jetzt ganz schön schnell, ne? Dieses Halbjahr.
0: Oh, also das ganze Schuljahr war so schnell vorbei. Zack, stehen einfach die Sommerferien bevor. Also meine Große, ich kann das kaum erwarten, ne? 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
5: 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Das ist das Mindeste, was wir für uns und andere tun können. 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

0: Guten Morgen. Eure S1 Morning Show ist am Start, auch montags, auch um 7.20 Uhr, wie immer.
1: Ja, und die große Frage heute in der S1 Morning Show, darf man das ohne in der City rumlaufen als Mann? Francesco Saarbrücken, der sieht das locker.
2: Ich gehe lieber nackig rum, ne? So richtig alles auf, damit jeder alles sehen kann. Kein großartiger Skandal, das sind halt Ansichtspunkte. So, für mich ist es kein Skandal, wenn einer dort rumgeht. Ich habe ja auch nichts gegen meinen Kollegen, der halt das nicht machen würde, aber jeder hat dann seine Meinung.
0: Ich denke mir, was sollen denn Männer sonst machen bei der Hitze? Am See und so weiter, da laufen Männer ja auch oben ohne rum. Findest du nicht, dass man sich da ein bisschen lockerer machen muss eigentlich?
1: Ja, aber wenn du dann irgendwo in der Schlange stehst, ne, dann hast du so einen schweißklebrigen Rücken so direkt vor dir. Naja, nee. Wie seht ihr das? Männer oberkörperfrei in der City, go oder no go, Saarbrücken 2131.
0: Dirk aus Neunkirchen liefert das schlagende Argument.
3: Unabhängig vom Geschlecht, irgendwann ist der Punkt erreicht, an dem du das T-Shirt einfach nicht mehr ausgezogen bekommst. Du bei das Schwitzwasser, das hier hinter der Hinterrunde rennt, du dauerhaft die Klebeverbindung mit der Haut und mit dem Stoff von dem T-Shirt hingeht.
1: Da lauft die Brief.
0: Dann doch besser direkt auslassen.
1: Ja, dann erst recht nicht.
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0: Lebens mit Two Colors und Gravity geht's hier in die neue Woche und den Montag. Guten Morgen.
1: Schön, dass ihr mit dabei seid. Schönen guten Morgen mit der SR1 Morning Show. 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

0: Hallo zusammen auf der A8 Saarlouis Richtung Pirmasens zwischen Merchweiler und dem Dreieck Friedrichsthal. Da ist gerade ein defektes Fahrzeug auf der linken Spur.
1: Die beste Musik fürs Saarland in der SR1 Morning Show. The Weeknd, Dancing in the Flames. Damit geht's in euren Montag. Gleich bei uns.
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3: Es ist 7:30.
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6: Guten Morgen. Krankenhausgesellschaft warnt vor Pleitewelle. Grund ist das Sparpaket der Bundesregierung für den Gesundheitssektor. Verbandschef Gass sagt, jedes zweite Krankenhaus und 140.000 Jobs seien dadurch in ihrer Existenz bedroht. Iran-Verhandlungen kommen voran. Gestern war die erste Gesprächsrunde in der Schweiz. Dabei haben USA und Iran einen Zeitplan für die Gespräche und eine Regelung für die Straße von Hormuz festgelegt. Eine Koordinierungsstelle soll außerdem die Lage im Libanon überwachen. Kommunen protestieren wegen Finanznot. Es ist eine bundesweite Aktion. Im Saarland beteiligen sich unter anderem Saarlouis, St. Wendel, Homburg und Saarbrücken. In einer gemeinsamen Erklärung heißt es, die Kommunen leisteten mehr als ein Viertel der staatlichen Aufgaben, bekämen aber nur ein Siebtel der Einnahmen. Fußball-WM. Ägypten hat sein zweites Gruppenspiel gewonnen. Gegen Neuseeland gab es ein 3:1. Vorher spielten Belgien-Iran 0:0, Kapverde-Uruguay 2:2 und Spanien-Saudi-Arabien 4:0. 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
5: Wetter. Temperaturen jetzt so gut wie überall schon um die 20 Grad und das geht heute bis auf 37 Grad hoch. Es wird wieder sehr, sehr brutzelig bis zum Nachmittag. Da kann es dann vereinzelt mal ein Hitzegewitter geben und auch die nächsten Tage bleibt es bei dieser extremen Hitze.
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8: A8, Saarlouis Richtung Pirmasens zwischen Merchweiler und dem Dreieck Friedrichsthal. Ein defektes Fahrzeug auf der linken Spur. Dann staut es sich auf der A620 Saarlouis Richtung Saarbrücken zwischen Geislautern und Gersweiler. 7 Kilometer Stau, 20 Minuten plus für euch. Und es blitzt in Urexweiler, wenn ihr Richtung Marpingen unterwegs seid. Ihr habt noch was gesehen? Klingelt einfach durch. Kostenlos, sagt es uns gerne unter der kostenlosen 0800 700 8000.
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8: Einen wunderschönen guten Morgen zusammen. Auf geht's in diese neue Woche.
5: Schön, dass ihr dabei seid. Guten Morgen.
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0: Alicia Cara, Scars to Your Beautiful in der S1 Morning Show. Guten Morgen.
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1: Ja, ihr zeigt den kleinen grünen Herrschaften die Welt. 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
0: Mhm, und auf diesen tollen roten T-Shirts steht auch mal schön SR1 drauf. Ja, Vanessa Gläser aus Losheim, sie hat sich angemeldet bei uns im Netz. Sie plant gerade ihren Sommerurlaub mit ihrem Mann und ihrer 10 Monate alten Tochter.
1: Na, Vanessa, wie läuft's mit der Kleinen bei der Wärme?
3: Oh, alles zu warm im Moment für sie.
0: Das Gute ist, wenn sie quengelt, diesmal weiß sie wenigstens, woran es liegt.
3: Richtig, so ist es. Aber kommt wenig vor.
1: Vanessa, du hast dich bei sr1.de angemeldet, weil du vielleicht schon das künftige Lieblingsspielzeug von deiner kleinen Tochter haben willst. Aber das ist auch ganz cool für Erwachsene im Sommerurlaub.
3: Genau. Also wir wollten nach Rennes nach Holland fahren mit dem Auto.
0: Oh, wie schön.
3: Schön an den Strand, Meer, dass man Sandburgen bauen kann und ein bisschen buddeln. Ich denke, das wird auf jeden Fall richtig schön.
0: Gibt kaum gerade einen besseren Ort, an dem wir ja, glaube ich, auch lieber sein würden, als so an der Nordsee. Bisschen frische Brise.
3: Genau.
0: Herrlich.
3: Genau.
0: Ach Mann.
3: Kinderfreundlich.
0: Dann habt einen schönen Tag und genießt euren Urlaub zusammen.
3: Danke euch auch.
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0: Achtung Autofahrer, auf der A6 Saarbrücken Richtung Mannheim, auf der Felchinger Talbrücke ist eine ungesicherte Unfallstelle. Da sind einmal Gegenstände und Personen auf der Fahrbahn.
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2: Es sind diesmal eben nicht nur so ein, zwei Tage, wo es so krass ist, ne? Sondern wir starten in eine ungewöhnlich krasse Hitzewoche. Tim Steger vom SR1 Wetterteam.
3: Viel Sonne, 33 Grad während es im Hochwald. Unten an der Saar und Mosel wieder bis 37 Grad. Vereinzelt Hitzegewitter, nicht ganz ausgeschlossen. Die allermeisten bleiben heute trocken. Das wird auch die ganze Woche so heiß weitergehen. Temperaturen von 37, 38 Grad geben Richtung zweite Wochenhälfte. Kann sogar nahe an 40 Grad rangehen. Also das ist wirklich eine sehr extreme Hitzewelle, die noch andauert.
0: Boah, lecker mio.
2: Also allein das Wort 40 Grad. Allein das zu sagen, das ist schon...
0: Sag's nicht mehr, sag's einfach nicht mehr.
2: Will man einfach nicht.
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0: Wir starten gemeinsam in die neue Woche mit der besten Musik fürs Saarland von Michael Bublé.

0: Es ist im Moment fast sogar zu heiß zum Tanzen, aber selbst bei dem Song, da wirst du auch bei der Hitze nicht still sitzen können.
1: So ein bisschen in einem. Ne? Ja. Kommt gut in die neue Woche mit der S1 Morning Show. Gleich Mike Smith und Drive Safe.
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2: Protesttag der Kommunen auch im Saarland. Krankenhausgesellschaft warnt vor zahlreichen Pleiten. Das Wetter im Saarland sonnig bis 37 Grad. 8 Uhr. Die kommunalen Spitzenverbände rufen heute bundesweit zur Teilnahme am ersten kommunalen Aktionstag auf. Unter dem Motto Kommunen am Limit wollen Landkreise, Städte und Gemeinden auf ihre angespannte finanzielle Lage aufmerksam machen. Auch im Saarland sind Aktionen geplant. SR-Inforeporterin Simin Sadeghi.
3: Damit soll nach Angaben der Veranstalter auf die dramatische Finanzlage der Kommunen aufmerksam gemacht werden. Die kommunalen Spitzenverbände im Saarland fordern Bund und Länder auf, endlich wirksam gegenzusteuern. Uli Meier, Präsident des Saarländischen Städte- und Gemeindetags, kritisiert, dass die Gesetzgeber Aufgaben festlegten, aber nicht für ausreichende Finanzierung sorgten. Den Spardruck der Kommunen spürten die Bürger schon jetzt. Kaputte Straßen, unsanierte Schulen und Dorfgemeinschaftshäuser, weniger Busse, schlechtere Krankenhausversorgung. Die kommunalen Spitzenverbände im Saarland fordern deshalb dringend Reformen.
2: Die Deutsche Krankenhausgesellschaft warnt vor den Folgen des geplanten Sparpakets der Bundesregierung. Im Gespräch mit dem Redaktionsnetzwerk Deutschland verwies Verbandschef Gass auf Berechnungen von Experten. Demnach ist jede zweite Klinik durch die Sparpläne akut bedroht. Gass spricht von einer Pleite- und Entlassungswelle. Davon könnten in der Folge etwa 140.000 Beschäftigte betroffen sein. Die Rentenkommission der Bundesregierung schließt heute nach monatelangen Beratungen ihre Arbeit ab. Morgen will sie ihre Reformvorschläge offiziell vorstellen. Einige Punkte sind jedoch bereits durchgesickert. So soll beispielsweise die Rente mit 63 abgeschafft werden. Die Gewerkschaften kritisieren den Vorschlag. Lob kommt hingegen von der Jungen Union. Gabor Hallas für SR Info.
4: Vorsitzender Johannes Winkel sagte, das sei eine Chance für die Bundesregierung. Er lobte die Experten, aber auch die Politiker hätten einen tollen Job gemacht. Sie hätten gezeigt, Kompromisse müssten nicht der kleinste gemeinsame Nenner sein. Konkret hat die Kommission zum Beispiel vorgeschlagen, dass das Renteneintrittsalter weiter steigt, wenn die Lebenserwartung steigt. Die abschlagsfreie Rente mit 63 soll abgeschafft werden. Letzteres begrüßen die Grünen ebenso, dass in Zukunft auch Rentenbeiträge am Kapitalmarkt angelegt werden sollen. Fraktionsvize Andreas Audretsch kritisiert aber, dass das Rentenniveau langfristig absinken könnte. Das hieße Altersarmut für viele Frauen und im Osten.
2: Die Verhandlungen zwischen den USA und dem Iran kommen offenbar voran. Die erste Gesprächsrunde in der Schweiz ist abgeschlossen. Das teilten die Vermittler Katar und Pakistan in der Nacht mit. Demnach haben beide Seiten einen Zeitplan für die Gespräche und eine Regelung für die Straße von Hormuz festgelegt. Wie es heißt, soll ein Kommunikationskanal eingerichtet werden, um eine sichere Schifffahrt durch die Meerenge zu ermöglichen. Im Prozess zum mutmaßlichen Sexualmord in Rehlingen wird heute vor dem Landgericht Saarbrücken das Urteil erwartet. Die Staatsanwaltschaft wirft der 36 Jahre alten Angeklagten vor, ihre 6 Jahre jüngere Lebensgefährtin mit einer Kette gewürgt und mit zahlreichen Messerstichen ermordet zu haben. Die Angeklagte hat die Tat zwar eingeräumt, hat aber eine Tötungsabsicht bestritten. Das Sexspiel mit ihrer Partnerin sei vielmehr aus dem Ruder gelaufen. Spaziergänger hatten die blutüberströmte Leiche des Opfers im November vergangenen Jahres nahe der Kläranlage Rehlingen aufgefunden. Im Saarland gab es in der Nacht mehrere Einsätze wegen eines Unwetters. Wie die Polizei dem SR mitteilte, ereigneten sich im Nordsaarland 3 Unfälle auf regennasser Fahrbahn auf der A62 im Bereich zwischen Freisen und dem Dreieck Nonnweiler. Eine Person wurde dabei leicht verletzt. Außerdem mussten die Einsatzkräfte in Nohfelden und Bexbach wegen umgestürzter Bäume ausrücken. Und das waren die Nachrichten mit Carina Deves. 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
6: Es ist jetzt schon sehr warm mit 20 Grad in Fremmersdorf. Weißkirchen meldet uns 24 Grad und es geht hoch auf bis zu 37 Grad. Passt auf euch auf heute. Die Sonne wird auch ordentlich runterknallen am Nachmittag. Kann es vielleicht mal kurze Hitzegewitter vereinzelt geben und auch die nächsten Tage bleiben so extrem heiß.
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1: Es ist 7:04. Guten Morgen auf der A6er Brücken Richtung Mannheim. Höhe Fechinger Talbrücke, das sind Gegenstände auf der Fahrbahn. A6 Mannheim Richtung Saarbrücken zwischen Kaiserslautern West und Kaiserslautern Einsiedlerhof. Behinderung nach einem Unfall auf der linken Spur. A8 Saarlouis Richtung Pirmasens in Höhe Heusweiler hat es einen Unfall gegeben. Da kommt es zu Behinderungen. Und 20 Minuten plus für alle, die auf der A620 Saarlouis Richtung Saarbrücken unterwegs sind. Zwischen Geislautern und Gersweiler 7 Kilometer Stau an der Dauerbaustelle. B423 zwischen Habkirchen und Bebelsheim, Rinder auf der Fahrbahn in beiden Richtungen und eine ungesicherte Unfallstelle auf der A6 Saarbrücken Richtung Mannheim in Höhe St. Ingbert West.
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1: Guten Morgen.
6: Ja, bei der Hitze, da versucht man ja alles zu tun, was man so kann. Ne? Ich habe gerade gesehen, dass Marc-André eine Schneemann-Tasse einfach hat.
1: Ja, ich habe gelernt, wenn man irgendwas anguckt, das Kälte symbolisiert, dann fühlt man sich dann selbst auch so ein bisschen kühler. Ne?
6: Und das, obwohl da ja dampfend heißer Kaffee bei dir drin ist. Also Leute, raus mit euren Weihnachtstassen.
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0: Ganz toller Song von One Republic, Need Your Love, in eurer SR1 Morning Show. Wir haben Personen auf der Fahrbahn aktuell am Ortsausgang von Bliesen Richtung St. Wendel. Da ist eine ungesicherte Unfallstelle und da sind Leute auf der Fahrbahn.
1: Kommt gut in den Montag.
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3: Je näher der Sommerurlaub rückt, desto mehr wächst die Vorfreude und der Spaß, alles schon mal online zu checken, so vom Sofa aus. Die perfekte Autoroute, die Speisekarte vom Hotelrestaurant, der nächste Supermarkt, die besten Ausflugsmöglichkeiten. Und dann ist es soweit, endlich Urlaub, wir kommen an und kennen schon alles. Wir wissen, wie das Zimmer eingerichtet ist, beziehungsweise eingerichtet sein sollte und worüber wir uns beschweren können.
4: Auf der Abbildung 9 bei Booking stand hier im Gästebad aber noch ein Radio. Also sorry, da hätte ich schon gern einen Preisnachlass.
3: Und wir wissen genau, was wir am Abend zu essen bestellen und den Ausflug müssen wir gar nicht erst machen. Diese berühmten Klippen haben wir ja schon online gesehen, also wozu extra rausgehen? Wir können schöne Serie anmachen und schön im Bett bleiben. Das ist Urlaub.
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0: um richtig gut durchzustarten, brauchst du einfach Songs wie diese an einem jetzt schon heißen Montagmorgen. Guten Morgen.
1: Ey, so heiß war es noch nie an einem Junitag im Saarland. Der Samstag hat den Rekord gebrochen in Burbach. 37,5 Grad. Zum Ende dieser Woche soll es an die 40 Grad werden.
0: So, jetzt sieht man in diesen Tagen dann auch gerne mal Männer oben ohne, also oberkörperfrei in der City rumlaufen. Da haben wir es schon leichter als Frauen. Ne?
1: Ja, aber das will doch keiner sehen. Also Emma aus St. Wendel schon mal nicht.
2: Wir könnten ruhig mal ein Oberteil anziehen, weil sie wollen ja auch nicht, dass wir Frauen mit Bikini da rumlaufen. Zu Hause können sie oberkörperfrei rumlaufen. Das interessiert mich nicht, aber ich will es jetzt nicht unbedingt in der Stadt überall sehen.
1: Ich habe letztens einen oberkörperfreien Mann in der französischen Straße in Saint-Louis gesehen. Sein Shirt hing so leger über der Schulter. Dicke Schweißperlen überall. Es war nicht toll, nein. Petros Petit Roussel guckt da auch nicht so gerne hin.
3: Ich finde, das muss nicht sein, dass ein Mann, und eine Frau natürlich auch, aber wir sprechen ja über die Männer, dass ein Mann oben ohne durch die Stadt läuft oder so. Ich finde, man sollte ein Minimum der Respekt vor anderen Leuten haben, egal wie er gebaut ist. Ne?
0: Danke für deine Sprachnachricht, Petra. Aber ich muss sagen, ihr Frauen habt es auch leichter mit eurer Mode. Die ist einfach viel lockerer und leichter. Bei uns, weißt du, da ist ja oben mit dem Shirt dann auch immer alles dicht so.
1: Oh ja, Männer. Aber ich leide gerne mal mein Sommerkleidchen aus, Marc-André. Das hat doch Leopardendruck. Echt freies Land.
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0: wunderschönen Montagmorgen mit eurer SR1 Morning Show.
1: Kaigo ist mit dabei, außerdem James Blunt und Bonfire Heart hört ihr gleich nach halb hier bei uns.
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1: Gleich 8:30.
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11: Guten Morgen. Kommunen am Limit. Unter diesem Motto wollen heute Landkreise, Städte und Gemeinden in ganz Deutschland auf ihre angespannte Finanzlage aufmerksam machen, auch im Saarland. Der hiesige Städte- und Gemeindetag kritisiert, der Bund lege Aufgaben fest, sorge aber nicht für ausreichende Finanzierung. Krankenhausgesellschaft warnt vor Stellenabbau. Hintergrund ist das geplante Sparpaket der Bundesregierung. Verbandschef Gass sagt, jede zweite Klinik sei dadurch bedroht. Er spricht von einer möglichen Pleite- und Entlassungswelle mit bis zu 140.000 betroffenen Beschäftigten. Vorschläge der Rentenkommission. Sie sollen zwar erst morgen vorgestellt werden, einzelne Punkte sind aber schon durchgesickert. So soll zum Beispiel die Rente mit 63 abgeschafft werden. Die Gewerkschaften reagieren mit Kritik, die Junge Union mit Lob. Unwetter im Saarland. Vergangene Nacht hat es deshalb mehrere Einsätze wegen umgestürzter Bäume gegeben, etwa in Bexbach und Nohfelden. Auf der A62 im Nordsaarland gab es auf regennasser Fahrbahn 3 Unfälle. Eine Person wurde leicht verletzt. 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
1: SR1 Wetter. Bis zu 37 Grad sind heute bei uns drin. Die Sonne, die wird ordentlich nach unten brutzeln. Und am Nachmittag können sich dann auch mal Hitzegewitter bilden lokal. Und die nächsten Tage bleibt es ganz genauso extrem heiß. 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
0: Guten Morgen an alle unterwegs. Ein Bus ist defekt auf der A620 Saarbrücken Richtung Saarlouis, Höhe St. Arnoal. Da sind jetzt aktuell auch Personen auf der Fahrbahn. Ebenso wie am Ortsausgang von Bliesen Richtung St. Wendel. Auch da ist die Unfallstelle noch ungesichert und Personen sind auf der Fahrbahn. Die Dauerbaustelle A620 Saarlouis Richtung Saarbrücken in Höhe Geislautern. Da haben wir 7 Kilometer Stau bis Richtung Gersweiler. Plant mal eine Viertelstunde mehr Zeit ein. Die neuesten Blitzer stehen am Ortsausgang von Urexweiler Richtung Marpingen. In Saarbrücken in der Straße Matzenberg und in St. Wendel in der Jahnstraße.
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1: Guten Morgen.
0: Boah, jetzt Deutschland gucken, ne? 37 Grad mittags. Da wird Public Viewing echt keinen Spaß machen. Ne?
1: Ja, jetzt haben wir endlich mal einen Grund, warum das so schön ist, dass die Spiele immer so spät abends sind von Deutschland.
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0: Kaigo, Save My Love hier in der SR1 Morning Show.
1: Hat schon ein bisschen Urlaubsfeeling, ne? Mm-hmm. So ein Song. Was ist eigentlich das Schönste am Urlaub?
0: Eis essen, Füße ins Meer rein.
1: Nee, das Schönste sind doch eigentlich immer deine Reisegefährten.
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1: 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So ein süßes Ding bekommt auch Heiko Theobald aus Hülsweiler. Schönen guten Morgen, Heiko. Du nimmst ihn mit an die Nordsee.
3: Ja, der wird auch mit auf Reise gehen. Der wird auch die Umgebung von Ostfriesland kennenlernen, Pilsum, Kitzsiel und Kokalee. Und wird weiterhin unser Reiseführer sein.
0: Aber muss aufpassen, nicht, dass er plötzlich dort bleiben will, dort oben, ne? Ist ja auch schön.
3: Das könnte passieren, aber meine Kinder werden dafür sorgen, dass er wieder mit heimkommt.
0: Ach, Heiko, dann halte noch gut durch. Bald geht's an die oder in die kühle Nordseeprise und viel Spaß mit dem Salodri, ja?
3: Vielen Dank.
0: Ciao.
3: Und euch noch einen schönen Tag.
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0: Guten Morgen, die SR1 Morning Show.
1: In der wir heute ein heißes Diskussionsthema haben mit euch.
0: Ja, so heiß und nun auch wieder nicht. Oberkörperfreie Männer in der City. Go oder No-Go? Saarbrücken 2131 diskutiert gerne mit. Was sagt Marita aus Saarbrücken dazu?
2: Ich finde es nicht in Ordnung. Ja. Oberkörper und auch für sehr kurze Hosen für Männer oder so finde ich nicht schön. Auf jeden Fall mag ich das nicht. Aber ich störe mich jetzt nicht dran. Aber ich finde immer, wenn man in die Stadt geht, sollte man sich vernünftig anziehen. Auch wenn es warm ist.
0: Das mag André, sieht das ja eher locker.
1: Ich hätte da jetzt keinen Stress mit. Ist ja im Freibad oder am See auch nicht anders, ne?
0: Ja, aber See ist halt nicht Supermarktkasse.
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0: Freunde der Dance. Lady Gaga in der SR1 Morning Show. Guten Morgen zusammen.
1: Und Vorsicht bitte an alle Autofahrer auf der A62 Landstuhl Richtung Nonnweiler zwischen Birkenfeld und Hofeld-Türkismühle. Ein defektes Fahrzeug.
0: Wir wünschen euch einen guten Montag. Kommt gut dadurch, passt aufeinander auf. Ne? Erinnert euch immer mal wieder dran zu trinken. Ne?
1: Hashtag Hydration Breaks. Wie bei der WM.
0: Und wir hören uns dann morgen wieder. SR1 Morning Show, Marc-André Krupper und Kerstin Marc.
1: Ciao, ciao.

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2: Protesttag der Kommunen auch im Saarland. Spekulationen über Starmer-Rücktritt. Das Wetter im Saarland sonnig bis 37 Grad. 9 Uhr. Die saarländischen Kommunen beteiligen sich heute an einem bundesweiten Aktionstag gegen die Finanznot von Kreisen, Städten und Gemeinden. Unter anderem gibt es am Vormittag Personalversammlungen in Saarlouis, St. Wendel und Homburg. Im Regionalverband Saarbrücken ist für den Mittag eine Veranstaltung auf dem Schlossplatz geplant. Die Kommunen fordern, die Steuereinnahmen neu zu verteilen. In einer gemeinsamen Mitteilung der kommunalen Spitzenverbände im Saarland heißt es, die Kommunen leisteten mehr als ein Viertel der staatlichen Aufgaben, bekämen aber nur ein Siebtel der Einnahmen. Die USA und der Iran haben bei ihren Verhandlungen über ein Ende des Krieges offenbar Fortschritte erzielt. Nach Angaben von Katar und Pakistan, die in dem Konflikt vermitteln, einigten sich beide Seiten auf einen konkreten Fahrplan. Für SR-Info Jonas Valentin Weber.
3: Vorgesehen ist demnach unter anderem, dass eine Koordinierungsstelle geschaffen wird, die sich um die schwierigsten Punkte kümmern soll. Dazu zählt unter anderem die Straße von Hormus, die seit längerer Zeit vom Iran blockiert wird. Ziel ist es, dass Schiffe, die für den weltweiten Ölhandel wichtige Meerenge wieder problemlos passieren können. Weiterer Punkt, die Lage im Libanon. So soll die Koordinierungsstelle dafür sorgen, dass sich die israelische Armee und die Hisbollah-Miliz dort nicht mehr gegenseitig angreifen. Kurz nach Beginn der Gespräche hatte die iranische Delegation das Luxushotel in der Nähe von Luzern vorübergehend verlassen, wegen neuer Drohungen von US-Präsident Trump.
2: Großbritanniens Premierminister Starmer steht seit Wochen unter Druck. Jetzt verdichten sich die Hinweise aus seinem Umfeld, dass er heute entscheiden könnte, ob er zurücktritt oder um den Vorsitz seiner Labour-Partei kämpft. Mehrere Minister und Abgeordnete haben Starmer bereits zum Rückzug gedrängt. Als möglicher Nachfolger gilt der Bürgermeister von Manchester, Andy Burnham. Sollte Burnham das Amt übernehmen, wäre er der 7. britische Premier in den vergangenen 10 Jahren. Bundesverteidigungsminister Pistorius reist heute nach Litauen, um eine NATO-Übung zu besuchen. 2.900 Soldaten nehmen daran teil. Den Großteil davon stellt die Bundeswehr. Benjamin Großkopf für SR Info.
4: Freedom Shield, also Schild der Freiheit, so heißt die große Übung. Der Truppenübungsplatz Pabrade liegt unweit der Grenze zu Belarus. Das Land gilt als enger Verbündeter Russlands. Deswegen darf die Übung auch als Zeichen an Moskau verstanden werden. Trainiert werden soll unter anderem der Kampf mit und gegen Drohnen. Mehr als 300 davon sind im Einsatz. Im Verbund mit herkömmlichen Waffensystemen wie Panzern soll möglichst realistisch werden, wie ein Gefecht an der NATO-Ostflanke aussehen könnte. Das Kommando hat die neue Litauen-Brigade der Bundeswehr. Sie wird gerade aufgebaut, soll bis Ende kommenden Jahres fast 5.000 Soldatinnen und Soldaten umfassen.
2: Bisher setzt die Bundeswehr bei diesem Einsatz auf Freiwilligkeit. Pistorius hat aber im ersten bereits angedeutet, dass bei Engpässen in Spezialbereichen Soldaten auch verpflichtet werden könnten. In der Fußgängerzone in Saarbrücken-Dudweiler werden am Nachmittag die Sommerstraßen eröffnet. In den nächsten 3 Wochen wird nach Angaben der Landeshauptstadt auf den gesperrten Straßen ein breites Programm angeboten. Anwohnern und lokalen Initiativen soll so Platz geboten werden für gemeinsame Aktivitäten, Bewegung und Erholung. In Sydney haben Ermittler 2,7 Tonnen Kokain sichergestellt, so viel wie nie zuvor in Australien. Die Drogen lagerten laut Polizei in Kunststoffbehältern, die in Schiffscontainern versteckt waren. Die gefundene Menge hätte auf dem Schwarzmarkt einen geschätzten Wert von knapp 500 Millionen Euro gehabt. Der Einsatz war Teil größerer Ermittlungen gegen ein internationales Drogennetzwerk. 2 Verdächtige konnten festgenommen werden, ihnen droht lebenslange Haft. Das waren die Nachrichten mit Carina Devis. 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
6: Heute wird es heiß im Saarland, bis 35 Grad. Und es ist auch kein Ende in Sicht. Morgen dann bis 34 Grad bei wieder sehr viel Sonnenschein.
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6: Vorsicht auf der A620, Saarlouis Richtung Saarbrücken. In der Ausfahrt Saarlouis Mitte haben wir ein kaputtes Auto. Auf der A62 Landstuhl Richtung Nonnweiler zwischen Birkenfeld und Tückesmühle auch ein kaputtes Auto. Dann die A620 Saarlouis Richtung Saarbrücken zwischen Geislautern und Gersweiler. Haben wir im Moment 7 Kilometer Stau. Ihr braucht etwa 10 Minuten, bis ihr da durch seid. Und dann haben wir noch ein paar Blitzer. Die neuesten meldet ihr im Moment am Ortsausgang von Urexweiler in Richtung Marpingen. Dann wird geblitzt in Saarbrücken in der Straße Matzenberg. Heidelberg und in St. Wendel in der Jahnstraße. Kommt überall gut an.
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6: Mit Verena Sierra, wir starten gemeinsam in die ja bisher wohl heißeste Woche des Jahres. Los geht's mit Coldplay, Feels Like I'm Falling in Love und dann Taylor Dane, zurück in die 80er, Tell It to My Heart. Alles für euch hier auf SR1.
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0: Die toten Hosen nur nach vorn. Wir haben was von der A620 Saarlouis Richtung Saarbrücken. In der Ausfahrt Saarlouis Mitte steht ein kaputtes Auto. Kommt sonst überall gut an mit SR1. Und wie wär's? Sollen wir noch mal reinhören? In Samstagabend, so gegen Mitternacht?
1: Dreht auf, guckt nach vorne, schöner Pass in den Strafraum. Und darf! Tor! Tor für Deutschland! Verrückt! Dieser Dennis Undav, Spielertraube, Jubel, sie begraben den Torschützen. 2:1.
0: Kollektive Erleichterung bei uns allen, oder? Undav macht erst den Ausgleich, dann den Siegtreffer gegen die Elfenbeinküste. Deutschland ist also schon auf jeden Fall weiter. Gegen Ecuador spielt der Undav dann aber in der Startelf. Oder Julian Nagelsmann?
2: Natürlich, jeder Spieler will von Beginn an spielen. Aber tief im Herzen, glaube ich, ist er auch ganz zufrieden, wie es gerade läuft. Weil er schon einfach eine sehr tragende Rolle hat.
0: Ja, tragende Rolle, kann man so sagen. Apropos, viele würden auch gerne Undavs Trikot tragen. Aber stellenweise ist das gar nicht mehr so leicht zu bekommen. Ausverkauft sogar. Das gefällt ihm natürlich.
3: Es freut mich, wenn ich das höre, dass viele nachfragen nach meinem Trikot oder viele Anfragen da sind. Deswegen, ich versuche einfach nur Gas zu geben. Fans haben wieder meinen Namen gerufen. Ich genieße es einfach nur.
0: Ja, und wir genießen deine Tore. Gerne wieder am Donnerstag im letzten Gruppenspiel Deutschland gegen Ecuador.

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2: Kommunen protestieren wegen Finanznot. Es ist eine bundesweite Aktion. Im Saarland beteiligen sich unter anderem Saarlouis, St. Wendel, Homburg und Saarbrücken. In einer gemeinsamen Erklärung heißt es, die Kommunen leisteten mehr als ein Viertel der staatlichen Aufgaben, bekämen aber nur ein Siebtel der Einnahmen. Iran-Verhandlungen. USA und Iran kommen dabei offenbar voran. In einer Erklärung der Vermittler heißt es, beide Seiten hätten sich auf einen Gesprächskanal geeinigt, der zukünftig Zwischenfälle und Kommunikationspannen mit Bezug auf die Straße von Hormuz verhindern soll. Rekord-Kokainfund in Australien. In Sydney haben Ermittler 2,7 Tonnen Kokain sichergestellt, so viel wie noch nie zuvor in dem Land. Der Einsatz war Teil größerer Ermittlungen gegen ein internationales Drogennetzwerk. Zwei Verdächtige wurden festgenommen, ihnen droht lebenslange Haft. Wieder Sommerstraßen in Saarbrücken. Sie werden heute in Duttweiler in der Fußgängerzone eröffnet. Für 3 Wochen werden die Sommerstraßen zum Treffpunkt und kreativen Ort für Anwohner und Besucher. 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
1: Wenig überraschend wird es heiß heute. Temperaturen gehen rauf bis auf 37 Grad. Und die Sonne scheint fast ungestört. Morgen auch viel Sonne. Es gibt ein paar lockere Quellwölkchen, aber bleibt auch trocken bis 37 Grad.
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1: Da haben wir im Moment nur Blitzer, und zwar Ortsausgang Urexweiler Richtung Marpingen. In St. Wendel in der Jahnstraße und in Nalbach in der Hubertusstraße. Mehr Blitzer gibt's in der SR1 App. Eine gute Fahrt für euch.
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1: Mit Verena Sierra, hi. Wir sprechen ja heute darüber, wie ihr es so findet, wenn Leute oben ohne in der Fußgängerzone oder ja einfach generell in der Stadt unterwegs sind. Aber jetzt wollen wir mal wissen, ist das denn rein rechtlich überhaupt erlaubt? In 2 Songs klären wir das.
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0: BP Rexha, New Religion, ist New Officer 1 hier. Auf dem Dorf ist es ja relativ normal. In der Fußgängerzone, da sorgt es schon eher für Diskussionen, wenn Männer so bei über 30 Grad ihr T-Shirt ausziehen. Da reden wir ja heute schon den ganzen Morgen drüber. Man muss sagen, im Saarland gehen die Meinungen da auseinander.
1: Ich meine, ich ziehe mein T-Shirt jetzt auch nicht aus. Deswegen weiß ich nicht, warum die das tun sollten. Aber mich stört es jetzt auch nicht super dolle.
2: Ich gehe lieber nackig rum, ne? So richtig alles auf, damit jeder alles sehen kann. Kein großartiger Skandal.
3: Ich finde es nicht in Ordnung. Ja. Oberkörper und auch für sehr kurze Hosen für Männer oder so, finde ich nicht schön.
0: Johanna Hitschler aus dem SR1-Team. Wie ist denn das? Darf man das denn überhaupt?
4: Grundsätzlich schon. Es gibt in Deutschland zumindest mal kein Gesetz, das Männern verbietet, oberkörperfrei durch die Gegend zu laufen. Aber Geschäfte, Restaurants oder Bus und Bahn zum Beispiel können das über ihr Hausrecht untersagen und festlegen, ohne Shirt kein Zutritt. Mhm. Oder wie es in den USA oft auf Stickern an Bars zu lesen war, no shirts, no service.
0: Wenn man über das Thema redet, dann fällt ja ganz schnell der Begriff Erregung öffentlichen Ärgernisses. Mhm. Ne?
4: Ja, das wird tatsächlich oft verwechselt. Nur weil jemand oben ohne durch die Stadt läuft, ist es noch lang kein Fall für die Polizei. Erregung öffentlichen Ärgernisses, da geht es um ganz andere, nämlich sexuell motivierte Handlungen. Also ein nackter Oberkörper allein reicht dafür in der Regel nicht aus.
0: Okay, also unterm Strich, erlaubt ist vieles, aber wenn man mal in sich geht, ist ein T-Shirt manchmal dann doch vielleicht die bessere Idee.
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SR1 ist hier und wir haben eine Verkehrsmeldung, die hat uns der Michael gewhatsappt an die 2131 in Saarbrücken. B41, wenn ihr aus Bliesen kommt in Richtung Ortweiler, ist ein LKW liegen geblieben und das an einer etwas gefährlichen Stelle. Also da bitte vorsichtig fahren. Danke Michael fürs Melden und euch eine gute Fahrt mit SR1.

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2: Debatte über Rentenreformpläne. Protesttag der Kommunen im Saarland. Das Wetter sonnig und heiß, bis 37 Grad. 10 Uhr. Die Rentenkommission der Bundesregierung will morgen offiziell ihre Reformvorschläge vorstellen. Einige Punkte sind jedoch schon durchgesickert und die haben bereits jetzt eine Debatte ausgelöst. Erstmals hat sich ein SPD-Kommissionsmitglied geäußert. Für SR Info an Katrin Mellmann.
3: Nicht jede Maßnahme wird alle glücklich machen, das sagt Annika Klose, SPD-Mitglied in der Rentenkommission. Es sei dem Gremium darum gegangen, sicherzustellen, dass die Rente den Lebensstandard für niedrige und mittlere Einkommen gewährleistet und zugleich nachhaltig finanziert ist. Klose sagte im Morgenmagazin, man solle sich die Vorschläge zur Rente in Gänze anschauen, wenn die Kommission sie morgen übergibt. Es sei kein Menü, wo sich die Leute einzelne Punkte rausnehmen. Enthalten sind unter anderem Vorschläge zum späteren Renteneintrittsalter, gekoppelt an die durchschnittliche Lebenserwartung. Außerdem soll die abschlagsfreie Rente mit 63 wegfallen. Anscheinend habe es in der Rentenkommission einen Gesamtkonsens über die Vorschläge gegeben.
2: Das Gremium besteht mehrheitlich aus Wissenschaftlern und nur 3 Politikern. Die Verhandlungen zwischen den USA und dem Iran kommen offenbar voran. Die erste Gesprächsrunde in der Schweiz ist abgeschlossen. Das teilten die Vermittler Katar und Pakistan in der Nacht mit. Demnach haben beide Seiten einen Zeitplan für die Gespräche und eine Regelung für die Straße von Hormuz festgelegt. Wie es heißt, soll ein Kommunikationskanal eingerichtet werden, um eine sichere Schifffahrt durch die Meerenge zu ermöglichen. Für diese Woche sind weitere Beratungen auf Arbeitsebene geplant. Ziel ist es, innerhalb von 60 Tagen ein Friedensabkommen zu erreichen. Großbritanniens Premierminister Starmer steht seit Wochen unter Druck. Jetzt verdichten sich die Hinweise aus seinem Umfeld, dass er heute entscheiden könnte, ob er zurücktritt oder um den Vorsitz seiner Labour-Partei kämpft. Mehrere Minister und Abgeordnete haben Starmer bereits zum Rückzug gedrängt. Als möglicher Nachfolger gilt der Bürgermeister von Manchester, Andy Burnham. In Tschechien haben tausende Beschäftigte des öffentlich-rechtlichen Rundfunks gestreikt. Sie protestieren gegen die Pläne der rechten Regierung, die Rundfunkgebühren abzuschaffen. Vorgesehen ist, Radio und Fernsehen zukünftig direkt aus dem Staatshaushalt zu finanzieren. Dabei sollen sie deutlich weniger Geld erhalten als bisher. Kritiker befürchten deshalb einen Verlust der politischen Unabhängigkeit der öffentlich-rechtlichen Sender. Die kommunalen Spitzenverbände rufen heute bundesweit zur Teilnahme am ersten kommunalen Aktionstag auf. Unter dem Motto Kommunen am Limit wollen Landkreise, Städte und Gemeinden auf ihre angespannte finanzielle Lage aufmerksam machen. Auch im Saarland sind Aktionen geplant. SR-Inforeporterin Simin Sadeghi.
4: Damit soll nach Angaben der Veranstalter auf die dramatische Finanzlage der Kommunen aufmerksam gemacht werden. Die kommunalen Spitzenverbände im Saarland fordern Bund und Länder auf, endlich wirksam gegenzusteuern. Uli Meier, Präsident des Saarländischen Städte- und Gemeindetags, kritisiert, dass die Gesetzgeber Aufgaben festlegten, aber nicht für ausreichende Finanzierung sorgten. Den Spardruck der Kommunen spürten die Bürger schon jetzt. Kaputte Straßen, unsanierte Schulen und Dorfgemeinschaftshäuser, weniger Busse, schlechtere Krankenhausversorgung. Die kommunalen Spitzenverbände im Saarland fordern deshalb dringend Reformen.
2: In einem Trierer Schwimmbad sind wegen der großen Hitze mehrere Menschen kollabiert. Nach Angaben der Stadt gingen gestern Nachmittag mehrere Notrufe bei der Rettungsleitstelle ein. Insgesamt 6 Freibadbesucher mussten vor Ort wegen der Hitze behandelt werden. Eine Person kam ins Krankenhaus. Vor dem Trierer Südschwimmbad hatten sich währenddessen eine Schlange von deutlich mehr als 100 Menschen gebildet. Wegen der Wartezeiten in der prallen Sonne kamen sie zunächst ohne Eintritt ins Schwimmbad. Anschließend wurden aber keine weiteren Gäste eingelassen. Das waren die Nachrichten mit Carina Devis. 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
6: Auch heute, wer kann, ab ins Freibad. Es wird richtig heiß, bis 37 Grad, Sonne scheint ungestört, morgen auch viel Sonne, lockere Quellwolken dann vielleicht, aber immer noch niederschlagsfrei, bis 37 Grad.
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6: Da haben wir in Saarbrücken, Höhe Ilseplatz, Behinderungen durch einen kaputten Bus. Und es wird geblitzt, Ortsausgang Urexweiler in Richtung Marpingen, in St. Wendel in der Jahnstraße und in Nalbach in der Hubertusstraße. Mehr Blitzer findet ihr in der SR1 App. Eine gute Fahrt.
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6: Mit Verena Sierra und gleich mit passend zum Wetter Miami von Will Smith. Außerdem Mark Foster, seine aktuelle Ein Lied. Richtig cooler Song. Und es gibt noch Milky Chance mit Stolen Dance. Alles für euch hier auf SR1.
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1: Hallo Autofahrer, Vorsicht bitte auf der A620 Saarbrücken Richtung Saarlouis Höhe. St. Arnul haben wir einen kaputten Bus und auf der A62 Pirmasens Richtung Nonnweiler zwischen Birkenfeld und Türkismühle ein Auto liegen geblieben.

Mark Forster, ein Lied hier auf SR1. In der Nähe von Hockenheim hat ein Autofahrer die Polizei gerufen, weil auf der Landstraße ist ihm ein Auto aufgefallen. Seiner Aussage nach mit deutlich mehr Insassen drin als erlaubt. Und diese Aussage ist sowas von richtig. Die Polizei hält das Auto an und dann stellt sich raus, in dem Auto sitzen 14 Leute. 7 Erwachsene und 7 Kinder. Das Auto ist ein 5-Sitzer, also falls ihr jetzt denkt, ja, vielleicht war es ein Bus. Nein, ein ganz normaler 5-Sitzer. 7 Erwachsene, 7 Kinder. Ja. Ich finde, mehrere Sachen fallen einem dazu ein. Erstens, die sind im Tetris wahrscheinlich unschlagbar. Zweitens, was für Monsterstoßdämpfer muss denn diese Karre haben, um 14 Personen zu transportieren? Und drittens, die sollten sich dringend, aber ganz dringend, für die Neuauflage von Wetten, dass bewerben. Ich sehe das schon vor mir. Bill und Tom und dann diese Wette. Man muss dazu sagen, erstmal wird ein Bußgeld fällig. Ne? Das ist nicht nur gefährlich, das ist auch eine Ordnungswidrigkeit, ganz klar. Aber man muss sagen, es ist trotzdem auch irgendwie beeindruckend, oder? 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

Also wenn ich sagen, the heat is on, bei uns aber auch. Da müssen wir nicht nach Miami. Wir haben was für die Autofahrer im Landkreis St. Wendel. B41 zwischen Hofeld-Mauschbach und St. Wendel, ein kaputter LKW. Und denkt dran, A620, Saarbrücken Richtung Saarlouis, Höhe St. Arnual, ein kaputter Bus. Eine gute Fahrt überall mit SR1.

0: mit Daniel Storck von der Evangelischen Kirche.
1: Kennen Sie das? Wenn das Navi Ihres Lebens ausfällt, der innere Kompass nur noch kreiselt und Sie weiche Knie bekommen? Genau so ging es mir in den letzten Wochen. Ich musste eine Entscheidung treffen, die mein ganzes Leben auf den Kopf stellen wird. Manchmal wünsche ich mir eine Zeitmaschine. Nur mal kurz 5 Jahre nach vorne reisen und gucken, ob alles gut gegangen ist. Ob ich dann im Sessel sitze und denke, alles richtig gemacht. Oder ob ich mir die Haare raufe. Aber die Zukunft hat kein Vorschaufenster. Wer einen neuen Job beginnt, weiß nicht, ob die Chefin nett ist. Wer umzieht, kennt die Nachbarn nicht. Und wer sich verliebt, kriegt keine Garantieurkunde. Das ist das Fiese. Jedes Mal, wenn ich zu einer Sache Ja sage, sage ich zu vielen anderen Dingen Nein. Das fühlt sich schwer an, wie ein Sprung ins kalte Wasser. Ich habe in den letzten Wochen oft meine Sorgen und mein Grübeln abgegeben, dahin, wo man mich auch ohne Worte versteht. Habe Gott um Klarheit gebeten und manchmal bekam ich sie, manchmal nicht. Gott nimmt mir das Risiko nicht ab und schützt mich nicht vor Fehlern, aber Gott nimmt mir etwas viel Wichtigeres. Die Angst vor dem nächsten Schritt. Egal, ob der Weg steinig wird oder schnurstracks zum Ziel führt, ich muss diesen Weg nicht alleine gehen. Und deshalb kann ich heute sagen, ich habe keine Angst vor morgen. Ich wünsche Ihnen einen mutigen Start in die Woche.
0: Das war der Zwischenruf der Evangelischen Kirche.

der Montag auf SR1. Und wir haben einige Meldungen für unsere Autofahrer, die gerade quasi ein bisschen aktuell brennen. Einmal B41 zwischen Hofeld-Mauschbach und St. Wendel, da ist ein kaputter LKW an einer gefährlichen Stelle. Dann A620 Saarbrücken Richtung Saarlouis, Höhe St. Arnold, kaputter Bus. Und wir wissen, A620, sehr stauanfällig. Und dann noch A62 Pirmasens Richtung Nonnweiler. Zwischen Birkenfeld und Türkismühle ist da auch ein Auto liegen geblieben. Passt überall also gut auf und kommt sicher an mit SR1.

0: Hier ist SR1 gleich mit der Frage aller Fragen. Where is my husband? Von Ray. Außerdem Welshly Arms mit Legendary. Und ein bisschen Olivia Dean gibt's auch noch.
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0: Es ist gleich 11:30.
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0: Mit Jessica Werner. Guten Morgen.
4: Guten Morgen. Vorschläge der Rentenkommission. Sie sollen zwar erst morgen vorgestellt werden, einzelne Punkte sind aber schon durchgesickert. So soll zum Beispiel die Rente mit 63 abgeschafft werden. Iran-Verhandlungen kommen in Gang. Gestern war die erste Gesprächsrunde in der Schweiz. Dabei haben USA und Iran einen Zeitplan für die Gespräche und eine Regelung für die Straße von Hormuz festgelegt. Eine Koordinationsstelle soll außerdem die Lage im Libanon überwachen. Kommunen am Limit. Unter diesem Motto wollen heute Landkreise, Städte und Gemeinden in ganz Deutschland auf ihre angespannte Finanzlage aufmerksam machen. Der Saarländische Städte- und Gemeindetag kritisiert, der Bund lege Aufgaben fest, sorge aber nicht für ausreichende Finanzierung. Auswirkungen der Hitzewelle. In einem Trierer Freibad sind gestern wegen der Temperaturen 6 Menschen kollabiert. 5 wurden vom Rettungsdienst vor Ort behandelt. Eine Person musste ins Krankenhaus. Und soweit die aktuellen Infos für euch auch auf srinfo.de.
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0: Heiß ist es heute, Temperaturen bis 37 Grad im Saarland, dazu Sonne pur, morgen auch 37 Grad maximal. Viel Sonne, ein paar lockere Quellwolken, aber trocken.
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0: Vorsicht, im Landkreis Merzig-Wadern zwischen Orscholz und Oberleuken hat es einen Unfall gegeben. Die Unfallstelle ist noch nicht gesichert. Landkreis St. Wendel, B41 zwischen Mauschbach und St. Wendel, kaputter LKW. A620 Saarbrücken Richtung Saarlouis, Höhe St. Arnual, ein kaputter Bus. A62 Pirmasens Richtung Nonnweiler zwischen Birkenfeld und Türkismühle ist ein Auto liegen geblieben. Und in Saarbrücken in Höhe Ilseplatz ist auch ein Bus kaputt. Dann wird geblitzt, Ortsausgang Urexweiler Richtung Marpingen. In St. Wendel in der Jahnstraße und in Nalbach in der Hubertusstraße. Mehr Blitzer gibt es auf SR1.de oder in der SR1 App. Eine gute Fahrt für euch.
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0: Mit Verena Sierra, hi. 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

0: Liebe Autofahrer, Vorsicht, A620, Saarbrücken Richtung Saarlouis, zwischen Bismarckbrücke und Wilhelm-Heinrich-Brücke hat es einen Unfall gegeben. Die Unfallstelle ist noch nicht gesichert. Kommt gut und sicher an. Die letzte Schulwoche, dann gibt es Sommerferien. An dieser Stelle noch viel Glück an alle, die heute mündliche Abi-Prüfung haben. Wir würden euch auf jeden Fall gerne was mit in Urlaub geben.
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0: Gleich gibt's auf S1 Musik von Pharrell Williams, Happy, Kaigo und Jolle. Die wird ja auch auftreten beim Ferien-Open-Air in Dillingen. Tief heißt diese Single, gibt's gleich.
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Liebe Autofahrer, Vorsicht, A6 Mannheim Richtung Saarbrücken. Zwischen Rohrbach und dem Rastplatz am Kahlenberg liegt eine Plane auf der Fahrbahn. Eine gute Fahrt mit S1.

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1: mit Christian Koch.
2: Starmer tritt als britischer Premier zurück. Bund steigt bei Rüstungskonzern KNDS ein. Und das Wetter im Saarland: viel Sonne bei bis zu 37 Grad. 11 Uhr. Der britische Premierminister Keir Starmer hat seinen Rücktritt angekündigt. Damit reagiert er auf anhaltend schlechte Zustimmungswerte und immer größeren Druck aus der eigenen Labour-Partei. Starmer sagte vor seinem Amtssitz in der Downing Street in London, er habe heute früh König Charles informiert und er werde so lange im Amt bleiben, bis ein Nachfolger gefunden sei. Als aussichtsreichster Kandidat gilt der Bürgermeister von Manchester, Andy Burnham. Die Regierungen von Deutschland und Frankreich haben sich auf eine gemeinsame Beteiligung am Rüstungskonzern KNDS geeinigt. Beide Länder sollen nach dem Börsengang des Konzerns jeweils 40% der Anteile halten. Das haben der Élysée-Palast in Paris und das Kanzleramt in Berlin bestätigt. Die Rede ist von einem entscheidenden Schritt der gemeinsamen Souveränität. Mit der Beteiligung von 40% würde Deutschland mit Frankreich gleichziehen. KNDS stellt unter anderem den Kampfpanzer Leopard 2 her und außerdem Artilleriesysteme und Munition. Ein Standort des Konzerns liegt in Freisen. Viele Deutsche können sich vorstellen, im Ausland zu arbeiten. Eine Umfrage im Auftrag der Jobseite Indeed zeigt, dass etwa 2/3 der Befragten Interesse daran haben. Etwa jeder Dritte gab an, sich schon über Jobs in einem anderen Land informiert zu haben. Klaus-Rainer Jackisch.
3: Besonders beliebt sind den Angaben zufolge die USA, Großbritannien und die Schweiz. Allerdings hat das Interesse an den USA in jüngster Zeit deutlich nachgelassen. Interessant ist, dass es den Befragten dabei nicht in erster Linie um bessere Karrierechancen geht. Vielmehr stehen eine höhere Lebensqualität und eine bessere Bezahlung im Mittelpunkt. Auch sei für rund 40% eine geringere Steuer- und Abgabenlast mit dem Auslandswunsch verbunden. Dies sei ein deutliches Zeichen der hohen Unzufriedenheit in der deutschen Bevölkerung mit den hiesigen Arbeits- und Standortbedingungen. Dadurch würden viele Talente ins Ausland abgezogen.
2: Die Rentenkommission der Bundesregierung schließt heute ihre Arbeit ab und legt dann morgen ihre Reformvorschläge auf den Tisch. Einige Punkte sind allerdings schon durchgesickert und sorgen für Diskussionen. So soll etwa das Renteneintrittsalter moderat steigen und an die Lebenserwartung gekoppelt werden. Sozialverbände und Gewerkschaften kritisieren den Vorschlag, die Rente mit 63 abzuschaffen, scharf. Große Zustimmung kommt dagegen aus weiten Teilen der Union. In einem Trierer Schwimmbad sind gestern wegen der großen Hitze mehrere Menschen kollabiert. Nach Angaben der Stadt mussten die Rettungskräfte zum Südbad ausrücken. Ursula Barzen.
4: Nach Angaben der Stadt Trier gingen gestern Nachmittag gegen 3:30 bei der Rettungsleitstelle in Trier gleich mehrere Notrufe ein. Die Feuerwehr schickte deshalb direkt ein größeres Aufgebot an Krankenwagen, Notärzten und Rettungskräften zum Schwimmbad. Insgesamt 6 Menschen mussten vor Ort wegen der Hitze untersucht und behandelt werden. Eine Person kam ins Krankenhaus. Zu diesem Zeitpunkt waren etwa 3000 Menschen im Schwimmbad. Vor dem Schwimmbad hatte sich laut Stadt bereits eine Schlange von deutlich mehr als 100 Menschen gebildet. Weil diese in der prallen Hitze standen, kamen sie zunächst ohne Eintritt ins Schwimmbad. Anschließend wurden keine weiteren Gäste eingelassen.
2: Die 5 Flugzeuge, die gestern außerplanmäßig in Saarbrücken gelandet sind, wurden aufgrund einer Sperrung der Landebahn in Luxemburg umgeleitet. Das hat ein Flughafensprecher dem SR gesagt. Die Maschinen wurden demnach in Enzer mit Strom versorgt. Insgesamt waren rund 500 Passagiere betroffen. Etwa ein Viertel von ihnen sei in Enzheim ausgestiegen. Die meisten hätten aber in ihren Flugzeugen gewartet. Und das waren die Nachrichten mit Christian Koch. 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
1: 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Heute bis 37 Grad, dazu ungestörter Sonnenschein. Am Nachmittag vielleicht mal ein paar Quellwolken, aber es bleibt meist trocken. Kann ein kleines Hitzegewitter mal geben. Morgen viel Sonne, im Verlauf ein paar lockere Quellwolken. Bleibt trocken bis 37 Grad.
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1: Vorsicht, A6, Mannheim Richtung Saarbrücken. Zwischen Rohrbach und dem Rastplatz am Kahlenberg liegt eine Plane auf der Fahrbahn. Und auf der A620 Saarbrücken Richtung Saarlouis hat es zwischen Bismarckbrücke und Wilhelm-Heinrich-Brücke einen Unfall gegeben. A62 Pirmasens Richtung Nonnweiler, zwischen Birkenfeld und Türkismühle ein Auto, was liegen geblieben ist, und ein defekter LKW steht auf der B41 zwischen Hofeld-Mauschbach und St. Wendel. Dann gab es einen Unfall im Landkreis Merzig-Wadern zwischen Orscholz und Oberleuken, da kommt es zu Behinderungen. Und ihr meldet die neuesten Blitzer in Keuchingen in der Oktavienstraße. In St. Wendel in der Jahnstraße und in Nalbach in der Hubertusstraße. Mehr Witze findet ihr auf sr1.de. Eine gute Fahrt für euch.
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1: Mit Verena Sierra, hi. Musik gibt's gleich von Patrick Swayze. Der hat ja für Dirty Dancing einen Song eingesungen. She's Like the Wind. Mega Erfolg gibt's gleich hier. Außerdem Tame Impala mit Dracula und Miles Smith. Nice to meet you.
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Also ich glaube, man kann sagen, den Autos und Bussen wird es auch langsam zu heiß. Wir haben schon wieder einen defekten LKW, diesmal auf der B51 Höhe Frau Lautern. Da steht der auf der Fahrbahn. Kommt gut und sicher an mit SR1.

0: das ist doch so eine richtig schöne Schnulze. Patrick Swayze, She's Like the Wind. Wir haben noch eine Woche und dann ist Schule aus und für viele heißt es, es geht dann in den Urlaub.
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2: Je näher der Sommerurlaub rückt, desto mehr wächst die Vorfreude und der Spaß, alles schon mal online zu checken, so vom Sofa aus. Die perfekte Autoroute, die Speisekarte vom Hotelrestaurant, der nächste Supermarkt, die besten Ausflugsmöglichkeiten. Und dann ist es soweit, endlich Urlaub, wir kommen an und kennen schon alles. Wir wissen, wie das Zimmer eingerichtet ist, beziehungsweise eingerichtet sein sollte und worüber wir uns beschweren können.
3: Auf der Abbildung 9 bei Booking stand hier im Gästebad aber noch ein Radio. Also sorry, da hätte ich schon gern einen Preisnachlass.
2: Und wir wissen genau, was wir am Abend zu essen bestellen und den Ausflug müssen wir gar nicht erst machen. Diese berühmten Klippen haben wir ja schon online gesehen, also wozu extra rausgehen? Wir können schöne Serie anmachen und schön im Bett bleiben. Das ist Urlaub.
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0: SR1 ist hier und wir haben eine Sprachnachricht bekommen von Ramona.
1: Ich habe gerade einen Blitzer entdeckt in der Dippenweiler Straße in Nalbach. Und zwar genau auf der anderen Straßenseite als wie von dem Haus, in dem der Blitzer sonst immer im Vorgarten steht. 30er-Zone.
0: Also, Obacht in Nalbach. Danke für die Sprachnachricht, Ramona.

0: Gleich gibt's auf SR1 den neuen Song von Taylor Swift, I Knew It, I Knew You. Da freue ich mich mega drauf. Ray Garvey ist auch am Start mit Halo.
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0: Gleich ist es 11:30.
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0: Mit Jessica Werner.
3: Britischer Premier Starmer tritt zurück. Damit reagiert er auf anhaltend schlechte Zustimmungswerte und immer größeren Druck aus der eigenen Labour-Partei. Starmer will so lange im Amt bleiben, bis ein Nachfolger gefunden ist. Bund bestätigt Einstieg bei KNDS. Die Regierungen von Deutschland und Frankreich wollen nach dem Börsengang des Rüstungskonzerns jeweils 40% der Anteile halten. Berlin und Paris wollen das Unternehmen zu einem führenden Verteidigungsunternehmen ausbauen. Zahl der Ebola-Fälle steigt auf mehr als 1000. Mehr als 250 Patienten sind in der Demokratischen Republik Kongo inzwischen durch das Virus gestorben. 100 Menschen gelten als genesen. Experten gehen davon aus, dass es insgesamt weitaus mehr Fälle geben könnte. Neue Tarifverhandlungen bei der Saarbahn. Nach Angaben der Gewerkschaft Deutscher Lokführer sind am Donnerstag Gespräche mit den kommunalen Arbeitgebern geplant. Die Arbeitgeber hatten Ende vergangener Woche ein neues Angebot für die Lokführer der Saarbahn vorgelegt. Und soweit die aktuellen Infos für euch auf srinfo.de.
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0: Heiß heute bis 37 Grad, dazu ein paar lockere Wölkchen vielleicht und eventuell Hitzegewitter, meist bleibt es aber trocken. Morgen viel Sonne, lockere Quellwolken, niederschlagsfrei bis 37 Grad.
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0: Im Landkreis Saarlouis auf der B51 Höhe Frau Lautern haben wir einen kaputten LKW. Und die neuesten Blitzer stehen A6 Mannheim Richtung Saarbrücken Höhe Goldene Bremm. In der Ortsdurchfahrt von Fuhrpach und in Keuchingen in der Oktavienstraße. Falls ihr noch mehr Blitzer sehen wollt, die gibt's auf sr1.de oder in der SR1 App. Eine gute Fahrt.
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0: Mit Verena Sierra. Ich wünsche euch einen wundervollen Montag.
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1: Was ein schöner Song. Titelmelodie von Toy Story 5, I Knew It, I Knew You von Taylor Swift. 37 Grad Spitze heute. Weniger Textil ist da einfach mehr. Und gerade Männer ziehen dann obenrum ja gerne komplett blank, auch beim Bummel durch die Fußgängerzone. Findet ihr das okay? Darüber diskutieren wir heute. Und Cornelia aus Freisen sagt...
2: Eine ganz klare Kiste ist für mich, dass man nicht essen geht mit freiem Oberkörper oder in Geschäfte einkaufen geht. Das gehört sich meiner Ansicht nach nicht. Ansonsten habe ich da überhaupt keine Schmerzen mit. Wir haben ja nicht diese Zwänge wie wir.
1: Gut, Cornelia, man könnte einfach sagen, gleiches Recht für alle. Wobei ich zugebe, bei oben ohne ist das nicht so leicht. Petra aus Petit Roussel hat Folgendes zum Thema zu sagen.
3: Ich finde, das muss nicht sein, dass ein Mann oben ohne durch die Stadt läuft, egal wie er gebaut ist. Ne?
1: Boah, ganz egal finde ich das nicht. Also ich gebe zu, ich finde es ein bisschen weniger daneben, wenn der Oberkörper, der frei ist, gestellt ist. Aber Dirk aus Neunkirchen, was sagst du denn?
4: Unabhängig vom Geschlecht, irgendwann ist der Punkt erreicht, an dem du das T-Shirt einfach nicht mehr ausgezogen bekommst. Du speit das Schwitzwasser, das dir hinten runterrennt, tut. Dauerhaft die Klebeverbindung mit der Haut und mit dem Stoff von dem T-Shirt hingeht.
1: Also ich glaube, das nennt man das aktuelle Lebensgefühl im Saarland besonders gekonnt beschreiben.
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0: S1 ist hier gleich mit The Bosshaus und Arnold Schwarzenegger. I'll be back. Soul to Soul mit Back to Life. Und Dermot Kennedy mit seiner neuesten Hymne. Funeral.
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SR1 ist hier mit einem Blitzer auf der A6, meiner Richtung Saarbrücken in Höhe Goldene Brem. Und mehr Blitzer gibt's für euch auf sr1.de oder in der SR1-App. Eine gute Fahrt jetzt.

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1: Mit Christian Koch.
2: Britischer Premier Starmer tritt zurück. Neue Verhandlungen im Saarbahn-Konflikt. Und das Wetter im Saarland trocken, sehr heiß bis 37 Grad. 12 Uhr. Der britische Premierminister Starmer gibt auf. Vor seinem Amtssitz in London hat der Labour-Politiker seinen Rücktritt als Parteichef und damit auch als Regierungschef angekündigt. Bis September soll die Nachfolge geklärt werden. Aus London für SR Info Gabi Biesinger.
3: Er habe seiner Partei zugehört, dass er offenbar nicht der Beste sei, um Labour in die nächsten Wahlen zu führen. Der nationale Exekutivausschuss seiner Labour-Partei solle nun einen Zeitplan für die Regelung der Nachfolge aufstellen. Starmers Rücktritt hatte sich längst abgezeichnet, spätestens seit dem verheerend schlechten Ergebnis für Labour bei den Kommunal- und Regionalwahlen im Mai. Und nach dem deutlichen Sieg des wohl beliebtesten Labour-Politikers Andy Burnham bei einer Nachwahl in Nordengland in der vergangenen Woche, der ihm einen Sitz im Unterhaus beschert hatte, war der Druck auf Starmer noch einmal gestiegen, denn Burnham machte keinen Hehl daraus, den Labour-Parteichef und Premier aus dem Amt drängen zu wollen.
2: In der Demokratischen Republik Kongo ist die Zahl der bestätigten Ebola-Erkrankungen auf gut 1.000 gestiegen. Nach Behördenangaben sind 254 Patienten zwischendurch das Virus gestorben. 100 Menschen gelten als genesen. Experten gehen davon aus, dass es weitaus mehr Fälle geben könnten, als bisher bekannt sind. Zurzeit werden nach offiziellen Angaben mehr als die Hälfte der Kontakte von Infizierten nachverfolgt. Um das Ausbreiten der Krankheit zu stoppen, ist es nach Angaben der Weltgesundheitsorganisation allerdings nötig, 90% aller Menschen, die mit einer infizierten Person in Kontakt waren, zu ermitteln. Der Bund steigt beim Rüstungskonzern KNDS ein und übernimmt 40% der Anteile. Das hat die Bundesregierung jetzt erstmals offiziell bestätigt. Damit halten der deutsche und der französische Staat in Zukunft gleich viele Anteile an dem Unternehmen, das auch in Freisen produziert und dort etwa 700 Mitarbeiter beschäftigt. Christina Nagel.
4: Vorausgegangen war eine Einigung mit den Eigentümerfamilien und dem französischen Staat. Es gehe darum, die eigenen Sicherheitsinteressen abzusichern, erklärte Regierungssprecher Cornelius. Das Unternehmen hat für Deutschland und die Bundeswehr große Bedeutung. Es gilt als wesentlicher Teil der deutschen Sicherheits- und Verteidigungsindustrie mit entsprechenden Standorten. Produziert werden unter anderem Kampfpanzer wie der Leopard 2, Artilleriesysteme wie die Panzerhaubitze 2000, Schützenpanzer oder auch Munition. Aus Sicht von Wirtschaftsministerin Reiche ist es wichtig, dass Deutschland und Frankreich künftig auf Augenhöhe über die Entwicklung des Unternehmens entscheiden.
2: Im Tarifstreit bei der Saarbahn gibt's Bewegung. Wie die Gewerkschaft Deutscher Lokomotivführer GDL mitteilte, ist für Donnerstag ein neuer Verhandlungstermin geplant. Die GDL fordert unter anderem 8% mehr Geld für die Saarbahnfahrer. Die kommunalen Arbeitgeber hatten Ende der Woche ein erstes Angebot vorgelegt. Das sieht unter anderem Gehaltserhöhungen von je 2,5% in den nächsten beiden Jahren vor. Außerdem soll das Weihnachtsgeld auf die Höhe eines zusätzlichen Monatsgehalts angehoben werden. Die Saarbahnfahrer haben im aktuellen Tarifkonflikt schon 4-mal gestreikt. Eine Maschine der Fluggesellschaft DAT ist heute Morgen auf dem Weg von Saarbrücken nach Berlin wieder umgekehrt. Wie der Saarbrücker Flughafen dem SR gesagt hat, hatte der Pilot kurz vor Mannheim einen technischen Defekt festgestellt. Der sei aber nicht flugrelevant gewesen. Da die Fluggesellschaft in Berlin über keinen eigenen Techniker verfüge, habe sich der Pilot entschieden, nach Saarbrücken umzukehren. Es habe sich weder um eine Not- noch eine Sicherheitslandung gehandelt. Laut Flughafen befand sich an Bord der Maschine auch die saarländische Ministerpräsidentin Rehlinger. Und das waren die Nachrichten mit Christian Koch. 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
1: Der nächste Hitzetag steht an, bis 37 Grad, dazu nur ein paar Quellwölkchen und ganz geringe Chancen auf ein Hitzegewitter. Morgen dann viel Sonne, ein paar Quellwolken auf jeden Fall trocken, bis 37 Grad.
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1: Da wird geblitzt auf der A6 Mannheim Richtung Saarbrücken, Höhe Goldene Bremm, in der Ortsdurchfahrt von Fuhrpach und in Keuchingen in der Oktavienstraße. Mehr Blitzer findet ihr auf sr1.de. Gute Fahrt!
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1: Mit Verena Sierra. Ich wünsche euch eine wunderschöne Mittagspause, wollte ich sagen. Für alle Mütter und Nichtmütter und auch alle anderen, die bei dieser Hitze schwer schuften. Musik gibt's jetzt von Austis. Touch Me und danach Black mit Wonderful Life.
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0: Freitag gibt's das SR Ferien Open Air in Dillingen, weil es am Freitag Ferien gibt. Wir feiern mit euch mit wirklich mega coolen Acts. Nico Santos kommt, die Jolle und Topic.
1: Von Dubai nach Dillingen. Topic legt auf den großen Elektro-Festivals auf wie dem Tomorrowland und bei uns auf dem SR Ferien Open Air. Dass Topic irgendwann mit Musik sein Geld verdienen wird, kaum vorstellbar. In die Wiege gelegt wurde es ihm nämlich nicht.
2: Meine Familie ist voll nicht musikalisch, also keiner spielt ein Instrument, keiner singt. Meine Mutter geht gerne tanzen, aber das ist das einzige Musikalische in der Familie.
1: Dass er in der Schule gut aufgepasst hat.
2: Mein damaliger Musiklehrer hat uns ja Logic beigebracht. Ich saß halt irgendwie dran und hatte halt extrem Spaß daran. Irgendwann meinte dann mein Musiklehrer auch zu meinen Eltern, dass er noch nie jemanden gesehen hat, der halt so hyped darauf ist.
1: Seine Leidenschaft, PlayStation zu zocken, hat er dabei auch aufgegeben und sich mehr und mehr dem Musikproduzieren hingegeben. Und wie entstehen mittlerweile seine Songs? Naja, quasi im Urlaub.
2: Wir fahren irgendwo hin, mieten uns ein cooles Apartment, haben eigentlich gar kein Studio und trinken Bier, haben Spaß und machen nebenbei Musik. Manchmal sitzen wir auch irgendwie 6-7 Stunden rum und es passiert nichts. Und dann plötzlich vorm Schlafen gehen oder vorm Feiern gehen oder nach dem Feiern gehen, kommt dann halt irgendeine krasse Idee.
1: Wie krass die Ideen uns zum Tanzen bewegen können, das erleben wir am letzten Schultag vor den Sommerferien beim Ferien Open Air 2026. Let me
0: feel your love. Und hier gibt's Topic zusammen mit Becky G und Sorry Papi.

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1: Es ist unfassbar heiß und Änderung ist erstmal nicht in Sicht. SR1-Wetterexperte Tim Stege.
2: Ja, richtig. Also man kennt es ja im Frühsommer, dass mal kurz heiß wird, aber dass es so lang so heiß ist, das ist wirklich ungewöhnlich. Und tatsächlich heute auch schon wieder bis zu 37 Grad, zu viel Sonne, Gewitterneigung sehr gering. Es wird auch im Wochenverlauf nicht wirklich kühler.
1: Ist denn ein Ende dieser Hitzewelle überhaupt in Sicht?
2: Tatsächlich erstmal noch nicht. Also wir sehen sogar eher, dass es Richtung zweite Wochenhälfte sogar noch ein bisschen nach oben geht. Das bedeutet also Donnerstag, Freitag an die 39, vielleicht sogar 40 Grad. Am Freitag nicht ausgeschlossen. Also man mag es gar nicht glauben. Man kann durchaus planen für draußen, aber man sollte es natürlich nachmittags ruhig angehen.
1: Ich glaube, bei dem Wetter planen viele lieber für drinnen, weil es da etwas kühler ist.
2: Ja, wahrscheinlich hast du recht.
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0: S1 ist hier gleich mit dem offiziellen WM-Song 2026, Shakira und Die Die. Ein bisschen Linkin Park gibt's auch noch.
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0: Gleich ist es 12:30.
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0: mit Jessica Werner.
3: Britischer Premier Starmer tritt zurück. Damit reagierte er unter anderem auf anhaltend schlechte Zustimmungswerte. Ein Nachfolger soll gefunden werden, bevor das britische Parlament Anfang September aus der Sommerpause zurückkehrt. So lange will Starmer im Amt bleiben. Zahl der Ebola-Fälle steigt auf über 1000. Mehr als 250 Menschen sind in der Demokratischen Republik Kongo inzwischen durch das Virus gestorben. 100 Menschen gelten als genesen. Experten gehen davon aus, dass es insgesamt weitaus mehr Fälle geben könnte. Bewegung im Tarifstreit bei der Saarbahn. Nach Angaben der Gewerkschaft Deutscher Lokführer sind am Donnerstag Gespräche mit den kommunalen Arbeitgebern geplant. Die Arbeitgeber hatten Ende vergangener Woche ein neues Angebot für die Fahrer der Saarbahn vorgelegt. Flugzeug muss nach Saarbrücken zurückkehren. Die Maschine der Fluggesellschaft DAT war auf dem Weg nach Berlin, als der Pilot einen technischen Defekt feststellte. An Bord der Maschine war auch Ministerpräsidentin Rehlinger. Und soweit die aktuellen Infos für euch auf srinfo.de.
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0: Heiß ist es. Nicht überraschend. Bis 37 Grad. Geringe Chance auf Hitzegewitter. Meist bleibt es trocken. Und morgen auf jeden Fall trocken bei wieder bis 37 Grad.
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0: Geblitzt wird auf der A6 Saarbrücken Richtung Monheim. Mannheim Richtung Saarbrücken, so rum. Höhe Goldene Brem. Außerdem in der Ortsdurchfahrt von Fuhrpach, in Keuchingen in der Oktavienstraße und am Ortsausgang Urexweiler Richtung Marpingen. Ein paar mehr Blitzer gibt's noch auf sr1.de. Gute Fahrt.
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0: Mit Verena Sierra. Hi. Wir hören gleich mal, wo in Saarbrücken, in St. Ingbert, in Neunkirchen und in den anderen Städten im Saarland man eigentlich seine Trinkwasserflaschen auffüllen kann. Das ist ja eine Info, die im Moment wirklich gut zu haben ist, weil bei der Hitze müssen wir gucken, dass wir schön hydrieren.

0: 37 Grad, das ist die Höchsttemperatur heute im Saarland. Da lohnt es sich, eine Wasserflasche mitzunehmen, wenn man aus dem Haus geht. Die kann man ja auch immer wieder auffüllen. Wo in den großen Städten gibt es denn kostenloses Wasser? Das hat Johanna Hitschler aus dem SR1-Team gecheckt.
1: Da gibt es tatsächlich einige Möglichkeiten. In Saarbrücken zum Beispiel am Staden in der Nähe vom Ulan-Pavillon, am Schloss, am Landwehrplatz oder vorm Bürgerhaus in Burbach. Das sind moderne Trinkwasserbrunnen aus Edelstahl. Da drückt ihr einfach auf so einen Knopf und man kann dann direkt daraus trinken oder eben die Flasche auffüllen.
0: Das gibt's aber nicht nur in Saarbrücken, oder?
1: Nee, in Saarlouis stehen gleich 4 Trinkbrunnen rund um den großen Markt. Die sehen so ein bisschen aus wie so kleine Türme. In St. Wendel gibt's Wasserspender am Rathaus und im Wendelinuspark. In Neunkirchen könnt ihr eure Flasche in der Fußgängerzone auffüllen. In Homburg am Christian-Weber-Platz. Und in St. Ingbert gibt's mehrere Möglichkeiten, einen Trinkwasserbrunnen in der Innenstadt und kostenloses Wasser außerdem in der Stadtbücherei, der Stadthalle und im Rathaus.
0: Also, Flasche einpacken und bei der Hitze heute immer schön hydriert bleiben.

0: Louis Capaldi hat eine neue Single, Almost. Die gibt's gleich über SR1. Außerdem noch Clean Bandit. Und Kollege Kamrat mit Be Mine.
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2: Britischer Premier Starmer tritt zurück. Debatte über Vorschläge der Rentenkommission. Aktionstag zu kommunalen Finanzen und das Wetter meistens trocken bei 32 bis 37 Grad. Der britische Premier Keir Starmer hat heute seinen Rücktritt als Labour-Chef angekündigt. Premier will er bleiben, bis ein Nachfolger gefunden ist. Aus London Gabi Biesinger.
3: An der Seite seiner Frau Victoria trat Premierminister Keir Starmer vor die Tür von 10 Downing Street, wo sich schon seit dem frühen Morgen die Presse versammelt hatte. Er werde sein Amt als Parteivorsitzender der Labour Party niederlegen, so Starmer. Denn er habe seiner Partei zugehört, dass er offenbar nicht der Beste sei, um Labour in die nächsten Wahlen zu führen. König Charles III., das Staatsoberhaupt, habe er bereits über seine Entscheidung informiert. Der nationale Exekutivausschuss seiner Labour-Partei solle nun einen Zeitplan für die Regelung der Nachfolge aufstellen.
2: Bis zur Parlamentspause Anfang Juli könnten sich Kandidaten nominieren lassen. Bis September sollte dann eine neue Regierungschefin oder ein neuer Regierungschef gefunden sein. Nochmal Gabi Biesinger.
3: Starmers Rücktritt hatte sich längst abgezeichnet, spätestens seit dem verheerend schlechten Ergebnis für Labour bei den Kommunal- und Regionalwahlen im Mai. Und nach dem deutlichen Sieg des wohl beliebtesten Labour-Politikers Andy Burnham bei einer Nachwahl in Nordengland in der vergangenen Woche, der ihm einen Sitz im Unterhaus beschert hatte, war der Druck auf Starmer noch einmal gestiegen, denn Burnham machte keinen Hehl daraus, den Labour-Parteichef und Premier aus dem Amt drängen zu wollen. Diesem Druck hat sich Starmer nun gebeugt.
2: Starmers Labour-Regierung steht unter anderem wegen der schwachen Wirtschaft, der hohen Lebenshaltungskosten und dem maroden öffentlichen Dienst in der Kritik. Das bisherige Rentensystem in Deutschland steht vor einem Umbruch. Die Rentenkommission der Bundesregierung will morgen ihre Reformvorschläge vorstellen. Schon heute sind ein paar Punkte durchgesickert. Ziel der Kommission war es, mit der Rente den Lebensstandard von geringen und mittleren Einkommen sicherzustellen und sie nachhaltig zu finanzieren. Aus Berlin Anne-Kathrin Mellmann.
4: Enthalten sind unter anderem Vorschläge zum späteren Renteneintrittsalter, gekoppelt an die durchschnittliche Lebenserwartung. Außerdem soll die abschlagsfreie Rente mit 63 wegfallen. Gitta Connemann, CDU-Staatssekretärin im Bundeswirtschaftsministerium, sprach im Morgenmagazin von sehr guten Signalen dafür, dass sich die Bundesregierung noch vor der Sommerpause auf ein Konzept einigt. Wörtlich, wir wissen, dass etwas geschehen muss.
2: Sozialverbände und Gewerkschaften kritisieren den Vorschlag, die Rente mit 63 abzuschaffen. Zustimmung kommt dagegen aus der Union. Landkreise, Städte und Gemeinde warnen, sie haben immer mehr Aufgaben zu bewältigen, bekommen aber zu wenig Geld von Bund und Land, um diese auch ausführen zu können. Darauf machen deutschlandweit die Kommunen mit einem Aktionstag aufmerksam, auch im Saarland. Simin Sadeghi.
5: In St. Ingbert zum Beispiel haben sich am Morgen knapp 200 Beschäftigte Gehör verschafft. In Saarlouis waren es über 500 Mitarbeiter des Landkreises. Sie alle blicken nach Berlin, denn die Kommunen verschulden sich immer mehr, fahren ein Rekorddefizit nach dem anderen ein, so Patrick Lauer, Vorsitzender des Saarländischen Landkreistags und Landrat von Saarlouis. Homburgs Oberbürgermeister Michael Forster verglich seine Stadt finanziell mit einer ausgepressten Zitrone. Mehr ginge nicht. Das hat auch der saarländische Finanzminister von Weizsäcker erkannt. Neben weiteren Ministern schloss er sich heute dem Protest in Saarlouis an. Jetzt sei es am Bund, eine Lösung zu finden.
2: Bundesweit warnen Städte, Gemeinden und Landkreise vor einem Finanzkollaps. Sie fordern den Bund auf, die Sozialsysteme anders aufzustellen. Aus Berlin Jakob Meyer.
6: Der Präsident des Deutschen Landkreistages Achim Brötel betonte, die Rücklagen vieler Kommunen seien vollständig aufgebraucht, die Zinsausgaben gingen steil nach oben. Der Bund müsse die Kosten im Sozialbereich begrenzen, anstatt ständig neue Versprechen zu machen. Der Präsident des Deutschen Städtetages und Leipziger Oberbürgermeister Burkhard Jung nannte die Lage historisch dramatisch. Er nannte es nicht hinnehmbar, dass beispielsweise die Sozialämter einen Großteil der Pflege finanzierten. Das Defizit der Kommunen liegt derzeit bei rund 30 Milliarden Euro. Ihre Vertreter beklagen, dass Bund und Länder Gesetze verabschieden und Ausgaben tätigen, für die faktisch Städte, Landkreise und Gemeinden aufkommen müssen.
2: Der Bund hat den Einstieg bei KNDS bestätigt. Deutschland und Frankreich wollen nach dem Börsengang des Rüstungskonzerns jeweils 40% der Anteile halten und das Unternehmen zu einem führenden Verteidigungsunternehmen ausbauen. Ein Standort des Konzerns liegt in Freisen im Saarland. Im Tarifstreit bei der Saarbahn gibt es Bewegung. Laut der Gewerkschaft Deutscher Lokführer GDL ist für Donnerstag ein neuer Verhandlungstermin geplant. Die GDL fordert unter anderem 8% 10% mehr Lohn für die Saarbahnfahrer. Die kommunalen Arbeitgeber bieten in einem neuen Angebot Gehaltserhöhungen von je 2,5% in den kommenden beiden Jahren. Außerdem soll das Weihnachtsgeld steigen. Die Saarbahnfahrer haben im aktuellen Tarifkonflikt bereits viermal gestreikt. Und das war das SR-Info-Update mit Jessica Werner. Alles Wichtige für euch auf srinfo.de.
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1: Es ist und es bleibt heiß. Das zumindest mal bis zum Wochenende auf jeden Fall noch. Heute 33 bis 37 Grad im Saarland. Und kaum Abkühlung in Sicht, auch nicht durch so ein paar Hitzegewitter, die heute Abend möglicherweise auf uns zukommen. In den nächsten Tagen kann es dann auch mal etwas mehr gewittern. Möglicherweise haben wir auch Glück und es kommt dann ein bisschen was an Schauern mit runter.
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1: 13.05 Uhr haben wir, A620 Saarlouis Richtung Saarbrücken. Zwischen Völklingen, Geislautern und Gersweiler, da staut sich's an der Dauerbaustelle. Und A620 Saarbrücken Richtung Saarlouis, also einfach nur einmal andersrum. Zwischen Messe und Gersweiler ist die linke Spur wegen Bauarbeiten gesperrt. Soll bis heute Nachmittag um 4 dauern. Es gibt aktuellen Rückstau ab der Wilhelm-Heinrich-Brücke. Dann die neuesten Blitzer von euch gemeldet. A6 Mannheim Richtung Saarbrücken in Höhe Goldene Bremm. In Fuhrpach auf der Ortsdurchfahrt und in Keuchingen auf der Oktavienstraße. Die komplette Übersicht findet ihr in der SR1 App. Und jetzt kommt gut an.
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1: Guten Tag, Frank Falkenauer ist hier. Wir werden einen heißen Nachmittag heute verbringen. Ich weiß nicht, ob die beste Musik für Saarland irgendwie eine abkühlende Wirkung auf euch hat. Wir probieren es auf jeden Fall mal. Mit Ariana Grande und We Can't Be Friends. Die läuft gleich nach Newcomerin Holly Humberstone. Und To Love Somebody, total schöner Song, gibt's jetzt. Schön, dass ihr da seid heute.
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Ariana mit We Can't Be Friends auf SR1. Es gibt ein Update von der A1 Trier Richtung Saarbrücken am Kreuz Saarbrücken auf der Überleitung zur A8. Wenn ihr von dort aus nach Saarlouis wollt, da ist eine ungesicherte Unfallstelle. Kommt sicher durch diesen heißen Nachmittag.

0: Jam, alright. Hallo, heißes Saarland, SR1 ist bei euch. Und Mandy arbeitet in Niederwürzbach in der Gärtnerei und ist da natürlich auch viel im Gewächshaus. Da wird es dann auch schon mal 45 oder 47 Grad. Aber die wissen damit umzugehen. Ne? Die tricksen die Hitze einfach aus und gehen runter.
1: Mal kurz in den Keller, da ist es ein bisschen kühler. Ansonsten mal Wasser über die Arme, feuchtes Handtuch in den Nacken.
0: Wie kriegt ihr das hin? Wie trickst ihr die Hitze einfach aus? Habt ihr da vielleicht was ihr mit dem Saarland teilen wollt? Oder findet ihr es vielleicht sogar ganz geil, dass es so mega heiß ist? 38 Grad, Freitag soll es 40 werden. Saarbrücken 2131, erzählt es mir ganz einfach. Und dann alle auf der Baustelle, alle Dachdeckerinnen und Dachdecker, bei der Straßenreinigung an alle, die irgendwie draußen sind und in der Hitze vor sich hin schmelzen gerade. Ein großer, großer Respekt an euch alle heute. Aber so richtig.

Olivia Rodrigo mit Drop Dead auf SR1. Vorsicht A620, Saloy Richtung Saarbrücken. Da ist ein kaputtes Auto auf der Straße zwischen Gersweiler und der Messe.

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0: Der Maismith ist gleich dran. Außerdem dieser sommerliche Sound von Naked und Portugal The Man, Glide. Jetzt haben wir kurz nach 13:30.
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0: Mit Jessica Werner.
2: Kommunen befürchten Finanzkollaps. Beim heutigen bundesweiten Aktionstag von Kreisen, Städten und Gemeinden hieß es, allein in diesem Jahr rechne man mit einem Defizit von fast 30 Milliarden Euro. Ursache seien vor allem stark steigende Sozialausgaben. Wechsel an Regierungsspitze in London. Premierminister Starmer hat am Vormittag seinen Rücktritt erklärt. Kurz danach kündigte der ehemalige Bürgermeister von Manchester, Burnham, an, sich um die Nachfolge zu bewerben. Weitere Proteste im Gesundheitswesen. Die Gewerkschaft Verdi kündigte für diese Woche aktive Mittagspausen in mehreren saarländischen Kliniken an, unter anderem am Klinikum Saarbrücken, den SAG-Kliniken Völklingen und den Bosenberg-Kliniken in St. Wendel. Durch die geplanten Sparmaßnahmen seien vor allem kleinere Standorte in Gefahr. Dieselpreis weiter gesunken. Am Wochenende kostete der Liter in Deutschland teilweise nur noch 1,73 Euro. Diesel war damit so günstig wie seit Ausbruch des Irankriegs nicht mehr. Die Freude wird voraussichtlich aber nicht lange andauern, denn zum Monatsende läuft der Tankrabatt wieder aus. Und soweit die aktuellen Infos, gibt's auch für euch auf srinfo.de.
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0: Ganz schön heiß ist es, war es die letzten Tage und bleibt es auch noch eine ganze Woche. Heute 33 bis 37 Grad im Saarland und auch rundherum ist es heiß. Ansonsten das ein oder andere Hitzegewitter am Abend mal möglich.
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0: 13.33 Uhr haben wir und es ist auch noch einiges los auf den Straßen. Vorsicht A620 Saarlouis Richtung Saarbrücken. Zwischen Gersweiler und Messe ist ein kaputtes Auto auf der Straße. Dann A1 Trier Richtung Saarbrücken. Am Kreuz Saarbrücken. Auf der Überleitung zur A8 nach Saarlouis auch eine ungesicherte Unfallstelle. A620 Saarlouis Richtung Saarbrücken. Die Dauerbaustelle verursacht Stau zwischen Völklingen, Geislautern und Gersweiler auf der ganzen Strecke. Und in der anderen Richtung, also Saarbrücken Richtung Saarlouis, zwischen Messe und Gersweiler ist wegen Bauarbeiten die linke Spur gesperrt und das staut sich zurück bis zur Wilhelm-Heinrich-Brücke. Danke euch an der Stelle fürs Blitzermelden immer wieder. Unter 0800 700 8000 geht das. Hier sind die neuesten. A6 Mannheim Richtung Saarbrücken, Höhe Goldene Bremm. In Fuhrpach wird auf der Ortsdurchfahrt geblitzt und in Keuchingen auf der Oktavienstraße. 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
0: Grüezi, wir glühen heute Nachmittag mal ein bisschen durch hier. Frank Falkenauer ist hier, passt auf eure eigenen Sicherungen. Zwischendurch ein Schlücklein Wasser trinken und einfach mal eine Spur langsamer machen. So machen wir das auch. Und dazu gibt's die beste Musik fürs Saarland. Das hilft immer irgendwie. Zum Beispiel diesen coolen sommerlichen Song hier von Naked und Portugal The Man. Naked ist natürlich auch eine praktische Sache bei der Hitze draußen.

das zerreißt ein echtes Herz, wenn so ein Fußballprofi sein Leben lang dafür alles gibt, irgendwann mal vielleicht bei einer Fußball-Weltmeisterschaft spielen zu dürfen. Und dann fährt er hin, spielt auch noch sehr, sehr gut und dann verletzt er sich. Nico Schlotterbeck muss heimfahren. Der hat sich ja beim letzten Spiel verletzt gegen die Elfenbeinküste. Vielleicht habt ihr das auch gesehen, es hat irgendwie so komisch ausgesehen. Irgendwas war da am Fußgelenk und nach einem MRT, nach einer Untersuchung, also steht jetzt klar, Bänderriss im linken Sprunggelenk und damit kann man ja, nein, kein Fußball spielen. Das geht halt dann ganz einfach nicht. Fällt jetzt mehrere Wochen aus. Die WM ist für den guten Mann gelaufen. Toi, toi, toi, Nico Schlotterbeck. Aber wir haben auch ein paar andere Jungs dabei, die können das dann richten, wenn wir am Donnerstag spielen. Übrigens da wieder, 22 Uhr, Public Viewing in Homburg auf dem Christian-Weber-Platz. Ganz groß mit SR1, 2.500 waren da am Samstagabend. Das war toll, mit euch dieses Spiel zu gucken. Das machen wir ganz einfach jetzt gegen Ecuador am Donnerstag nochmal. Ne? 19 Uhr machen wir da die Tore auf für den Platz. Können wir zusammen ein bisschen vorfeiern. Wir bringen DJ SQ wieder mit und dann machen wir Aufstellungen und alles wieder zusammen. So wie beim letzten Spiel am Samstagabend, nur eben ohne Nico Schlotterbeck. Hello.

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auf eurem Weg in den Feierabend mit SR1. Hallo, schön, dass ihr dabei seid. Das hier ist so ein Song, den mag ich. Der ist schon ein paar Jahre älter, aber ich mag ihn. Und wenn er im Radio läuft, dann freue ich mich. Hoffe ihr auch.

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1: Und hier ist Christian Koch.
2: Corbunen warnen vor finanziellem Kollaps. Schlotterbeck fällt für den Rest der WM aus. Das Wetter im Saarland: Sonne pur bei Maxi-Temperaturen von 33 bis 37 Grad. 14 Uhr. Die Kommunen in Deutschland warnen vor drohendem finanziellen Zusammenbruch. Am heutigen Aktionstag in Städten und Landkreisen gibt es auch im Saarland viele Protestveranstaltungen, etwa in Saarbrücken, Saarlouis und St. Wendel. Für SR Info Jakob Meyer.
3: Der Präsident des Deutschen Landkreistages Achim Brötel betonte, die Rücklagen vieler Kommunen seien vollständig aufgebraucht. Die Zinsausgaben gingen steil nach oben. Der Bund müsse die Kosten im Sozialbereich begrenzen, anstatt ständig neue Versprechen zu machen. Der Präsident des Deutschen Städtetages und Leipziger Oberbürgermeister Burkhard Jung nannte die Lage historisch dramatisch. Er nannte es nicht hinnehmbar, dass beispielsweise die Sozialämter einen Großteil der Pflege finanzierten. Das Defizit der Kommunen liegt derzeit bei rund 30 Milliarden Euro. Ihre Vertreter beklagen, dass Bund und Länder Gesetze verabschieden und Ausgaben tätigen, für die faktisch Städte, Landkreise und Gemeinden aufkommen müssen.
2: Der britische Premierminister Keir Starmer hat seinen Rücktritt angekündigt. Damit regiert er auf anhaltend schlechte Zustimmungswerte und immer größeren Druck aus der eigenen Labour-Partei. Starmer sagte vor seinem Amtssitz in der Downing Street in London, er werde so lange im Amt bleiben, bis ein Nachfolger gefunden sei. Am Freitag erst hatte sein parteiinterner Rivale Andy Burnham einen Sitz im Parlament gewonnen. Das machte es ihm möglich, für den Parteivorsitz zu kandidieren. Die USA und der Iran setzen ihre Verhandlungen in der Schweiz fort, allerdings nicht mehr auf höchster Ebene. Arbeitsgruppen sollen die ganze Woche lang weitere Details für einen dauerhaften Friedensvertrag regeln. Nach Angaben der Vermittler Katar und Pakistan wollen beide Seiten einen Kommunikationskanal einrichten. Über den soll eine sichere Schifffahrt durch die Straße von Hormuz ermöglicht werden. Geplant ist auch eine Koordinierungsstelle im Libanon. Die soll sicherstellen, dass die Waffenruhe zwischen Israel und der Hisbollah auch eingehalten wird. Im Tarifstreit bei der Saarbahn gibt es Bewegung. Wie die Gewerkschaft GDL mitteilte, ist für Donnerstag ein neuer Verhandlungstermin in Berlin geplant. SR-Reporter Peter Sauer.
4: Die Verhandlungen am Donnerstag seien ein neuer Versuch, um den Tarifkonflikt am Verhandlungstisch zu lösen, teilte die GDL mit. Ziel sei eine Einigung, aber nicht um jeden Preis. Die GDL fordert unter anderem, die Löhne und Zulagen um 8% rückwirkend zum Jahresbeginn zu erhöhen. Ende vergangener Woche hatte der KAV Saar, wie von der GDL gefordert, ein erstes Angebot vorgelegt. Das Angebot sieht unter anderem zwei Gehaltserhöhungen um je 2,5% in den kommenden beiden Jahren vor. Zudem soll es eine Einmalzahlung von 1.000 Euro geben und das Weihnachtsgeld, wie von der Gewerkschaft gefordert, auf ein volles zusätzliches Monatsgehalt verdoppelt werden. Im laufenden Tarifstreit hatten die Saarbahnfahrer bisher viermal gestreikt.
2: Im Saarland will die Gewerkschaft Verdi in den nächsten Tagen ihren Protest gegen die geplanten Sparmaßnahmen bei den Krankenhäusern verstärken. Verdi hat bis Freitag mehrere sogenannte aktive Mittagspausen angekündigt, unter anderem am Klinikum Saarbrücken, an den SHG-Kliniken Völklingen und an den Bosenberg-Kliniken in St. Wendel. Weiter heißt es, die geplanten Sparmaßnahmen bedrohten vor allem kleinere Standorte. Ein Gutachten hatte letztes Jahr ergeben, dass im Saarland wegen sinkenden Bedarfs bis 2035 mehr als 1.000 Betten gestrichen werden könnten. Schlechte Neuigkeiten aus dem deutschen WM-Team. Nico Schlotterbeck fällt für den Rest der Fußball-Weltmeisterschaft aus. Der Innenverteidiger von Borussia Dortmund hatte sich beim 2:1 gegen die Elfenbeinküste verletzt. Jetzt wurde bestätigt, dass dabei das Innenband im linken Sprunggelenk gerissen ist. Deutschland steht nach zwei Siegen schon sicher in der K.O.-Runde. Das letzte WM-Gruppenspiel ist am Donnerstag gegen Ecuador. Und das waren die Nachrichten mit Christian Koch. 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
1: Das ist heute schön, aber auch schön heiß bei 33 bis 37 Grad. So ein bisschen Schauer zwischendurch wäre mal ganz cool. Ist aber gerade nicht so in Aussicht. Maximal ein paar Hitzegewitter heute, vor allem gegen Abend. Und die Hitzewelle bleibt noch, der Hitzewilli bleibt noch bis zum Wochenende im Saarland. Am heißesten wahrscheinlich, so sieht es aktuell aus, der Freitag mit, ich traue mich gar nicht zu sagen, bis zu 40 Grad.
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1: 14.04 Uhr haben wir. Vorsicht A1 Trier Richtung Saarbrücken. Zwischen Eppelborn und Illingen. Ein Auto ist da liegen geblieben. Nochmal die A1 Trier runter nach Saarbrücken. Am Kreuz Saarbrücken. Auf der Überleitung zur A8 nach Saarlouis. Da klemmt es nach einem Unfall. Und jetzt auf die A620 Saarlouis Richtung Saarbrücken. An der Dauerbaustelle zwischen Völklingen, Geislautern und Gersweiler staut sich's gerade. Außerdem in der anderen Richtung, selbe Richtung, also auch Richtung Saarbrücken, zwischen Gersweiler und Messegelände. Also wenn ihr durch den Stau durch seid, dann ist da ein kaputtes Auto auf der Straße. Jetzt andersrum. Haha. A620 Saarbrücken Richtung Saarlouis zwischen Messe und Gersweiler. Da ist wegen Bauarbeiten immer noch die linke Spur gesperrt. Soll noch bis ungefähr 16 Uhr heute Nachmittag dauern. Wir werden es erleben. Und dann die neuesten Blitzer von euch gemeldet. Dankeschön dafür. A6 Mannheim Richtung Saarbrücken. Da steht an der Goldenen Bremme einer. In der Ortsdurchfahrt von Fuhrpach wird geblitzt. Und in Keuchingen auf der Oktavienstraße. 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
1: Kuckucks, Freunde der Sonne. Frank Falkenauer ist hier und ich habe Musik eingepackt. Musik, zum Beispiel vom King of Pop gleich, Billie Jean. Und hier Rosé und Bruno Mars. Was für ein tolles Zweiergespann mit Appleton.
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SR1 jetzt mit sommerlicher Musik, die ist neu. Vielleicht kennt ihr den Song noch gar nicht, aber sehr, sehr schön. Der Anfang von dem Song, Achtung, so, kann man nicht mal vergessen, ne? Drei Jungs aus Norwegen, The Bowser. Und der Song heißt Magnetic.

0: The Bowser aus Norwegen. Cooles Teil auf jeden Fall. Magnetica ist der Song. Jetzt haben wir 14:45. Es gibt ein Update für euch. 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Vorsicht, A620 Saarlouis Richtung Saarbrücken. Zwischen Dreieck Saarlouis und Wallerfang, da liegen irgendwelche Sachen auf der Straße. So, und jetzt ab ins Ausland, oder? Also, es gibt jetzt so eine neue Studie und die sagt, 2 von 3 Menschen, die in Deutschland arbeiten, würden lieber im Ausland arbeiten. Unsere Studienexpertin Maureen Welter aus dem SR1-Team. Maureen, sag mal, warum eigentlich?
1: Ja, zum einen, weil sie hoffen, da mehr Geld zu verdienen. Und zum anderen, das kann ich sehr gut nachvollziehen, die Lebensqualität, denken sie, könnte im Ausland besser sein. Und viele hoffen, dass sie im Ausland weniger Steuern zahlen müssen.
0: Also dann ist wahrscheinlich Top 1 die Schweiz, wenn es um Steuern geht.
1: Also die ist auf jeden Fall unter den Top 3, zusammen mit Großbritannien und den USA. Wobei das Interesse an den USA zuletzt zurückgegangen ist.
0: Okay.
1: Und auch viele junge Leute würden lieber im Ausland arbeiten. Vor allem, weil für sie die Jobaussichten hier zu unsicher sind, sagen sie. Und auch der Wohnungsmarkt ziemlich angespannt ist. Immerhin, viele Deutsche wollen nur für eine gewisse Zeit ins Ausland und dann wieder zurückkommen.
0: Okay, wo wäre es bei dir, wenn du dir jetzt was aussuchen dürftest? So auf Knopfdruck, ich habe hier den
1: Knopf. Ich liebe Bern, also Schweiz wäre schon toll.
0: Weil der Frau geht es auch nur ums Geld hier. Steuern sparen, Steuern sparen, Steuern sparen.
1: Ist schön da, schön.
0: Berge und so?
1: Ja.
0: Ja? Das ist schön. Das will ich, dann gehe ich da auch jetzt hin.

0: One Republic auf SR1. Und jetzt gehen wir zu Julia, die ist auf der A6 Mannheim Richtung Saarbrücken unterwegs und hat einen Brand entdeckt. Hallo Julia.
1: Hi, SR1 ist in Richtung, also von St. Ingbert nach Saarbrücken, direkt hinter der Brücke brennt ein LKW komplett aus. Feuerwehr ist unterwegs und alles Mögliche. Hier kommt gerade noch mehr.
0: Oje, also geht um die Grumbachtalbrücke, kurz dahinter. LKW brennt da, kommt ihr sicher und ohne zu brennen durch diesen ziemlich heißen Nachmittag hier im Saarland. Mit SR1, mit der besten Musik für Saarland. Und wenn auf dem Straßenmarkt ist, immer gerne reinmelden hier bei uns und Bescheid sagen.

0: Kygo und Gracie Abrams. Das sind die nächsten beiden hier auf der SR1-Playlist. Save My Love ist Kygos aktueller Hit und das hier ist That's So True von Gracie, kommt als nächstes.
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3: Halb drei ist es.
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3: Und hier ist Jessica Werner.
5: Kommunen befürchten Finanzkollaps. Beim heutigen bundesweiten Aktionstag von Kreisen, Städten und Gemeinden heißt es, allein dieses Jahr rechne man mit einem Defizit von fast 30 Milliarden Euro. Ursache seien vor allem stark steigende Sozialausgaben. Früherer US-Zentralbankchef Alan Greenspan gestorben. Greenspan starb im Alter von 100 Jahren. In seiner Amtszeit bei der US-Zentralbank Fed erlebten die Vereinigten Staaten eine ihrer längsten Boomphasen. Auf Krisen reagierte Greenspan immer wieder mit Zinssenkungen, unter anderem nach den Anschlägen vom 11. September. Weitere Proteste im Gesundheitswesen. Die Gewerkschaft Verdi kündigte für diese Woche Protestaktionen in mehreren saarländischen Kliniken an, unter anderem am Klinikum Saarbrücken, den SHG-Kliniken Völklingen und den Bosenberg-Kliniken in St. Wendel. Die Gewerkschaft kritisiert geplante Sparmaßnahmen bei den Krankenhäusern. Schlotterbeck fällt bei der Fußball-WM aus. Der Innenverteidiger von Borussia Dortmund hatte sich beim 2:1 gegen die Elfenbeinküste verletzt. Jetzt wurde bestätigt, dass dabei das Innenband im linken Sprunggelenk gerissen ist. Und alles Wichtige für euch auf srinfo.de.
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3: Es ist heiß. 33 bis 37 Grad. Die Brühe läuft und läuft auch noch ein paar Tage weiter. Am Freitag sollen es sogar 40 Grad werden. Das sind ja immer die im Schattenwerte. Stellt euch mal bei 40 Grad im Schatten in die Sonne. Ja, brutzelt ganz schön.
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3: 14.32 Uhr. Vorsicht A620 Saarlouis Richtung Saarbrücken. Zwischen dem Dreieck Saarlouis und Ballerfang, da liegen Gegenstände. A1 Trier Richtung Saarbrücken. Zwischen Eppelborn und Illingen, da ist ein Auto liegen geblieben. A6 Mannheim Richtung Saarbrücken. In Höhe Grumbachtalbrücke, da brennt ein LKW. Und deswegen aktuell in beiden Richtungen, also Mannheim-Saarbrücken und Saarbrücken-Mannheim, ist aktuell zwischen der Grumbachtalbrücke und Rohrbach gesperrt. So ist es, korrekt. So, dann nochmal die A620, Saarlouis Richtung Saarbrücken. Zwischen Geislautern und Gersweiler staut sich's an der Dauerbaustelle wie jeden Tag. Und nochmal die A620, Saarbrücken Richtung Saarlouis. Zwischen Messe und Gersweiler ist der linke Streifen wegen Bauarbeiten gesperrt. Es staut sich zurück bis zur Wilhelm-Heinrich-Brücke. Die neuesten Blitzer von euch. A6 Mannheim Richtung Saarbrücken, Höhe Goldene Bremm. In Fuhrpach auf der Ortsdurchfahrt und in Keuchingen auf der Oktavienstraße. Die komplette Übersicht findet ihr auf sr1.de mit allen Blitzern. Und wenn ihr was Neues habt, 0800 700 8000, immer gerne her.
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3: Frank Falkenauer hier. Hallo, euch einen schönen Nachmittag. Wir hoffen, dass ihr jetzt nirgendwo in einem dieser Staus steht. Um Gottes Willen, hoffentlich ist auch keinem was passiert, außer dem LKW. Und dass ihr gut durch diesen Nachmittag kommt, auf jeden Fall. Wir haben für euch diesen Soundtrack für euren Nachmittag. Kygo und Gracie Abrams, wie versprochen, im Doppelpack jetzt.

0: Kygo und Khalid mit Send My Love auf SR1. Wir senden euch immer ganz viel Liebe natürlich, aber auch gerne einen von unseren schicken kleinen Salotris. Guckt mal auf SR1.de und macht dann gleich mit. Und dann sagt ihr, dass ihr so einen haben wollt. Mit ein bisschen Glück ist er in ein paar Tagen bei euch und fährt mit euch in Urlaub. Und dann schickt ihr uns ein Urlaubsbild. Das wäre toll, oder? Das macht bestimmt auch Sabrina Schmidt aus Weißkirchen. Die hat sich nämlich auch gemeldet. Hallo, liebe Sabrina.
1: Hallo, lieber Frank.
0: Also mit dir kommen unsere Salotris ja richtig, richtig weit um die Welt.
1: Ja, genau. Wir fahren jetzt nach Südfrankreich in den Sommerferien.
0: Mhm, aber das war es ja noch nicht, ne?
1: Und dann, genau, im Oktober geht's nach Sansibar.
0: Braucht ihr ein Visum für die Salotris oder
1: so? Nein,
0: sowas?
1: Die dürfen so mitfliegen.
0: Ja, aber auch
1: ja,
0: nicht.
1: Ja, und wenn die Salotris sich auch ganz doll schicken, dürfen sie nächstes Jahr mit uns dann nach Mexiko.
0: Oh, All-Inclusive Urlaub in Cancun. Oder was wird's?
1: Genau. Genau, in Yucatan, genau.
0: Ich wusste es. Das sind diese Vibes hier zwischen uns. Also auf jeden Fall sollte einer von unseren Salotris mit euch in Urlaub fliegen. Dann kriegt er einigermaßen cool. Kilometer drauf. Den schicken wir dir zu. Und
1: super.
0: Ganz viel Spaß. Wann geht's los jetzt nochmal? In vier Tagen, also, am Freitag?
1: Genau, am Freitagnacht geht's los.
0: Also direkt nach dem SR-Ferien-Open-Air natürlich erst, ne? Nicht vorher.
1: Aber das natürlich.
0: Natürlich nehmt ihr das noch
1: Nein,
0: mit.
1: Natürlich danach.
0: Insofern ist das genehmigt. Euch tolle Sommerferien und die ganzen anderen Ferien auch noch alle.
1: Alles klar, vielen Dank, wir freuen uns sehr.

0: Da, da ist noch einer. 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

0: Na, was macht ihr so bei diesen teilweise 35, 38 Grad heute im Saarland? Michael in St. Ingbert arbeitend?
1: Ich habe Mittagsschicht, sitze im Stapler ohne Klimaanlage, habe eine Sprühflasche mit eiskaltem Wasser neben mir stehen und nutze die, um mich gelegentlich zu erfrischen. Oder beim Vorbeifahren die Kollegen oder Kolleginnen nass zu machen. Kühlt etwas ab und das Schönste dabei ist der Spaßfaktor. Leute, immer schön langsam machen und denkt dran, macht Trinkpausen.
0: Das, was Michael sagt.

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1: Mit Christian Koch. Brüssel reagiert auf Starmers Rücktritt. Weiterer Beigeordneter in Blieskastel suspendiert. Das Wetter sonnig bei Maxi-Werten von 33 bis 37 Grad. 15 Uhr. Der angekündigte Rücktritt des britischen Premiers Starmer hat Auswirkungen auf die Planungen in Brüssel. Die EU-Kommission prüft jetzt, ob der gemeinsame Gipfel verschoben werden muss. Er soll eigentlich in einem Monat stattfinden. Von Kommissionschefin von der Leyen gab es viel Lob für Starmers Arbeit als Premier. Aus Brüssel Katrin Schmidt.
2: Viele Regierungschefs brauchen Jahre, um zu dem Staatsmann heranzuwachsen, der du in nur 2 Jahren geworden bist, schreibt sie auf ihren Social-Media-Kanälen. Die Sicherheit Europas und die der Ukraine sei dank Starmer gestärkt worden. Als aussichtsreichster Kandidat ist Labour-Politiker Andy Burnham im Gespräch. Aber wer auch immer die Nachfolge antritt, in Brüssel hofft man, dass eine zuletzt verstärkte Zusammenarbeit weitergeht. Denn unter Premier Starmer hatte sich Großbritannien stärker im Sinne und in Kooperation mit der EU engagiert, wenn es beispielsweise um die Unterstützung der Ukraine geht, um die Stärkung der NATO und eine verstärkte Unabhängigkeit gegenüber den USA.
1: Berlin und Paris arbeiten bei der Rüstung enger zusammen. Die Bundesregierung hat jetzt bestätigt, dass sich der Bund am deutsch-französischen Rüstungskonzern KNDS beteiligen wird. Beide Länder sollen nach dem Börsengang 40% vom Unternehmen halten. KNDS stellt unter anderem den Kampfpanzer Leopard 2 her und außerdem Artilleriesysteme und Munition. Am Standort in Freisen sind etwa 700 Menschen beschäftigt. Verteidigungsminister Pistorius hat eingeräumt, dass die Bundeswehrsoldaten für die Panzerbrigade in Litauen voraussichtlich nicht alle freiwillig rekrutiert werden können. Beim Besuch der Einheit in Litauen sagte der SPD-Politiker, dass es im Zweifel eine Verpflichtung für den Dienst in der Brigade geben müsse. Die Einsatzbereitschaft habe höchste Priorität. Auch der Inspekteur des Heeres Freuding verwies darauf, dass eine Armee nicht nur durch freiwilligen Dienst funktioniere. Die Panzerbrigade der Truppe in Litauen soll helfen, die Ostflanke der NATO zu stärken. Bis 2027 soll sie auf 4.800 Soldaten anwachsen. Zurzeit sind es 1.800. In Blieskastel hat Bürgermeister Herzler von der SPD den ersten beigeordneten Hüter von der CDU suspendiert. Letzte Woche hatte es bei ihm eine Hausdurchsuchung gegeben. Es geht um den Verdacht des Identitätsdiebstahls. Aus der SR-Nachrichtenredaktion Volker Roth.
3: Hüter soll sich bei Mail-Anbietern gefälschte Accounts von Mitarbeitern der Stadtverwaltung angelegt haben. Von diesen Accounts habe er anschließend E-Mails versandt mit Vorwürfen gegen einen anderen Beigeordneten der Stadt, so der Vorwurf der Staatsanwaltschaft. Der 38-Jährige hat am Morgen per Mail angeboten, sein Amt als Beigeordneter ruhen zu lassen, im Interesse der Stadt, wie er schreibt. Er beteuert seine Unschuld. Damit sind in Blieskastel jetzt 2 der 3 Beigeordneten suspendiert. Denn nach den Vorwürfen um den umstrittenen Verkauf von Schrottautos wurde dem 3. Beigeordneten Engel Ende letzten Jahres der Geschäftsbereich Sicherheit entzogen, vom damals amtierenden 1. Beigeordneten Hüter.
1: Der frühere US-Notenbankchef Alan Greenspan ist im Alter von 100 Jahren gestorben. Das hat die Federal Reserve bestätigt. Greenspan hatte die weltweit einflussreichste Zentralbank von 1993 bis 2006 geleitet und es dabei meist vermieden, sich konkret festzulegen. Kritiker warfen dem damaligen Fed-Boss vor, durch seine Politik niedriger Zinsen die Finanzkrise ab 2008 mit verursacht zu haben. Und hier haben wir noch eine Suchmeldung der Polizei. Seit heute früh wird der 82-jährige Kurt Lange aus Dillingen vermisst. Er ist etwa 1,70 Meter groß, schlank und hat kurze graue Haare. Herr Lange ist in seiner Orientierung eingeschränkt und hilfebedürftig. Hinweise zu dem Vermissten nimmt die Saarlouis-Polizei entgegen, aber auch jede andere Dienststelle. Und das waren die Nachrichten mit Christian Koch. 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
5: Im Saarland und auch sonst rundherum ist es gerade verdammt heiß. Heute sind es mal 33 bis 37 Grad und auf dem Hitzelevel bleibt es auch in den nächsten Tagen. Man muss sagen, leider nur ziemlich geringe Gewittertendenz. Also es kann auch am Nachmittag und am Abend mal vereinzelt Hitzegewitter geben, vereinzelt. Aber dass es richtig da mal einen Schauer runter macht und ein bisschen Abkühlung und frische Luft gibt, das ist eher nicht in Sicht. Heißester Tag, Prognose jetzt, Freitag mit bis zu 40 Grad.
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5: 15:04 haben wir auf der A6 Saarbrücken-Mannheim. Da brennt ein LKW schon länger zwischen der Grumbachtalbrücke und Rohrbach. Deswegen ist genau da zwischen den beiden Punkten momentan die A6 gesperrt. Es staut sich gerade in beiden Richtungen. Wir gucken mal ganz aktuell auf der A6 und ja, bis zum Autobahndreieck Saarbrücken und auch darüber hinaus auf der A6 und auch auf der A620. Und am anderen Ende, da staut sich es. Also wenn ihr nicht Limbach abfahrt und Bayerisch-Kohlhof die Ecke, dann werdet ihr da auch in den Stau reinkommen und dann später bei Rohrbach abgeleitet. So, wir gehen auf die A620 und da, keine Überraschung, ist auch was los an der Dauerbaustelle. Saarlouis Richtung Saarbrücken, Stau zwischen Völklingen, Geislautern und Gersweiler. Und in der anderen Richtung, also Saarbrücken Richtung Saarlouis, da zwischen Messe und Gersweiler ist die linke Spur gesperrt wegen Bauarbeiten. Bis ungefähr noch um 16 Uhr soll es dauern. Es staut sich ab Wilhelm-Heinrich-Brücke aktuell. Die neuesten Blitzer. A6 Mannheim Richtung Saarbrücken, Höhe Goldene Bremm. In Fuhrpach auf der Ortsdurchfahrt und in Keuchingen auf der Oktavienstraße. 0800 700 8000. Wenn ihr irgendwo was Neues seht, kann eine gefährliche Stelle sein oder auch ein Blitzer oder ihr steckt im Stau, dann sagt's uns da.
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5: Frank Falkenauer hier, guten Tag. Und wir haben ja alle gehofft, dass unser Nico Schlotterbeck, unser Fußballnationalspieler, irgendwie dann vielleicht doch noch, aber nein, jetzt ist er verletzt und hat eben auch gepostet zu seinem WM aus. Hi Fans, ich brauche noch Zeit, um das Ganze zu verarbeiten und später drüber zu sprechen. Deshalb jetzt aktuell keine Statements. Was jetzt zählt, ist die Mannschaft. Sie verdient die volle Unterstützung aller Deutschen. Lasst uns zusammenstehen und zeigen, dass wir in guten wie in schwierigen Momenten hinter dieser deutschen Mannschaft stehen und sie auf dem Weg zum WM-Titel unterstützen. Das, was Nico sagt.
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0: Uncle Cracker, follow me. Und hier ein SR1 Verkehrsservice-Update. Um 15.16 Uhr, Vorsicht A1, Saarbrücken Richtung Trier. Zwischen Tholey und Tholey-Hasborn liegen Gegenstände auf der Straße. Und jetzt von der A1 zu Olivia Dean. Okay, das ist eine ganze Ecke. Olivia Dean kommt aus London. Aus demselben Viertel übrigens, Klugscheißerwissen für alle 90er-Kinder, wie diese Jungs hier. E17, Walthamstow heißt dieses Viertel in London. Aber als sie erfolgreich waren in den 90ern, da war Olivia noch gar nicht da. Und jetzt, da sind sie halt weg vom Fenster und Olivia ist...
1: The Grammy goes to...
0: Ja.
1: Olivia Dean.
0: Yeah! Grammy-Gewinnerin, Megastar Olivia Dean. Und warum ist sie gerade so erfolgreich? Weil ihre Songs sind einfach der perfekte Soundtrack zu ganz vielem im Leben. Zum Beispiel... sowas völlig profan wie Autofahren. Egal, ob mal kurz um die Ecke zum Einkaufen, wobei ich fahre dann ehrlich gesagt auch noch gern 3 Runden extra um den Block, um ihr zuzuhören. Oder für eine lange Fahrt auf der Autobahn. Da fühlt sich der Blick aus dem Fenster, wenn man das Album von Olivia Dean hört oder sie im Radio läuft, einfach an, als ob man so einen sommerlichen Instagram-Filter wie Los Angeles oder Rio de Janeiro auf der Fensterscheibe drauf hätte. Ach, Olivia, it's so easy to fall in love.

Also jetzt mal ehrlich, wer sich nicht traut, ist selber schuld. 600 Euro sind im SR1 Gibt 8 Jackpot in Form eines Tankgutscheins aktuell. Und die könnt ihr jetzt abräumen. Saarbrücken 2131. Die andere Möglichkeit ist, ihr hört jetzt zu, wie jemand anders das gewinnt. Das kann auch unfassbar viel Freude bereiten. Es kann aber auch sein, dass dann vielleicht jemand es nicht schafft und ihr sagt euch, ach Mensch, ich hätte mich gern mitgefreut oder selber gewonnen. Also, zacke jetzt Saarbrücken 2131. Wir spielen um 20 vor 4 heute um 600 Euro im Jackpot bei Gib 8. Und das wird jede Menge Spaß machen.

0: Topic. Und da ist nicht nur Topic, sondern auch unter anderem Nico Santos mit drin in der Nummer, In Your Arms. Und beide sind zusammen am Freitag beim SR-Ferien Open Air in Dillingen zu sehen. Das da gibt's gleich. Bibi Rexha, New Religion.
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0: Kurz nach halb vier.
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0: Und hier ist Jessica Werner.
5: EU prüft Auswirkungen von Starmer-Rücktritt. Möglicherweise muss der geplante gemeinsame EU-Gipfel mit Großbritannien im kommenden Monat verschoben werden. EU-Kommissionschefin von der Leyen lobte unter anderem Starmers Einsatz für die Ukraine. Der britische Premier hatte am Vormittag seinen Rücktritt angekündigt. Pistorius will Notfallsoldaten für Litauen verpflichten. Bei einem Besuch der Bundeswehr-Panzerbrigade in Litauen räumte der Verteidigungsminister ein, dass es bislang nicht genügend Freiwillige für die Einheit gebe. Die Panzerbrigade soll helfen, die Ostflanke der NATO zu stärken. Bis 2027 soll sie auf 4.800 Soldaten anwachsen. Bisher sind es 1.800. Erster Beigeordneter in Blieskastel suspendiert. Betroffen ist der Beigeordnete Patrick Hüter von der CDU. Er wird verdächtigt, mit gefälschten E-Mail-Accounts Vorwürfe gegen einen anderen Beigeordneten der Stadt verbreitet zu haben. Er beteuert seine Unschuld. Luca Wollschläger verlässt den ersten FC Saarbrücken. Der 23-jährige Stürmer geht zum Fußballregionalligisten FC Carl Zeiss Jena. Wollschläger war erst in der vergangenen Saison zum FCS gekommen. Und das waren die aktuellen Infos für euch auch auf srinfo.de.
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0: Das sieht heute fantastisch aus, also für alle, die es heiß und sonnig mögen. Ansonsten kann das auch ganz schön stressen. 33 bis 37 Grad. Oi, oi, oi. Und es ist noch nicht das Ende dieser Hitzewelle. Die soll bis Freitag, Samstag, Sonntag wohl noch bleiben. Stand jetzt könnte der Freitag mit 40 Grad der heißeste Tag von denen allen werden.
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0: 15.32 Uhr, Vorsicht A1, Saarbrücken Richtung Trier, zwischen Tholey und Tholey-Hasborn, da liegen Gegenstände auf der Straße. Dann A6, Saarbrücken-Mannheim, da knubbelt sich's gerade am meisten, zwischen Grumbachter-Brücke und Rohrbach ist die Autobahn komplett gesperrt, aktuell in beiden Richtungen, weil da ein LKW brennt. In Richtung Saarbrücken aktuell Rückstau ab Kreuz Neunkirchen und in Richtung Mannheim Rückstau ab der Goldenen Bremm und natürlich auch auf die A620. Wir haben gerade eben einen Anruf bekommen vom Deutschen Roten Kreuz, die werden mit einer Motorradstaffel gegen 16 Uhr durch diesen Stau durchfahren. Wer irgendwas braucht wegen dieser Hitze und wirklich ernsthaft was braucht, zum Beispiel irgendwie ein Becher Wasser oder sowas, sowas haben die für euch mit dabei. Weiter auf der A620 Saarlouis Richtung Saarbrücken zwischen Geislautern und Gersweiler, Stau an der Dauerbaustelle. Und jetzt die neuesten Blitzer. A6 Mannheim Richtung Saarbrücken, Höhe Goldene Bremm. In Fuhrpach wird auf der Ortsdurchfahrt geblitzt und in Keuchingen auf der Oktavienstraße. Die komplette Übersicht findet ihr auf sr1.de. Kommt gut an.
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0: Kuckucks, Justin Timberlake und Bibi Rexha. Die beiden, die kommen jetzt im Radio und danach spielen wir eine Runde Gib 8. Wir haben einen dicken, fetten 600-Euro-Jackpot. Knackt das Ding heute mal. Saarbrücken 2131, eure Möglichkeit jetzt noch mitzumachen. Und nach zwei Songs zocken wir. Ich freue mich sehr.

0: Krasse 600 Euro sind im Jackpot.
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0: Ja, das könnte ein feiner Tankgutschein werden für Adrian Seeter aus Bexbach. Willkommen in der Show, Adrian.
3: Hallo, grüße euch, hallo.
0: Du hast Support von deiner Frau und deinem Sohn, Tochter? Weiß ich jetzt gar nicht, Sohn?
3: Tochter, genau. Sind auch dabei.
0: Und ihr habt ganz tolle Nachbarn, weil zu denen geht ihr nachher.
3: Ja, wir gehen um 4:30 zu denen in den Pool, genau.
0: Ja, ist immer geil. Nachbarn mit Pool, beste auf jeden Fall. Adrian, ja. Wir spielen eine Runde Gib 8. Es geht um einen 600-Euro Tankgutschein, Riesen-Jackpot, hat schon einige Zeit lang keiner mehr geknackt. Das Wichtigste ist an den Spielregeln ist, du kriegst vielleicht 8 Fragen von mir gestellt nacheinander. Auf die erste antwortest du SR1 und dann nimmst du quasi immer eine Antwort mit, also immer eins versetzt antworten. Du antwortest bitte schnell und die erste Antwort zählt. Ne?
3: Okay, verstehe. Okay.
0: Wenn du bereit bist, dann gib mir ein Zeichen und dann fangen wir einfach an.
3: Ihr könnt.
0: Jawohl, dann spielen wir. Erste Frage, Adrian. Welchem Team drückst du denn bei der Fußball-WM nach Deutschland am meisten die Daumen?
3: SR1.
0: Wie heißt denn der Sänger der Toten Hosen, der heute seinen 64. Geburtstag feiert?
3: Belgien.
0: Mhm. Bei der Hitze gerade tut ja ein Eis eigentlich immer ganz gut. Aber welche Eissorte magst du denn überhaupt nicht?
3: Campino.
0: Korrekt. In den USA ist heute der nationale Schoko-Eclair-Tag. Aber aus welchem Land kommt das Eclair eigentlich?
3: Vanille.
0: Mhm. Fünfte Frage. Wie heißt denn mit Vornamen der Politiker Starmer, der heute seinen Rücktritt als Premierminister des Vereinigten Königreichs angekündigt hat?
3: Frankreich?
0: Korrekt. Am Freitag ist das SR Ferien Open Air in Dillingen. Wie heißt denn das Stadion, in dem das stattfindet?
3: Boah, der müsste, glaube ich, Kehr heißen. K-E-I-R, genau.
0: Alles richtig, alles korrekt, lass mal so durchgehen. Heißt Kehr Starmer. Siebte Frage. Welcher Dennis führt denn aktuell die Scorerliste bei der Fußball-WM an? 3, 2,
3: Parkstadion.
0: 1 ist korrekt, jawohl. Und schnappst du dir denn jetzt den 600-Euro Tankgutschein oder gehen wir morgen mit 650 ins Rennen?
3: Undarf. Der Undarf.
0: Das ist richtig. 600 Euro Jackpot geknackt. So schnell kann das gehen. So schnell kann das gehen. Wahnsinn, Wahnsinn. Oh. Wie oft kriegst du deine Karre damit vollgetankt?
3: Ja, so 5-mal. Ja, doch.
0: 5-mal doch, ne? Je nach, also ob vor 12 Uhr oder nach 12 Uhr.
3: Danke.
0: bitte. So, und jetzt ab mit euch in den Pool, ihr drei. Die Nachbarn freuen sich schon.
3: Dankeschön.
0: Ja, da haben die Nachbarn echte Gewinner im Pool heute. Ein 600-Euro-Jackpot. Geht raus nach Bexbach. Herzlichen Glückwunsch. Ist

0: Purple Disco Machine liefern die Beats für euren Feierabend gleich mit Honey Boy und die Toten Hosen wärmen sich schon mal ein bisschen auf für ihre Konzerte mit SR1 am Ostersee gleich hier im Radio. Nur nach vorn.
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2: Die Kommunen fordern, die Steuereinnahmen neu zu verteilen, weil sie zahlreiche staatliche Aufgaben leisten müssten, aber zu wenig an den Einnahmen beteiligt würden. Am bundesweiten Aktionstag heute beteiligen sich auch die saarländischen Kommunen. Wir waren vor der Wiedereröffnung in der sanierten Tropfsteinhöhle in Nied-Altdorf und wir sind live am Stausee in Losheim und schauen uns an, was da am Strandbad alles geboten wird.
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Die Toten Hosen sind quasi schon auf dem Weg ins Saarland und spielen bald zwei Konzerte am Bostal. 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Das lohnt sich auf jeden Fall, die Jungs mal auf ihrer letzten Tour noch live zu sehen. So, und jetzt Beats für euren heißen Montagnachmittag. Purple Disco Machine.

Jupp, und jetzt ein SR1-Verkehrsservice-Update für euch um 4 vor 4. Vorsicht geht um die B41 in Höhe Ottweiler. Da liegen Gegenstände auf der Straße. So, gerade gesehen, aha, tote Hosen dann doch. Ich habe eben gesagt, für einen Tag gibt es noch Tickets, die sind jetzt beide ausverkauft. So schnell kann das gehen. Gut, dann will ich jetzt lieber ein Eis.

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2: Vance lobt Fortschritte bei Iran-Gesprächen. Schlotterbeck fällt den Rest der WM aus. Das Wetter im Saarland: viel Sonne, wenige Wolken und extreme Hitze bis 37 Grad. 16 Uhr. Die USA und der Iran setzen ihre Verhandlungen in der Schweiz fort. Arbeitsgruppen sollen Details für einen dauerhaften Friedensvertrag klären. US-Vizepräsident Vance zeigte sich vor seiner Abreise zufrieden. Als wichtigste Ziele nannte er die Sicherung der Straße von Hormuz und einen Stopp der Kämpfe im Libanon. Patricia Werner.
3: Es werde viel Arbeit erfordern, bis die territoriale Integrität und Souveränität des Libanon sowie die Sicherheit Israels wirklich erreicht seien. Anschließend hob der US-Vizepräsident besonders hervor, dass Teheran zugestimmt habe, wieder Inspektoren der Internationalen Atomenergiebehörde in den Iran zu lassen. Dies ist aber weder von der IAEA noch vom Iran bestätigt worden. Der Sprecher des iranischen Außenministers, Araghchi, kommentierte die gestrigen Gespräche auf der Plattform X lediglich mit diesen Worten: Die Grundlage der Vereinbarung sei das Prinzip Verpflichtung gegen Verpflichtung.
2: Etwa jeder fünfte junge Erwachsene in Deutschland fühlt sich sehr einsam. Wie aus einer Studie des Bundesinstituts für Bevölkerungsforschung hervorgeht, hat sich der Anteil stark einsamer Menschen unter den 21- bis 30-Jährigen mit rund 21% seit der Corona-Pandemie kaum verringert. Unter den 31- bis 54-Jährigen fühlt sich nur 14% sehr einsam. Frauen gaben in allen Befragungen seit dem Jahr 2022 etwas häufiger an, dass sie sich einsam fühlen. In Blieskastel hat SPD-Bürgermeister Herzler den ersten beigeordneten Hüter von der CDU suspendiert. Hintergrund sind laufende Ermittlungen gegen Hüter wegen des Verdachts des Identitätsdiebstahls. Der 38-Jährige soll gefälschte E-Mail-Konten im Namen von Mitarbeitern der Stadtverwaltung angelegt haben. Von diesen Konten aus habe er dann Nachrichten mit Vorwürfen gegen einen anderen Beigeordneten versandt. Hüter selbst beteuert seine Unschuld. Er bot aber an, sein Amt im Interesse der Stadt ruhen zu lassen. Einen Tag vor der Vorstellung der Ergebnisse der Rentenkommission haben die Fraktionen im saarländischen Landtag noch einmal ihre Positionen deutlich gemacht. SPD und CDU setzen auf eine Reform des bestehenden Systems. Die AfD-Fraktion fordert dagegen einen grundsätzlichen Systemwechsel. SR-Reporter Christian Leistenschneider.
4: Mit der Rentenreform und den gleichzeitig anstehenden Entscheidungen bei Pflege, Gesundheit und Steuern werde sich zeigen, ob die Bundesregierung und das Land noch die Kurve kriegen, sagte CDU-Fraktionschef Toscani. Inhaltlich nannte er die bereits bekannten Vorschläge der Kommission ausgewogen. So sei es gut, dass es keine Diskussion um die Rente mit 70 gebe, dass aber das Renteneintrittsalter sukzessive an die Lebenserwartung gekoppelt werden soll. Der SPD-Abgeordnete Ahrweiler wollte vor der offiziellen Vorstellung der Ergebnisse nicht auf Einzelmaßnahmen eingehen. Er betonte aber, dass es sich um ein Gesamtpaket handele, bei dem jeder auch Kompromissbereitschaft zeigen müsse. Der AfD-Abgeordnete Schaufert forderte den Umstieg auf ein steuerfinanziertes System mit einer Grundrente für alle.
2: Die Hoffnung auf dauerhaften Frieden zwischen den USA und Iran drücken den Ölpreis und auch die Preise an den Zapfsäulen. Wer am Wochenende Diesel getankt hat, der kam wahrscheinlich billiger weg als vor Beginn des Iran-Kriegs. Das zeigen Messwerte des ADAC. Am billigsten war demnach der Liter am Freitag mit im Schnitt rund 1,73 Euro. Super E10 kostete mit um die 1,82 Euro noch etwas mehr als vor Kriegsbeginn Ende Februar. Bei der Fußball-WM muss Bundestrainer Nagelsmann auf Nico Schlotterbeck verzichten. Seit heute ist klar, dass sich der Innenverteidiger des BVB beim 2:1 gegen die Elfenbeinküste einen Bänderriss am Fuß zugezogen hat. Schon vor dem letzten Vorrundenspiel am Donnerstag gegen Ecuador steht Deutschland als Gruppensieger fest. Heute spielen Argentinien gegen Österreich, Frankreich gegen Irak, Norwegen gegen Senegal und dann Jordanien gegen Argentinien. Und das waren die Nachrichten mit Christian Koch. 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
1: Sehr, sehr heiß heute. 33 bis 37 Grad. Und das wird noch ein paar Tage so bleiben. Freitag sind sogar bis zu 40 Grad möglich. Also die Hitzewelle bleibt noch über dem Saarland hängen. Und Aussicht auf Abkühlung momentan nur ganz, ganz wenig.
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1: 4 nach 4 haben wir auf der B41 in Höhe Ottweiler. Aufpassen, da liegen Gegenstände auf der Straße. Und am meisten klemmt's auf der A6 Saarbrücken-Mannheim. Zwischen Grumbachtalbrücke und Rohrbach ist momentan in beiden Richtungen gesperrt. Da brennt ein LKW. In Richtung Saarbrücken aktuell Rückstau ab Kreuz Neunkirchen. Und mindestens eine Stunde braucht ihr da länger. In Richtung Mannheim Rückstau ab Goldene Brem. Und auch auf die A620 Verzögerung circa 1,5 Stunden. Wow. Allerdings haben wir auch schon gehört, das Rote Kreuz fährt da jetzt mit einer Motorradstaffel durch. Und alle, die jetzt irgendwie notgedrungen einen Becher Wasser oder was brauchen, denen es da nicht gut geht, die kommen vorbei und helfen euch. Die neuesten Blitzer von euch gemeldet. A6 Mannheim Richtung Saarbrücken, Höhe Goldene Brem. In Fuhrpach auf der Ortsdurchfahrt und in Keuching auf der Oktavienstraße. Wenn ihr was Neues habt, sagt da Bescheid unter 0800 700 8000. Ansonsten kommt gut an.
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1: Guten Tag, Frank Falkenauer ist hier. Was für ein Nachmittag. Es ist heiß, die einen oder anderen stehen auch noch blöderweise im Stau. Was machen wir? Ja, wir können euch die beste Musik für Saarland bringen. Vielleicht hilft das so ein bisschen zwischendurch. Jetzt zum Beispiel Coldplay mit We Pray.
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0: Hallo, schönen Nachmittag, hier ist SR1, hallo Saarland und wir freuen uns in Dienstag, Mittwoch, Donnerstag, Freitag, 4 Tagen auf Sommerferien, letzter Schultag, Zeugnisse nicht so sehr, also manche schon, manche nicht, aber wir freuen uns vor allem aufs SR-Ferien-Open-Air. Wir freuen uns auf Nico Santos, auf Topic, auf Newcomer und auf diese Frau hier, Tiffany Harris, die kommt nämlich auch nach Dillingen ins Parkstadion.
1: Moin Saarland, was geht? Hier ist Tiffany Harris und ich wollte nur sagen, ich freue mich so, so, so sehr bei euch beim SR Ferien Open Air zu spielen. Ich weiß, SR1 spielt schon ganz lange meine Songs. Ich bin so unglaublich dankbar und fühle mich absolut geehrt, mit euch die Hütte abzureißen.
2: Jawohl, Newcomerin Tiffany Harris kommt und bringt ihre echt markante Stimme mit. Und wie fühlt sich so eine Bühnenshow mit ihr an?
1: Authentisch, kraftvoll und gleichzeitig verletzend. Und ich glaube, dass die letzten beiden auch dieses Authentische auf der Bühne rüberbringen, weil ich teile gerne mit den Menschen und ich zeige gerne meine Schwächen. Und das macht mich stark und das gibt mir Stärke.
2: In Songwriting-Camps hat sie auch schon für andere große Künstler geschrieben, zum Beispiel für Tokyo Hotel. Jetzt schreibt sie für sich selbst und freut sich, dass es so gut ankommt.
1: Ich mache schon ganz, ganz, ganz lange Musik und habe so viele lange Jahre hart darauf hinausgearbeitet, hier zu stehen, wo ich jetzt gerade stehe. Und jetzt bin ich am Anfang irgendwie, also am Anfang von etwas ganz Großem. Meine ersten Radio-Hits, meine ersten Live-Shows, ich spiele mit Band. Es ist einfach nur so wild gerade. Ich freue mich einfach nur auf alles, was kommt. Und was noch so kommt, ja, mehr davon bitte.
2: Ihre allererste eigene Tour läuft in diesem Moment und mit ihr macht sie am letzten Schultag vor den Sommerferien einen Stopp bei uns im Dillinger Parkstadion.
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0: Bisschen Abkühlung mit der passenden Musik zu diesem Wetter. The Weeknd mit Daft Punk. I feel it coming auf SR1.
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0: Heute sind es wieder 33 bis 37 Grad. Das ist einfach Wahnsinn gerade, was da temperaturmäßig bei uns abgeht. Und es bleibt auch morgen noch so. Es wird auch Richtung Mitte der Woche so gehen. Fragen wir Joachim Pütz vom SR1 Wetterteam. Gibt es irgendwelche Änderungen danach?
2: Ab der zweiten Wochenhälfte wird es noch heißer. So Richtung Donnerstag, Freitag sind sogar bis 40 Grad möglich, im Schatten wohlgemerkt. Und die Sonne bleibt uns auch treu. Also das wird wohl die längste und heftigste Hitzewelle, die wir im Juni seit Aufzeichnung der Wetterdaten bekommen.
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0: Marc Forster, ein Lied jetzt für euren Nachmittag.

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0: gleich kommt von Tame Impala Dracula. Außerdem Lady Gaga. All das gleich.
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0: Es ist 16:30.
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0: Und hier ist für euch Maureen Welter.
13: USA setzen Sanktionen gegen iranisches Öl aus. Die US-Regierung erlaubte im Iran für zunächst 60 Tage den Verkauf von Öl. Grundlage sind offenbar Vereinbarungen bei laufenden Verhandlungen zwischen beiden Ländern. Viele junge Menschen sind einsam. Wie aus der Studie des Bundesinstituts für Bevölkerungsforschung hervorgeht, fühlt sich etwa jede fünfte junge Erwachsene in Deutschland sehr einsam. Dieser Anteil hat sich seit der Corona-Pandemie kaum verringert. SPD und CDU im Saarland für Rentenreform. CDU-Fraktionschef Toscani nannte die bereits bekannt gewordenen Vorschläge der Rentenkommission ausgewogen. Der SPD-Abgeordnete Ahrweiler betonte, dass es sich um ein Gesamtpaket handele, bei dem jeder Kompromissbereitschaft zeigen müsse. Die AfD-Fraktion lehnt die Rentenreform ab. Erster Beigeordneter in Blieskastel suspendiert. Betroffen ist der Beigeordnete Patrick Hüter von der CDU. Er wird verdächtigt, mit gefälschten E-Mail-Accounts Vorwürfe gegen einen anderen Beigeordneten der Stadt verbreitet zu haben. Er beteuert seine Unschuld. 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
0: Saumäßig heiß ist es draußen heute und auch leider dann meistens drin irgendwo, außer man hat eine Klimaanlage oder sowas. Ach ja, 33 bis 37 Grad im Saarland. Kaum Abkühlung in Sicht, auch nicht die nächsten Tage. Im Gegenteil, es wird Richtung Ende der Woche auch noch ein bisschen heißer. Könnte am Freitag sogar 40 Grad geben.
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0: 16.31 Uhr. Erstmal gucken wir uns die A6 an. Saarbrücken-Mannheim. Da ist ja zwischen der Grumbachtalbrücke und Rohrbach immer noch. Klemmt es ein bisschen wegen Bergungsarbeiten. Da hat der LKW gebrannt. Mittlerweile ist in beiden Richtungen wieder eine Spur jeweils frei. Also ihr kommt da lang wieder. Gut so. Die neuesten Blitzer von euch gemeldet. A6 Mannheim Richtung Saarbrücken, Höhe Goldene Brem. In Fuhrpach steht auf der Ortsdurchfahrt einer und in Keuchingen blitzt auf der Oktavienstraße. Wenn ihr was Neues habt, sagt da Bescheid. 0800 700 8000.
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0: Hallo, Frank Falkenauer ist hier. Euch einen guten Nachmittag. Ich hoffe, ihr steckt nirgendwo im Stau oder habt auch bald Feierabend und könnt euch irgendwie mit irgendwas, mit einem Eis von innen und mit von mir aus einem Eimer Wasser von außen abkühlen oder mit einer kalten Dusche einfach nur. Lasst euch gut gehen. Für alle, die noch nicht im Feierabend sind, lasst euch besser gehen. Nachher, wenn ihr im Feierabend seid, Lady Gaga, Abracadabra, zauberhaft.

0: Was für ein guter Song. Dracula, Tame Impala auf SR1. Wir haben gleich 20 vor 5. Vorsicht in Schmelz auf der Linscheider Straße. Da liegen Gegenstände auf der Straße. So, haben wir euch sicher nach Hause gebracht. Gehen wir mal nach Amerika zu unserer Fußballnationalmannschaft. Und es ist doof, dass Nico Schlotterbeck verletzt ist und jetzt nicht mehr spielen kann bei der WM. Gute Besserung. Um euch nochmal schnell ein Lächeln auf die Lippen zu zaubern, muss ich nur zwei Worte sagen wahrscheinlich. Dennis Undav. Das ist der Typ, über den Toni Rüdiger sagt.
1: Gefühlt hat er einen Ballkontakt und macht zwei Tore.
0: Und er hat so diesen Poldi, gute Laune-Faktor, bringt er auch mit in die Mannschaft. Er ist einfach toll, Dennis Undav. Drei Tore hat er schon gemacht. Ja, am Donnerstag. SR1 WM-Reporter Tim Brockmeier, wie wär's mit Startelf gegen Ecuador für Dennis Undav?
2: Also nach den Ergebnissen von gestern geht's für die DFB-Elf am Donnerstag gegen Ecuador sportlich ja um nichts mehr, weil der Gruppensieg ist fix. Jetzt weiß ich nicht, wie sehr Dennis Undav es feiern würde, wenn es dann heißt, so jetzt darfst du mal von Beginn an, Dennis. Aber mal ganz unabhängig davon, er ist als Einwechselspieler, als Joker so ein Brett. Er hat so einen Impact auf das Spiel, das würde ich als Bundestrainer niemals herschenken. Weil das kann einfach nicht jeder in der 55., 60. Minute reinkommen, sofort da sein, dem Spiel und dem Team sofort Energie geben und auch dann abzuliefern mit Toren und Vorlagen. Das ist wahnsinnig viel wert und ehrt ihn ja auch. Diesen Joker würde ich tatsächlich nicht abgeben.
0: Das stimmt irgendwie so, ne? Wenn man dann 1-2-0 hinten liegt, zufällig, wenn es dumm gelaufen ist, ach komm, wir haben Undav, alles klar, zünden wir den jetzt, zack, rein. Das ist wie bei Knight Rider, der Powerboost von Kid oder irgendwelche Special Tricks bei Street Fighter 2 auf der Super Nintendo früher. Genau so ist Dennis Undav nämlich.

0: wer jetzt ein bisschen länger im Stau gesteckt hat und deswegen den Volkshochschulkurs Spanisch Lektion 1 bis 3 verpasst hat, hat zumindest jetzt von Madonna ein bisschen was mitgenommen. ¿Quién es esa niña? Who's that girl? Wer ist dieses Mädchen? Guten Tag, hier ist SR1, hallo Saarland, vor euren Nachmittag. Der passende Soundtrack besteht unter anderem aus Sophie and the Giants mit Dancy Dancy Beats Beats gleich und... Ich glaube, so schnell ist noch niemand zum Weltstar geworden. Ray, Where's My Husband kommt in wenigen Augenblicken.
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Softy and the Giants, Shut Up and Dance. So, ich schalte jetzt auch ab und, dance nicht, aber ich gebe einfach weiter an Jessica Werner, weil die hat diesen kompletten Tag, an dem so viel passiert ist in der Welt, einfach mal in eine Stunde SR Info Update gepackt. Und das gibt's gleich nach 5 hier. Wir hören uns morgen wieder zu Hallo sagen.

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2: CESPA-Chef Backes wegen Untersuchungen offenbar freigestellt. Nachfolgekandidat für zurückgetretenen britischen Premier. Das Wetter im Saarland: viel Sonne, 33 bis 37 Grad. 17 Uhr. Das saarländische Forschungszentrum CISPA reagiert auf den Spionageverdacht gegen China. Die Gesellschafter des Helmholtz-Zentrums für Informationssicherheit haben nach einem Bericht der Agentur Reuters die Einsetzung eines Sonderprüfers beschlossen. Der wissenschaftliche Leiter des Instituts Backes werde bis Abschluss der Untersuchung freigestellt. Reuters beruft sich auf Informationen aus dem Bundesforschungsministerium. Alle Forschungsprojekte mit Partnern aus China werden demnach bis zum Abschluss der Sonderprüfung gestoppt. Die Prüfung soll klären, ob sicherheitsrelevante Forschungsergebnisse an ausländische Stellen gelangt sind. Hintergrund sind Vorwürfe, wonach das CISPA mit chinesischen Wissenschaftlern aus dem Umfeld des Militärs und auch mit Hochschulen zusammengearbeitet hat, die auf US-Sanktionslisten stehen. In Großbritannien deutet viel auf einen schnellen Wechsel des Regierungschefs hin. Kurz nach der Rücktrittserklärung von Premier Keir Starmer hat sein Labour-Parteifreund Andy Burnham erklärt, dass er kandidieren möchte. Er wurde nach seinem Sieg bei einer Nachwahl letzte Woche erst heute als Parlamentsabgeordneter vereidigt. Gabi Biesinger aus London.
3: Nachdem zwei mögliche Konkurrenten von Burnham, der zurückgetretene Gesundheitsminister Wes Streeting und die ehemalige Parteivizechefin Angela Rayner, ihre Unterstützung für Burnham bekundet haben, sieht es nach einem Durchmarsch für den 56-Jährigen aus. Er könnte schon Mitte Juli die britische Regierung führen. Die Britinnen und Briten sind es seit dem Brexit-Referendum vor 10 Jahren gewohnt, dass sich die Regierungschefs die Klinke in die Hand geben. Starmers Nachfolger wird dann der 7. Premier innerhalb von 10 Jahren sein. Oppositionspolitiker Nigel Farage von der rechtspopulistischen Reformpartei forderte angesichts des anstehenden Führungswechsels Neuwahlen.
2: In Katar sind bei einer Explosion und dem dadurch ausgelösten Brand einer Gasanlage 13 Arbeiter ums Leben gekommen. Nach Angaben der Regierung gibt es mehr als 60 Verletzte. Es wurde betont, dass es sich um einen Unfall handelte und nicht um Sabotage oder einen feindlichen Angriff. Die Anlage war monatelang wegen Reparaturarbeiten außer Betrieb und wurde erst vor 2 Tagen wieder in Betrieb genommen. In Blieskastel hat SPD-Bürgermeister Herzler den ersten beigeordneten Hüter von der CDU suspendiert. Letzte Woche hatte es eine Hausdurchsuchung bei Hüter gegeben. Es geht um den Verdacht des Identitätsdiebstahls. Aus der SR-Nachrichtenredaktion Volker Roth.
4: Hüter soll sich bei Mail-Anbietern gefälschte Accounts von Mitarbeitern der Stadtverwaltung angelegt haben. Von diesen Accounts habe er anschließend E-Mails versandt mit Vorwürfen gegen einen anderen Beigeordneten der Stadt, so der Vorwurf der Staatsanwaltschaft. Der 38-Jährige hat am Morgen per Mail angeboten, sein Amt als Beigeordneter ruhen zu lassen, im Interesse der Stadt, wie er schreibt. Er beteuert seine Unschuld. Damit sind in Blieskastel jetzt 2 der 3 Beigeordneten suspendiert. Denn nach den Vorwürfen um den umstrittenen Verkauf von Schrottautos wurde dem 3. Beigeordneten Engel Ende letzten Jahres der Geschäftsbereich Sicherheit entzogen, vom damals amtierenden 1. Beigeordneten Hüter.
2: Auf der A6 kurz hinter der Grumbach-Talbrücke ist am frühen Nachmittag ein Lastwagen in Brand geraten. Wie die Polizei dem SR gesagt hat, wurde dabei niemand verletzt. Wie hoch der Schaden ist, ist noch unklar. Warum der LKW in Brand geriet, muss auch noch geklärt werden. Fußball-Drittligist 1. FC Saarbrücken hat sich von seinem Stürmer Luca Wollschläger getrennt. Der 23-Jährige schließt sich dem Regionalligisten FC Carl Zeiss Jena an. Für den FCS spielte Wollschläger seit der letzten Saison. Und das waren die Nachrichten mit Christian Koch. 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
1: Heiß, heißer Saarland. Bis zu 37 Grad heute. In wenigen Orten sind auch mal Hitzegewitter möglich. Morgen und übermorgen bleibt es heiß und sonnig. Da sind dann nur ein paar kleinere Schleierwölkchen unterwegs. Aber nach wie vor 37 bis 38 Grad.
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1: A6 Mannheim, Saarbrücken-Mannheim zwischen der Grumbach-Talbrücke und Rohrbach. Behinderungen durch Bergungsarbeiten, da ist in beiden Richtungen nur eine Spur frei. In St. Ingbert in der Gartenstraße gibt es einen Feuerwehreinsatz zwischen der Kapellenstraße und der Spieser Landstraße. Dann die neuesten Blitzer, A6 Mannheim-Saarbrücken, Höhe Goldene Bremm. In der Durchfahrt Fuhrbach wird geblitzt und in Keuchingen in der Oktavienstraße. Blitzer oder auch Behinderungen könnt ihr uns jederzeit durchgeben, kostenfrei 0800 700 8000. Gute Fahrt euch.
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1: Jessica Werner hier. Das war mit Sicherheit kein chilliges Wochenende für Keir Starmer. Sein Entschluss ist gereift, in den vergangenen Tagen zurückzutreten als Premier von Großbritannien. Die Hintergründe gleich für euch hier.
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0: Das Wichtigste vom Tag für euch im SR-Info-Update. Dazu gehört natürlich auch das, Großbritannien braucht mal wieder einen neuen Premier. Seit dem Brexit vor 10 Jahren hält es kaum einer länger als 2 Jahre durch, so auch Keir Starmer. Heute hat er seinen Rücktritt angekündigt als Labour-Chef und damit eben auch als britischer Premier.
1: Every decision I've taken has been about putting the country I love first. That is why I will resign. As leader of the Labour Party.
0: Er habe in erster Linie immer seinem Land dienen wollen und deshalb werde er jetzt vom Vorsitz der Labour-Partei zurücktreten, hat er heute Vormittag gesagt. Ja, seine Umfragewerte waren im Keller. Zudem hat die Labour-Partei in den Kommunal- und Regionalwahlen im Mai sehr schlecht abgeschnitten. Gabi Biesinger in London. Trotzdem, vor ein paar Tagen hat Keir Starmer ja noch gesagt, dass er Premier bleiben will. Warum also jetzt diese Entscheidung?
2: Ja, er hat den Spitznamen King of the North, König des Nordens, weil er bisher Bürgermeister in Greater Manchester war und da sehr erfolgreich Politik gemacht hat. Er hat sich schon 2-mal um den Parteivorsitz beworben, hat den kürzeren gezogen. Und jetzt ist natürlich die Frage, ob diese Erfolge, die er da in einer Region für sich verbuchen konnte, ob er da in der Lage ist, das auf die Nation zu übertragen.
0: Gucken wir mal auf die EU. Und das Thema sind die EU und Großbritannien ja auch wieder ein bisschen näher zusammengerückt. Was ist denn da von Burnham zu erwarten?
2: Das ist so ein bisschen die Frage. Es ist in der Tat richtig, dass die Verbindung zwischen Starmer und den in Brüssel, sag ich mal, dass die sehr vertrauensvoll und sehr gut gewachsen war und Starmer auch einen sehr pragmatisch offenen Kurs gegenüber neuer Anbindung an die EU gefahren hat. Burnham ist die Frage, wie er sich da genau positionieren wird. Grundsätzlich wird er auch einen pragmatischen Kurs fahren, aber vielleicht wäre Starmers Weg zurück doch noch etwas enger gewesen, als es der von Burnham sein wird.
0: Andy Burnham, der König des Nordens, wird als Nachfolger gehandelt. Lassen wir uns überraschen. Es sieht so aus, als gäbe es keinen Gegenkandidaten. Im September soll der Vorsitz der Labour-Partei und damit auch der neue Premier feststehen.

0: Geheimnisse zu behalten. Dafür sind Teile Berlins offensichtlich nicht so bekannt. Darum geht es jetzt bei uns hier auf SR1. Schon heute sind ja wieder Details durchgesickert, die eigentlich morgen erst der Öffentlichkeit vorgestellt werden sollten. Es geht um unsere Rente. Das System soll umgebaut werden, damit gerade die Menschen mit geringem und mittleren Einkommen ihren Standard im Rentenalter halten können. Die zuständige Kommission hat dafür 30 Vorschläge erarbeitet. Anne-Kathrin Mellmann in Berlin. Was ist denn da durchgesickert? Also was sind das für Vorschläge?
1: Unter anderem soll das Renteneintrittsalter langsam und schrittweise erhöht werden, und zwar abhängig von der durchschnittlichen Lebenserwartung. Wenn die um ein Jahr steigt, würde das Renteneintrittsalter um ein halbes Jahr erhöht. Also ganz konkret, die Rente mit 70, die gäbe es dann ungefähr erst im Jahr 2091. Wenn die Lebenserwartung nicht steigt, dann passiert auch beim Renteneintrittsalter nichts. Und außerdem soll es keine abschlagsfreie Rente mit 63 mehr geben. Die Frühverrentung bleibt durchaus möglich, aber die Rente fällt dann schmaler aus.
0: Morgen übergibt die Kommission diese Vorschläge offiziell an die Bundesregierung weiter und die wird dann eine Reform daraus entwickeln. Die soll noch vor der Sommerpause verabschiedet werden. Unter anderem die Linke und auch Sozialverbände haben allerdings schon Widerstand angekündigt. 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
2: Und jetzt haben wir 17.30 Uhr.
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2: Mit Maureen Welter.
3: China-Kontakte von CISPA-Institut werden untersucht. Die Gesellschafter des Helmholtz-Zentrums für Informationssicherheit haben einen Sonderprüfer eingesetzt und den wissenschaftlichen Leiter des Instituts Backes vorerst freigestellt. Hintergrund sind Vorwürfe, wonach das CISPA mit chinesischen Wissenschaftlern zusammengearbeitet hat, die auf US-Sanktionslisten stehen. Labour-Politiker Burnham will britischer Premier werden. Kurz nach der Rücktrittserklärung von Premier Starmer hat sein Parteifreund Andy Burnham erklärt, dass er kandidieren will. Burnham wurde erst heute als Parlamentsabgeordneter vereidigt. Erster Beigeordneter im Discastel suspendiert. Betroffen ist der Beigeordnete Patrick Hüter von der CDU. Er wird verdächtigt, mit gefälschten E-Mail-Accounts Vorwürfe gegen einen anderen Beigeordneten der Stadt verbreitet zu haben. Er beteuert seine Unschuld. LKW-Brand auf der A6. Bei dem Unfall kurz hinter der Grumbachtalbrücke wurde niemand verletzt. Die Höhe des Sachschadens ist noch unklar. Warum der LKW in den Brand geriet, muss noch geklärt werden. Alles Wichtige gibt's für euch auch auf srinfo.de.
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2: Und nach wie vor heiß im Saarland, bis zu 37 Grad. Die Sonne scheint, ein paar Schleierwölkchen unterwegs. Hier und da sind auch Hitzegewitter möglich, aber es bleibt meistens trocken. Morgen und übermorgen sieht es eigentlich sehr ähnlich aus. Übermorgen sogar bis zu 38 Grad.
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2: A6 Saarbrücken-Mannheim zwischen der Grumbachtalbrücke und Rohrbach. Behinderungen durch Bergungsarbeiten. Da ist in beiden Richtungen nur eine Spur frei. St. Ingbert in der Gartenstraße gibt es einen Feuerwehreinsatz zwischen der Kapellenstraße und der Spieser Landstraße. Da kommt es da zu Behinderungen. Die neuesten Blitzer A6 Mannheim-Saarbrücken Höhe Goldene Bremm. In der Durchfahrt von Fuhrpach wird geblitzt. Und in Keuchingen in der Oktavienstraße. Weitere Blitzer in der SR1 App. Und wenn ihr noch was seht, dann klingelt gern durch 0800 700 8000. Gute Fahrt euch in euren Feierabend.
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2: Mit Jessica Werner. Ja, trotz der Hitze sind heute hunderte Menschen im Saarland auf die Straße gegangen. Es ging um die Finanzen der Kommunen, Städte, Gemeinde und Landkreisen. Fehlt es an Geld? Und wir waren für euch in Homburg unterwegs und haben uns das mal angehört.
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0: Guten Start in euren Feierabend mit SR1. Ihr habt es vielleicht ja auch schon gemerkt, wenn ihr vor einem geschlossenen Freibad standet. Die Öffnungszeiten haben sich zum Teil verändert. Manche Bäder haben ganz zu, zum Teil eben, weil die Kommunen es sich nicht mehr leisten können. Es fehlt den Städten, Gemeinden und Landkreisen an Geld. Deshalb sind hunderte Menschen im Saarland heute zum bundesweiten kommunalen Aktionstag auf die Straße gegangen. Darunter Homburgs Oberbürgermeister Michael Forster.
1: Wir stehen als Kommunen finanziell und eben auch personell an der Wand.
0: Vieles muss heute über Kredite finanziert werden, was natürlich die Schuldenlast weiter in die Höhe treibt. Kaum eine Kommune weiß, wie sie diese Kredite abzahlen soll. SR1-Reporterin Simin Zadegi war heute unter anderem in Homburg zum kommunalen Aktionstag unterwegs.
2: Geschätzt 300 Mitarbeiter von Stadt und Landkreis sind heute zu der Aktion gekommen. Sie alle kennen die Probleme. Das Geld fehlt Tag für Tag.
3: Am Zustand der Straßen, insgesamt an Infrastruktur, die einfach in die Jahre gekommen ist und dringend sanierungsbedürftig ist.
4: Also ich finde, man merkt, dass Geld fehlt, allein schon, wenn man den Platz sieht. Da sind so viele Schlaglöcher und Stolperfallen und die werden immer nur notdürftig geflickt.
2: Die Stadt habe ihre Hausaufgaben gemacht. 40 Stellen seien in den letzten Jahren eingespart worden. Mehr ginge nicht, sagt Oberbürgermeister Forster.
5: Ja, wir haben alles gemacht, was für uns vertretbar ist. Wir haben sozusagen die Zitrone ausgepresst. Es ist nicht mehr zu machen. Wir stehen mit dem Rücken der Wand, auch personell, weil wir müssen ja auch unsere Aufgaben erledigen. Jetzt sind wir eben auf fremde Hilfe angewiesen, weil wir es aus eigenen Mitteln nicht mehr schaffen werden.
2: Ja, dagegen kann man natürlich sagen, Geld gibt es aus Berlin. Von den Millionen aus dem Infrastrukturprogramm kommen circa 21 Millionen nach Homburg. Aber das reicht lang nicht, sagt Forster.
5: Mit 21 Millionen baue ich noch nicht mal eine neue Kita. Und damit kann ich eben nicht die Grundschulen sanieren, die Straßen sanieren, die öffentlichen Gebäude sanieren, unsere Sporthallen sanieren. All das bleibt trotz dieser wohlgemeinten Hilfe, für die wir auch dankbar sind, aber auf der Strecke.
2: Stattdessen wünscht sich der Oberbürgermeister, dass die Kommunen so viel Geld kriegen würden, dass sie wieder handlungsfähig werden und nicht jedem Fördertopf hinterherrennen müssen und immer wieder nach Geld betteln müssen. Ein Wunsch, den ich auch in anderen saarländischen Orten heute bei den Protestaktionen gehört habe.
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0: Dancing with a Broken Heart von Samu Haber. Und es gibt sicher noch ein Herzchen, was gebrochen ist. Heute die Gewissheit WM aus für Nico Schlotterbeck. Ja, er selbst schreibt auf Insta, ich brauche noch etwas Zeit, um das Ganze zu verarbeiten, kann aktuell noch gar nicht drüber sprechen. So geht sicherlich auch der Mannschaft und einigen der Fans. SR1 Sportreporter Tim Brockhaus. Schlotterbeck hat sich ja das Innenband im linken Sprunggelenk gerissen. Was bedeutet das denn jetzt für ihn?
1: Dass er bei dieser WM nicht mehr zum Einsatz kommen kann. Er wird sogar mehrere Monate ausfallen. Und das wiederum bedeutet, dass Bundestrainer Julian Nagelsmann seine Innenverteidigung umbauen muss. Es ist schwer davon auszugehen, dass fortan Jonathan Tah und Antonio Rüdiger spielen werden. Rüdiger war ja schon im Curaçao-Spiel für Schlotterbeck eingewechselt worden. Schlotti, wie ihn alle im Team nennen, hat allerdings ein Alleinstellungsmerkmal. Er ist der einzige Linksfuß unter den nominierten Innenverteidigern, wird also nicht 1:1 ersetzt werden können. Für den Spielaufbau des deutschen Teams spielt das schon eine erschwerende Rolle. Sagt auch Julian Nagelsmann, Schlotti wird uns auf dem Platz als herausragender Verteidiger mit seinem exzellenten Spielaufbau fehlen, so der Bundestrainer.
0: Nico Schlotterbeck wird also noch eine Weile in den USA bleiben, vom Spielfeldrand unterstützen. Aufs Spielfeld kann er nicht mehr. Es kann übrigens niemand nachnominiert werden fürs Team. Dafür ist die FIFA-Frist abgelaufen. Ihr hört es 1.

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Aktuelles vom Tag für euch im SR-Info-Update. Heute wurde bekannt, dass der wissenschaftliche Leiter des saarländischen Forschungszentrums CISPA Backes freigestellt worden ist. Hintergrund ist eine Recherche, die dem CISPA unter anderem vorwirft, dass Wissen aus den Bereichen KI und Cybersicherheit nach China abfließen könnte. Aktuelles um 6 in den Nachrichten.

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2: CISPA-Leiter Backes vorläufig suspendiert. Linke kritisiert Bundesregierung für Verhandlungen mit der Taliban. Das Wetter trocken bei 22 bis 18 Grad. 18 Uhr. Der wissenschaftliche Leiter des CISPA-Zentrums für Informationssicherheit, Professor Backes, ist vorerst von seinen Pflichten freigestellt worden. Das hat der SR aus Kreisen des Bundesforschungsministeriums erfahren. Hintergrund ist eine Handelsblatt-Recherche, die dem CISPA unter anderem vorwirft, dass Wissen aus den Bereichen KI und Cybersicherheit nach China abfließen könnte. Aus der SR-Wirtschaftsredaktion Peter Sauer.
3: Ein unabhängiger Sonderprüfer soll eingesetzt werden, um den Vorwürfen möglicher Spionage chinesischer Wissenschaftler nachzugehen, die am CISPA arbeiten, erfuhr der SR aus Kreisen des Forschungsministeriums. Der wissenschaftliche Leiter Backes werde bis zum Abschluss der Untersuchungen freigestellt. Die Maßnahme diene der unabhängigen Aufklärung und stelle keine Vorverurteilung dar, hieß es aus Berlin. Im Fokus des externen Sonderprüfers sind sicherheitsrelevante Forschungsergebnisse nach China abgeflossen. Wurden dabei Rechtsverstöße begangen? Welche Rolle spielte dabei gegebenenfalls die Leitung des Forschungszentrums und sind die bestehenden Maßnahmen zur Forschungssicherheit ausreichend? Alle Forschungsprojekte mit Partnern aus China werden bis zum Abschluss der Sonderprüfung pausiert.
2: Die Linke hat die Bundesregierung für ihren Umgang mit der radikal-islamischen Taliban kritisiert. Özdemir, die außenpolitische Sprecherin der Linksfraktion im Bundestag, erklärte, ein Regime, das Menschenrechte systematisch verletzt, darf nicht durch diplomatische Zugeständnisse aufgewertet werden. Ein Sprecher des Auswärtigen Amtes hatte heute bekannt gegeben, dass das afghanische Konsulat in Deutschland mehr Personal bekommen soll. Am Wochenende war bekannt geworden, dass die Bundesregierung mit der Taliban vereinbart hat, künftig 3 Abschiebe-Charterflüge nach Kabul zu fliegen. Özdemir bezeichnete dies als inakzeptabel. Viele Experten sind mit den Reformplänen von Bundesgesundheitsministerin Waken nicht einverstanden. Fast alle der über 90 Sachverständigen im Gesundheitsausschuss des Bundestags äußerten in einer Anhörung ihre Kritik. Aus Berlin Jan Zimmermann.
4: Die Krankenkassen protestieren dagegen, dass der Bund seinen Zuschuss kürzen will. Geld, mit dem Familienleistungen wie das Mutterschaftsgeld finanziert werden. Außerdem würden die Beitragszahler zu stark belastet. Die Kassen fordern eine fairere Lastenverteilung. Die Abgeordneten dürften dem Druck der Ärzte, Kliniken und Pharmaindustrie nicht nachgeben. Gewerkschaften und Sozialverbände sehen das ähnlich. Auch sie fordern mehr Geld vom Bund, um die Finanzen in den Griff zu bekommen. Die Vertreter einzelner Branchengruppen wie Hausärzte, Apotheker und Krankenhäuser warnen vor Einsparungen in ihren Bereichen. Sie befürchten eine schlechtere Versorgung der Patienten.
2: Thomas Jakobs bleibt Vorsitzender des Rundfunkrats des Saarländischen Rundfunks. Das Gremium bestätigte den katholischen Theologen und Kommunikationswissenschaftler mit 20 von 21 Stimmen. Er hat seit 2024 den Vorsitz des SR-Rundfunksrats inne. Zu seiner neuen Stellvertreterin wählte der Rundfunkrat einstimmig Julia Mohle. Sie ist Gewerkschaftssekretärin im Verdi-Bezirk Region Saar-Trier und seit 2016 Mitglied im Rundfunkrat. Der Rundfunkrat ist das wichtigste Kontrollorgan einer öffentlich-rechtlichen Rundfunkanstalt. Er berät den Intendanten in der Programmgestaltung und wacht darüber, dass der SR seine Aufgaben erfüllt. Zudem wählt der Rundfunkrat den Intendanten oder die Intendantin. Und das waren die Nachrichten mit Luisa Oberhauser. 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
1: Ohne Ventilator geht heute Nacht nichts. 18 Grad heute Nacht, es wird drückend und schwül. Nehmt noch ein bisschen schön viel Abendsonnenlicht mit. Morgen weiter heiß und trocken bis zu 37 Grad. Sonne von früh bis spät, leichte Schleierwolken ziehen durch. Die sind aber wirklich sehr, sehr harmlos.
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1: A6 Saarbrücken Richtung Mannheim zwischen der Grumbach-Talbrücke und Rohrbach. Hier Behinderungen durch Bergungsarbeiten. Es ist in beiden Richtungen nur eine Spur frei. Die neuesten Blitzer, die ihr gemeldet habt, auf der A6 Mannheim Richtung Saarbrücken in Höhe Goldene Brem, in Saarbrücken auf der Mahlstatter Brücke und in Keuchingen in der Oktavienstraße. Alle Blitzer findet ihr bei uns in der kostenlosen SR1 App. Wenn ihr noch was habt, 0800 700 8000.
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1: Jetzt lässiger Sound für diesen sonnigen Abend. Tampa City, Self-Aware. Naina singt es hier für euch. Hi.
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0: Tears for Fears. Schaut, wir schreien einfach mal so ein bisschen gegen die Hitze an heute Abend. Letzte Schulwoche, dann gibt's Sommerferien und für viele geht's ab in den wohlverdienten Urlaub.
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staubtrocken wie in Kalifornien, ist es auch bei uns hier im Saarland. Also seid vorsichtig unterwegs, wenn ihr auch im Wald unterwegs seid, nur keine Kippe wegwerfen. Querbeat hören wir jetzt mit California Dreaming, die ganz neue Single.

0: Eine schöne tanzbare Nummer in der nächsten halben Stunde von Luna, frische Sommervibes mit Bailando. Und der hier macht auch gleich einen Anfang, da bringt er uns auch schon mal so ein bisschen zum Tanzen und Grooven. Topic zusammen mit Becky G. Sorry, Papi. Topic performt auch beim SR Ferien Open Air diesen Freitag im Dillinger Parkstadion. Alle Infos findet ihr bei uns im Netz.
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0: Morgen füllen wir den Vitamin-D-Tank aber sowas von auf. Heiße 37 Grad und Sonne satt. Kaum Wölkchen zieht durch. Dafür aber leichte Böen, die uns ja so ein bisschen für minimale Abkühlung sorgen.
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0: A6, Saarbrücken Richtung Mannheim, zwischen der Grumbach-Talbrücke und Rohrbach, hier Behinderungen durch Bergungsarbeiten. Es ist in beiden Richtungen nur eine Spur frei. Die neuesten Blitzer in Saarbrücken auf der Mahlstatter Brücke, in Keuchingen in der Oktavienstraße und auf der A6 Mannheim Richtung Saarbrücken in Höhe Goldene Brem. Alle Blitzer findet ihr bei uns im Netz auf sr1.de. Wenn ihr noch was habt, zum Beispiel Staus, weitere Blitzer, Unfälle, dann klingelt mal durch 0800 700 8000. Gute Fahrt.
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0: Das saarländische Forschungszentrum CISPA kriegt schon seit ein paar Tagen Vorwürfe. Sensibles Wissen könnte vom Institut nach China abgeflossen sein. Jetzt wurde heute Nachmittag bekannt, der Chef, Professor Backes, ist freigestellt worden. Wir sprechen gleich drüber in gut 7 Minuten. Naina Singh ist hier für euch im Studio. Schönen Abend.
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0: Mit SR1 geht's gut informiert durch den Feierabend. Heftige Vorwürfe rund um das CISPA in Saarbrücken gibt's schon seit Tagen. Sensibles Wissen könnte vom Forschungsinstitut nach China abgeflossen sein. Heute am späten Nachmittag kam dann die Nachricht, der Chef, Professor Backes, wurde vorerst freigestellt. Das CISPA ist eine der wichtigsten Institutionen für IT-Sicherheit in Deutschland. Peter Sauer aus der SR-Wirtschaftsredaktion, du hast ganz frische Infos für uns. Wie geht's denn da jetzt weiter?
1: Also ein unabhängiger Sonderprüfer, externer Sonderprüfer, soll jetzt eingesetzt werden, um den Vorwürfen möglicher Spionage chinesischer Wissenschaftler nachzugehen, die am CISPA arbeiten. Das haben wir aus Kreisen des Bundesforschungsministeriums erfahren. Und der wissenschaftliche Leiter und auch Gründer des CISPA, Professor Michael Backes, der werde bis zum Abschluss der Untersuchungen freigestellt. Allerdings wird betont, das hören wir aus Berlin, dass die Maßnahme ja einer unabhängigen Aufklärung diene und solle keine Vorverurteilung sein. Das CISPA hatte Ende vergangener Woche nach den Berichten, nach den Recherchen des Handelsblatts eine erste kurze Stellungnahme rausgegeben und wies daraufhin die Vorwürfe, die dort aufgeworfen wurden, zurück. Forschungssicherheit sei für das CISPA ein zentraler Bestandteil verantwortungsvoller Forschung, hieß es damals. Ja, und im Fokus dieses externen Sonderprüfers stehen eigentlich vier Aspekte, kann man sagen. Zum einen sind sicherheitsrelevante Forschungsergebnisse wirklich nach China abgeflossen. Wurden dabei Rechtsverstöße begangen und welche Rolle spielte dabei dann gegebenenfalls die Leitung des Forschungszentrums um Professor Michael Backes und sind die bestehenden Maßnahmen zur Forschungssicherheit wirklich ausreichend?
0: Alle Forschungsprojekte mit Partnern aus China werden jetzt erstmal pausiert. Bund und Land sind im engen Austausch mit den Sicherheitsbehörden, um das alles aufzuklären.

0: Adel Tawil und Cassandra Steen mit Stadt. Gleich neue Musik. Zum Salatschnibbeln heute Abend. Ich glaube, was Warmes ist da nicht so angebracht bei der Hitze, würde ich mal sagen. Das ist viel zu schwer im Bauch. Roll Barney, Very Happy gibt's gleich. Und die Pet Shop Boys sind auch mit am Start. Maroon 5 und Lisa versüßen uns auch den Abend. Das ist die beste Musik für Saarland. Alles gleich.
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Die Pet Shop Boys hier auf SR1. Schön, dass ihr dabei seid. After Work am diesem Montagabend. Und Lisa aus Korea, die ist mittlerweile nicht nur dort erfolgreich, sondern auch weltweit. Wir hören sie jetzt zusammen mit Maroon 5 und Priceless. Euch einen entspannten Abend.

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2: China-Kontakte von CISPA-Institut werden untersucht. Saar-Fraktion für Neuregelung bei Polizeieinsätzen. Das Wetter im Saarland in der Nacht trocken bei bis zu 22 Grad. 19 Uhr. Der wissenschaftliche Leiter des CISPA-Zentrums für Informationssicherheit, Backes, ist vorerst von seinen Pflichten freigestellt worden. Das hat das CISPA auf seiner Homepage bestätigt. Ein unabhängiger Sonderprüfer soll den Vorwürfen möglicher Spionage chinesischer Wissenschaftler, die am CISPA arbeiten, nachgehen. Alle Forschungsprojekte mit Partnern aus der Volksrepublik China werden bis zum Abschluss der Sonderprüfung auf Eis gelegt. Diese Maßnahme diene der unabhängigen Aufklärung und stelle keine Vorverurteilung dar. Die Sonderprüfung soll klären, ob sicherheitsrelevante Forschungsergebnisse an ausländische Stellen gelangt sind und ob dabei Rechtsverstöße begangen wurden. Außerdem geht es darum, welche Rolle die Leitung des Forschungszentrums gegebenenfalls gespielt hat und ob die bestehenden Maßnahmen zur Forschungssicherheit ausreichend sind. Mit Blick auf das Gebäudemodernisierungsgesetz warnt der Deutsche Mieterbund vor hohen Kosten für Mieter. Der Verband forderte, dass Vermieter bei den Mehrkosten für die CO2-neutrale Brennstoffe zum Heizen stärker beteiligt werden sollten. Bei einer Expertenanhörung im Bundestag kommt Kritik auch von der anderen Seite, dem Eigentümerverband Haus und Grund. Das neue Gesetz verlagere verbrauchsabhängige Kosten auf Vermieter. Über weitere Einwände berichtet Jakob Meyer.
3: Der Deutsche Gewerkschaftsbund hält das Vorhaben nach den Worten seines Vertreters für klimapolitisch fragwürdig und bürokratisch. Nach Ansicht eines im Ausschuss geladenen Juristen verstößt die Regelung, langfristig den Weiterbetrieb und den Neueinbau von Öl- und Gasheizungen zu ermöglichen, gegen Verfassungsrecht. Ein Rechtsexperte, der auf Antrag der Unionsfraktion im Ausschuss aussagte, widersprach. Die Deutsche Umwelthilfe hat eine Verfassungsbeschwerde angekündigt, falls das Gesetz verabschiedet wird, weil es die Erreichung der verfassungsrechtlich verankerten Klimaziele gefährde. Auch der Wissenschaftliche Dienst des Bundestages hatte jüngst in einem Gutachten rechtliche Zweifel geäußert.
2: Die Fraktionen im Saarländischen Landtag begrüßen überwiegend die Ankündigung der Landesregierung, die Kostenübernahme von Polizeieinsätzen bei Großveranstaltungen neu zu regeln. Das würde etwa Hochrisikospiele in der ersten oder dritten Fußballliga betreffen. Der SPD-Abgeordnete Ahrweiler sagte, es gehe darum, dass bei Veranstaltungen mit mehreren tausend Teilnehmern und einem gewissen Gefährdungspotenzial der Veranstalter die Rechnung tragen müsse. Das seien im Fall der Profifußballspiele nicht die Vereine, sondern die DFL bzw. der DFB. Der CDU-Fraktionsvorsitzende Toscani betonte, seine Partei fordere schon seit anderthalb Jahren eine Kostenbeteiligung der Veranstalter von Hochrisikospielen. Der AfD-Fraktionsvorsitzende Dörr hingegen meinte, wenn bei Musikfestivals oder Straßenfesten Polizeieinsätze kostenfrei seien, müsse das auch für Fußballspiele gelten. Thomas Jacobs ist einstimmig erneut zum Vorsitzenden des SR-Rundfunkrats gewählt worden. Er war der einzige aufgestellte Kandidat. SR-Reporter Nicolas Stauder.
4: Jacobs erwartet in den kommenden beiden Jahren große Herausforderungen für den SR. So steht beim SR eine Organisationsreform an, genau wie nötige Umschichtungen im Haushalt und eine noch engere Zusammenarbeit mit anderen ARD-Anstalten. Jacobs verweist zudem auf eine morgen beginnende Verhandlung vor dem Bundesverfassungsgericht. ARD und ZDF hatten geklagt, um die von der Unabhängigen Kommission zur Ermittlung des Finanzbedarfs empfohlene Erhöhung des Rundfunkbeitrags durchzusetzen. Als stellvertretende Vorsitzende des Rundfunkrats wurde außerdem die Verdi-Gewerkschaftssekretärin Julia Mohle gewählt. Sie wurde vom Landesjugendring in den Rundfunkrat entsandt. Der Vorsitzende sowie seine Stellvertreterin wurden für 2 Jahre gewählt.
2: Und das waren die Nachrichten mit Luisa Oberhauser. 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
1: In Klarental 34 Grad, in Sulzbach 33. In der Nacht wird's weiter stickig. Die Luft staut sich ja auch zu Hause, vor allen Dingen, wenn ihr im Dachgeschoss wohnt. Bei 18 Grad nachts lange mal lüften. Kaum Wolken ziehen durch, morgen auch kaum Wolken unterwegs. Die Sonne begleitet uns von früh bis spät mit bis zu 37 Grad. Gönnt euch ein schönes Eis oder zwei oder drei, je nachdem.
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1: A6, Mannheim Richtung Saarbrücken, zwischen St. Ingbert West und Bischmisheim. Hier Behinderungen durch Bergungsarbeiten. Es ist nur eine Spur frei. Geblitzt werdet ihr heute Abend auf der A6, Mannheim Richtung Saarbrücken in Höhe Goldene Brem. In Saarbrücken auf der Mahlstatter Brücke stehen sie und in Keuchingen in der Oktavienstraße. Alle Blitzer findet ihr bei uns in der kostenlosen SR1 App. Wenn ihr noch was gesehen habt, was unbedingt rein muss bei uns, 0800 700 8000. Gute und sichere Fahrt.
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1: Schön schattiges Plätzchen suchen heute Abend und dazu ein kühles Getränk. Dann läuft das doch bei euch. Die beste Musik für Saarland genießen wir jetzt mit Holly Humberstone, To Love Somebody. Naina Singh ist hier für euch im Studio. Kommt gut durch den Abend.
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0: aus Dies mit Pickup. Ihr Ex soll einfach mal ans Telefon gehen. Ja, wisst ihr Bescheid, ne? SR1 ist hier an diesem Montagabend und richtig voll und laut wird's bei diesem Line-Up am Freitag. Da steigt das SR Ferien Open Air 2026 im Dillinger Parkstadion. Nico Santos performt für euch, Tiffany Harris, Topic und auch dieser klasse Kerl hier sorgt bei euch für ganz viel Stimmung mit der Sonnencreme auf der Nase, JBS.
1: Der Wiedererkennungswert seiner Stimme ist eine 10 von 10. JBS hatte gleich nach Unendlichkeit einige Plattenverträge auf dem Tisch und damit war seine Schullaufbahn dann auch zu Ende.
2: Ich habe nicht mal mehr Schulzeug mit in die Schule genommen. Ich habe mich auf den Tisch gelegt, ich bin eingeschlafen. An der ersten Stunde bin ich schlafen gegangen und dann nach der Schule bin ich wieder Musik machen gegangen.
1: Abi machen hätte er zwar ganz cool gefunden, aber Musik machen war ihm wichtiger.
2: Ich bin glücklich mit der Entscheidung, ich mache das, was ich liebe, aber so ein Abi-Jahr ist ja schon auch irgendwie was Besonderes, ne?
1: Richtige Entscheidung wohl. Mit JBS erwartet uns
2: ehrliche Live-Musik mit Band. Wir haben da schon echt auch für die Festival-Season, glaube ich, was Besonderes geschaffen.
1: Und bevor er auf die Bühne kommt, hat er auch noch ein ja doch sehr sportliches Ritual.
2: Erstmal mache ich mein Gesangstraining. Ich nehme eigentlich immer noch einen Moment für mich selber, stelle mich vor den Spiegel und spreche mir selber Mut zu. Meistens mache ich noch ein paar Liegestütze und dann geht's auf die Bühne.
1: Wir freuen uns auf JBS und seine kratzig raue Stimme beim Ferien Open Air 2026. Und
0: vielleicht. Das wird großartig, wenn er dann auf der Bühne steht, ja? Der wird sowas von rocken. Alle Infos zum SR Ferien Open Air diesen Freitag findet ihr bei uns im Netz auf sh1.de. Millennium Kid zusammen mit JBS Beats hören wir jetzt und Unendlichkeit.

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0: Wichtige Meldung aus der SR1. Verkehrsredaktion. Vorsicht auf der A6 Mannheim Richtung Saarbrücken. In der Einfahrt Saarbrücken-Fechingen. Hier Gefahr durch ein defektes Fahrzeug auf der Fahrbahn. Kommt alle gut und sicher ans Ziel heute Abend.
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1: Auf dem Weg in den Verein begleiten wir euch heute Abend mit der neuen Single von Lea in der nächsten halben Stunde. Und den Anfang macht Robin Schulz. Zusammen mit Judge und Show Me Love. Alles gleich für euren Feierabend hier auf SR1.
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1: Morgen eine Runde Kühlspray ins Gesicht sprühen oder die Füße ganz lange ins Wasser halten, bis 37 Grad. Sonne satt und harmlose Dekowolken, die durchziehen. Der Wind weht schwach bis mäßig.
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1: Vorsicht auf der A6 Mannheim Richtung Saarbrücken in der Einfahrt Saarbrücken-Fechingen. Hier Gefahr durch ein defektes Auto. A6 Mannheim Richtung Saarbrücken zwischen St. Ingbert West und Bischmisheim. Hier Behinderungen durch Bergungsarbeiten. Es ist nur eine Spur frei. Geblitzt werdet ihr heute Abend auf der A6 Mannheim Richtung Saarbrücken in Höhe Goldene Brem. In Saarbrücken auf der Mahlstatter Brücke stehen sie und in Keuchingen in der Oktavienstraße. Alle Blitzer findet ihr bei uns im Netz. Und falls ihr noch was gesehen habt, 0800 700 8000. Gute Fahrt.
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1: Oben ohne durch die Fußgängerzone laufen. Also würden wir Frauen eher nicht machen, aber es gibt so ein paar Herren der Schöpfung, also Männer, ne, die machen das dann. Ab und zu habe ich auch schon gesehen. Was sagt ihr denn? Ist das voll okay oder ein absolutes No-Go? Nach zwei Songs sprechen wir drüber. Naina Singh ist hier für euch im Studio. Hi.
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1: Die ganz neue Single von Lea, Chemie, hier auf SR1. Heiß, heißer Saarland heute. Heute Mittag bis zu 37 Grad in der Sonne. Und die Herren der Schöpfung ziehen dann gerne mal blank. Also oben ohne wird dann durch die City gelaufen. Wir haben euch mal gefragt, was ihr dazu sagt. Voll okay bei der Hitze oder ein absolutes No-Go?
2: Es muss nicht sein. Es laufen ja auch immer so Kinder rum. Und ich finde, man sollte sich schon ein bisschen bedecken. Egal ob Mann oder Frau.
3: Ich gehe lieber nackig rum. So, für mich ist es kein Skandal, wenn einer dort rumgeht. Ich habe ja auch nichts gegen meinen Kollegen, der halt das nicht machen würde.
4: Ich meine, ich ziehe mein T-Shirt jetzt auch nicht aus. Deswegen weiß ich nicht, warum die das tun sollten. Aber mich stört es jetzt auch nicht.
5: Man soll sich doch hier gesittet anziehen. Kurzes Hemd oder auch ein T-Shirt, das lasse ich mal gefallen. Aber ganz freien Oberkörper, das finde ich unmöglich.
6: Zu Hause können sie oberkörperfrei rumlaufen. Das interessiert mich nicht. Aber ich will es jetzt nicht unbedingt in der Stadt überall sehen.
1: Ja, das Saarland ist gespalten für Cornelia aus Freisen. Ja, ist eins ganz wichtig.
7: Eine ganz klare Kiste ist für mich, dass man nicht essen geht mit freiem Oberkörper oder in Geschäfte einkaufen geht. Das gehört sich meiner Ansicht nach nicht. Ansonsten habe ich da überhaupt keine Schmerzen mit. Wir haben ja nicht diese Zwänge wie wir.
1: Ganz egal, wie ihr unterwegs seid, mit wenig Textil an oder oberkörperfrei. Habt Spaß und genießt den Feierabend mit der besten Musik fürs Saarland. Jetzt Alex Clare, Too Close in Afterwork.

0: All-time high. Ganz viele von euch werden diesen Freitag dabei sein beim SR Ferien Open Air 2026 im Dillinger Parkstadion. Und wisst ihr, wer auch dabei ist? Nico Santos, der steht da auf der Bühne und performt für euch All-Time High. Und gleich kommt der, der auch mit dabei ist, Farjan und Dalton. Versprich mir
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0: Schon mal als kleiner Vorgeschmack auf dieses Mega-Event, was euch dann am Freitag erwartet. Wir läuten die Sommerferien aber sowas von ein. Gleich versprich mir hier und Kygo, Khalid und Griffin gibt's auch noch. Und Alok und Jess Glynn, das ist die beste Musik für Saarland.
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Durch den Abend geht's doch gleich viel besser. Mit ein bisschen Motivation heute Abend einfach noch ein bisschen Gartenarbeit zu machen. Die einen von euch, die hüpfen ganz entspannt in den Pool und die anderen, die gucken, was da so in ihrem Garten wächst. Bei uns sind so kleine Erdbeeren noch, ganz cool. Und Tomaten. Auf jeden Fall viel, viel gießen. Es ist ja richtig trocken hier bei uns im Saarland. Grüße auch an alle Landwirte an dieser Stelle. Haltet durch. Wir hoffen auf bald mal so ein bisschen Regen. Jetzt erstmal der perfekte Song für diesen schönen Sommerabend, nämlich Alok und Jess Glynn, Summer's Back. Radio aufdrehen und los geht's auf SR1.

0: Summer's Back, Alok und Jess Glynn, der perfekte Song, um einfach mal den Abend noch so ein bisschen zu genießen, aber vielleicht im Schatten. Es klebt ja wahrscheinlich auch schon alles bei euch. Und alles Wichtige aus Deutschland, der Welt und dem Saarland hört ihr in gut 5 Sekunden hier bei uns.
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0: Mit Luisa Oberhauser.
2: CISPA-Leiter vorläufig suspendiert. Schärfere EU-Regeln gegen Kindesmissbrauch. Das Wetter im Saarland in der Nacht trocken bei 22 bis 18 Grad. 20 Uhr. Der wissenschaftliche Leiter des CISPA-Zentrums für Informationssicherheit, Backes, ist vorerst von seinen Pflichten freigestellt worden. Das hat der SR aus Kreisen des Bundesforschungsministeriums erfahren. Hintergrund ist eine Handelsblatt-Recherche, die dem CISPA unter anderem vorwirft, dass Wissen aus den Bereichen KI und Cybersicherheit nach China abfließen könnte. Aus der SR-Wirtschaftsredaktion Peter Sauer.
3: Ein unabhängiger Sonderprüfer soll eingesetzt werden, um den Vorwürfen möglicher Spionage chinesischer Wissenschaftler nachzugehen, die am CISPA arbeiten, erfuhr der SR aus Kreisen des Forschungsministeriums. Der wissenschaftliche Leiter Backes werde bis zum Abschluss der Untersuchungen freigestellt. Die Maßnahme diene der unabhängigen Aufklärung und stelle keine Vorverurteilung dar, hieß es aus Berlin. Im Fokus des externen Sonderprüfers sind sicherheitsrelevante Forschungsergebnisse nach China abgeflossen. Wurden dabei Rechtsverstöße begangen? Welche Rolle spielte dabei gegebenenfalls die Leitung des Forschungszentrums und sind die bestehenden Maßnahmen zur Forschungssicherheit ausreichend? Alle Forschungsprojekte mit Partnern aus China werden bis zum Abschluss der Sonderprüfung pausiert.
2: Das Europaparlament und die Mitgliedstaaten haben sich auf schärfere Regeln gegen Kindesmissbrauch im Internet geeinigt. Wer KI-Systeme besitzt, verkauft oder kauft, die Missbrauchsmaterial erstellen, soll künftig bestraft werden. Die neuen EU-Vorschriften legen auch fest, dass Schweigen oder fehlender Widerstand eines Kindes nicht als Einwilligung zu sexuellen Handlungen gelten. Wenn die Regeln alle EU-Instanzen passiert haben, müssen die Mitgliedstaaten sie innerhalb von 3 Jahren umsetzen. Der Musikproduzent Clive Davis ist im Alter von 94 Jahren in seiner Wohnung in Manhattan gestorben. Das teilte seine Familie mit. In einer Stellungnahme würdigte seine Familie Davis' Leben. Er habe die größten Künstler der modernen Musikgeschichte entdeckt und hinterlasse damit einen unauslöschlichen und generationenübergreifenden Eindruck in der Kultur. David förderte Bands und Talente wie Pink Floyd, Janis Joplin, Whitney Houston, Carlos Santana und Alicia Keys. In Frankreich sind die Temperaturen in den Städten Rennes und Bordeaux auf über 40 Grad gestiegen. Die Behörden riefen für 54 Departements die Hitzealarmstufe Rot aus. 2 Kinder wurden tot in einem Auto gefunden. Laut den Ermittlern sind sie an der Hitze gestorben. Die Mutter der Kinder werde medizinisch versorgt und sei nicht vernehmungsfähig. Zuvor hatten die Behörden bereits 3 Hitzetote zwischen 80 und 95 Jahren gemeldet. Und das waren die Nachrichten mit Luisa Oberhauser. 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
0: Nachts nur selten mal ein Wölkchen, das durchzieht. Es bleibt trocken und die Temperaturen liegen bei bis zu 18 Grad. Morgen tragen wir ganz lange, dünne Sommerklamotten und dazu so einen schönen Strohhut bis 37 Grad. Der Wind weht leicht bis mäßig dazu. Dünne Schleierwolken und viel Sonne erwarten uns.
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0: A6 Mannheim Richtung Saarbrücken zwischen St. Ingbert West und Bischmisheim. Hier Behinderungen durch Bergungsarbeiten. Es ist nur eine Spur frei. Die neuesten Blitzer auf der A6 Mannheim Richtung Saarbrücken in Höhe Saarbrücken-Goldene Brem. In Fuhrpach in der Limbacher Straße und in St. Ingbert in der Lauerswiese. Alle Blitzer findet ihr bei uns zum ganzen Ruhe nachlesen in der kostenlosen SR1 App. Falls ihr noch was gesehen habt, gerne her damit. 0800 700 8000. Fahrt vorsichtig.
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0: Naina Singh ist hier für euch im Studio, jetzt mit der ganz neuen Single von Taylor Swift. I knew it, I knew you, heißt der Track. So ein cooles Ding, so ein bisschen Country-lastig, also back zu ihren Wurzeln. Und den Track hören wir jetzt. Zum neuen Toy Story-Film ist der Titel entstanden.
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0: Neuer Sound hier auf SR1. One Republic, Need Your Love für euren Montagabend. Schön, dass ihr dabei seid. Ja, bevor es ja jetzt vielleicht nächste Woche für euch in den Urlaub geht, ja, die Sommerferien starten, ja, da wird ordentlich geplant und geguckt. Was könnte man hier noch kaufen? Ist die Sonnencreme noch gut? Brauche ich vielleicht noch was anderes für die Kinder zum Mitnehmen? So ein Schloss für den Koffer und, und. Und natürlich wird auch der ein oder andere Urlaubsort schon mal so ein bisschen vorgestalkt, sage ich liebevoll, im Internet. Da guckt man halt mal.
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2: Je näher der Sommerurlaub rückt, desto mehr wächst die Vorfreude und der Spaß, alles schon mal online zu checken, so vom Sofa aus. Die perfekte Autoroute, die Speisekarte vom Hotelrestaurant, der nächste Supermarkt, die besten Ausflugsmöglichkeiten. Und dann ist es soweit, endlich Urlaub, wir kommen an und kennen schon alles. Wir wissen, wie das Zimmer eingerichtet ist, beziehungsweise eingerichtet sein sollte und worüber wir uns beschweren können.
3: Auf der Abbildung 9 bei Booking stand hier im Gästebad aber noch ein Radio. Also sorry, da hätte ich schon gern einen Preisnachlass.
2: Und wir wissen genau, was wir am Abend zu essen bestellen und den Ausflug müssen wir gar nicht erst machen. Diese berühmten Klippen haben wir ja schon online gesehen, also wozu extra rausgehen? Wir können schöne Serie anmachen und schön im Bett bleiben. Das ist Urlaub.
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Robbie Williams hier auf SR1. Einfach mal machen, ganz egal, was die anderen Leute so denken. Es gibt ja auch ein spannendes Buch, die Let Them-Theorie, kann ich nur empfehlen. Ne? Also lass die Leute einfach machen, mach dein Ding und gut ist. Jetzt mit der neuen Single von Koops, Dance Alone, also einfach mal eine Runde alleine tanzen und ordentlich abgehen zu diesem Song hier in After Work.

0: Nochmal eine Runde Eiswürfel ins Glas oder einfach so ein kühles Handtuch in den Nacken. Dann ist es zumindest für kurze Zeit so ein bisschen erträglich. Wir versüßen euch den Abend mit der besten Musik für Saarland. In der nächsten halben Stunde der Song, bei dem alles angefangen hat, bei Christina Aguilera, Genie in a Bottle. Und gleich nach halb Miles Smith mit Drive Safe. Gibt's alles gleich hier für euren Feierabend auf SR1.
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0: In Nennich aktuell 32 Grad noch, uff, und in Kürkel 31. Morgen lacht uns die Sonne an, von früh bis spät satte 37 Grad und die Wolken bleiben dünn und kommen kaum zum Einsatz, also sie haben kaum Chancen. Leichter bis mäßiger Wind zieht durch morgen.
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0: A6 Mannheim Richtung Saarbrücken zwischen St. Ingbert West und Bischmisheim. Hier Behinderungen durch Bergungsarbeiten. Es ist nur eine Spur frei. Geblitzt werdet ihr heute Abend auf der A6 Mannheim Richtung Saarbrücken in Höhe Saarbrücken-Goldene Bremm. In Fuhrpach in der Limbacher Straße stehen sie und in St. Ingbert in der Lauerswiese. Habt ihr noch mehr für uns? Dann meldet's rein. 0800 700 8000. Gute und sichere Fahrt.
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0: Kurz mal weg im Ausland arbeiten, das möchten immer mehr Deutsche. Wo sie sich vorstellen könnten zu leben und ob es dauerhaft eine Lösung für sie wäre, darüber sprechen wir gleich nach 3 Songs. Naina Singh ist hier für euch im Studio. Hi!
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0: schöne Runde entspannen heute Abend. Klingort hier auf SR1 in Afterwork. Schön, dass ihr dabei seid. Weg aus Deutschland, um einfach mal woanders zu arbeiten. Das wollen 2/3 der Beschäftigten in Deutschland aktuell, hat eine neue Studie ergeben. Maureen Welter aus dem SR1-Team sagt uns, warum so viele Leute lieber im Ausland arbeiten wollen.
1: Zum einen, weil sie hoffen, da mehr zu verdienen, und zum anderen, weil sie die Lebensqualität im Ausland besser finden und viele hoffen, dass sie im Ausland weniger Steuern zahlen müssen.
0: Mhm. Und mir fällt da sofort Spanien ein, da wandern ja auch viele hin aus, auch zum Arbeiten, und ich glaube, viele andere finden die Schweiz ganz nice.
1: Ja, die ist unter den Top 3, zusammen mit Großbritannien und den USA, wobei das Interesse an den USA zuletzt zurückgegangen ist, und auch viele junge Leute würden lieber im Ausland arbeiten, vor allem weil sie sagen, dass die Jobaussichten hier zu unsicher wären und der Wohnungsmarkt so angespannt ist. Immerhin, viele Deutsche wollen nur für eine gewisse Zeit ins Ausland und dann aber auch wieder zurück nach Deutschland.
0: Das sind positive Aussichten, und wir lernen immer wieder, die Saarländer, die kommen doch irgendwann wieder zurück ins schönste Bundesland der Welt. So muss das auch sein.

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1: Die Vögel, die zwitschern noch um die Wette heute Abend. Und ihr stellt schon mal Getränke kalt für morgen, damit ihr auch gut durch den Tag kommt. Jetzt erstmal Artemis für euren Feierabend. Hier auf SR1.

Ed Sheeran, Azizam für euren Feierabend. Und der geht hier gleich weiter mit SR1 Pop, die Abendshow und Kollege Michael Rolfsteck. Neben Fußball gibt es ganz viele bunte Themen für euch. Die Meisterschaft im Bierfasswurf zum Beispiel vom Wochenende in Rheinland-Pfalz. Mhm, wenn man sonst keine Hobbys hat, dann macht man sowas. Die Jackson 5, die kündigen auch eine UK-Tour an, also durch Großbritannien. Und es wird auch ganz, ganz viel gespielt gleich nach 9. Also dranbleiben lohnt sich auf jeden Fall. Naina Singh war hier für euch im Studio. Wir hören uns morgen Abend wieder. Habt noch einen schönen Abend und eine gute Zeit. Ciao.

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1: 21 Uhr. Der wissenschaftliche Leiter des CISPA-Zentrums für Informationssicherheit, Backes, ist vorerst von seinen Pflichten freigestellt worden. Das hat das CISPA auf seiner Homepage bestätigt. Ein unabhängiger Sonderprüfer soll den Vorwürfen möglicher Spionage chinesischer Wissenschaftler, die am CISPA arbeiten, nachgehen. Alle Forschungsprojekte mit Partnern aus der Volksrepublik China werden bis zum Abschluss der Sonderprüfung auf Eis gelegt. Die Maßnahme diene der unabhängigen Aufklärung und stelle keine Vorverurteilung dar. Die Sonderprüfung soll klären, ob sicherheitsrelevante Forschungsergebnisse an ausländische Stellen gelangt sind und ob dabei Rechtsverstöße begangen wurden. Außerdem geht es darum, welche Rolle die Leitung des Forschungszentrums gegebenenfalls gespielt hat und ob die bestehenden Maßnahmen zur Forschungssicherheit ausreichend sind. Die Gemeinschaftsschule Bruchwiese in Saarbrücken hat ein positives Fazit nach einem Jahr des neuen Schulfaches Blaulicht gezogen. Die Gemeinschaftsschule hatte mit der Einführung eine Vorreiterrolle eingenommen. Inzwischen sind aber weitere Schulen im Saarland und auch deutschlandweit an dem Fach interessiert. Einzelheiten von SR-Reporterin Jennifer Klein.
2: Vom richtigen Verhalten bei Bränden über das Leisten von Erster Hilfe bei Notfällen bis hin zum Umgang mit Unfällen im Wasser. Die Unterrichtsinhalte im Fach Blaulicht an der Gemeinschaftsschule Bruchwiese in Saarbrücken sind breit gefächert. Rund 40 Schülerinnen und Schüler aus den Klassenstufen 7 und 9 haben das neue Profilfach in diesem Schuljahr belegt. Lehrerin Stefanie Lade ist zufrieden. Man habe viele Schülerinnen und Schüler für die Themen Bevölkerungs- und Katastrophenschutz begeistern können. Auch bei Notsituationen im Alltag hätten einige Schüler schon gezeigt, dass sie ihr gelerntes Wissen in der Praxis einsetzen könnten.
1: Die Hitzewelle im Westen Europas hält weiter an. In Frankreich und Spanien wurden bereits Temperaturen über 40 Grad gemessen. Die Wetterdienste rechnen damit, dass es im Laufe der Woche in Großbritannien und auch im Saarland so heiß werden kann. In Frankreich sind laut den Behörden 5 Menschen durch die Hitze gestorben. In Paris fielen viele Züge aus, ebenso wie in Belgien. Es ist bereits die zweite Hitzewelle innerhalb eines Monats. Ob Frankreich bei der Fußball-Weltmeisterschaft heute noch gegen den Irak spielt, ist offen. Die Behörden in Philadelphia waren vor Gewittern und Tornados. Sobald ein Blitz im Umkreis von 13 Kilometern um das Stadion einschlägt, müssen Tribünen und Freiflächen sofort geräumt werden. Das betroffene Stadion hat kein Dach. Und das waren die Nachrichten mit Luisa Oberhauser. 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Das Wetter. Heute wird eine trockene tropische Nacht. Die Temperaturen bleiben bei 22 bis 18 Grad. Morgen scheint den ganzen Tag die Sonne bei bis zu 37 Grad. Die weiteren Aussichten, das Hochdruckgebiet Hartmut, sorgt die ganze Woche für Sonne und Hitze. Die Zeit, es ist 21.03 Uhr.
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4: A6 Mannheim Richtung Saarbrücken. Zwischen St. Ingbert West und Bischmisheim Behinderungen durch Bergungsarbeiten. Es ist nur eine Spur frei. A620 Saarbrücken Richtung Saarlouis. Zwischen Dreieck Saarbrücken und Saarbrücken St. Anual Behinderungen an einer Baustelle. Dauer bis Dienstag 6 Uhr. A1 Trier Saarbrücken. Zwischen Eppelborn und Illingen in beiden Richtungen Behinderungen wegen Bauarbeiten. Es ist jeweils nur eine Spur frei bis Ende Oktober. Geblitzt wird unter anderem in St. Ingbert in der Lauerswiese, in Fuhrpach in der Limbacher Straße und auf der A6 Mannheim Richtung Saarbrücken in Höhe Saarbrücken Goldene Bremm.
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5: Mit Michael Reufsteg. Hallo. Argentinien hat bei der Fußballweltmeisterschaft gegen Österreich gewonnen mit 2:0. Streng genommen hat womöglich Lionel Messi gegen Österreich gewonnen. Es war kein schlechtes Spiel von Österreich. Für Argentinien hat wie gewohnt Messi beide Tore gemacht. In der ersten Halbzeit ist er bereits neuer WM-Rekordtorschütze geworden. Er war ja im ersten Spiel mit Miroslav Klose, der den Rekord vor der WM gehalten hatte, gleichgezogen mit 16 Treffern bei Fußball-Weltmeisterschaften. Gebrochen hat er das in der ersten Halbzeit, ausgebaut hat das in der zweiten Halbzeit. Messi jetzt Rekordtorschütze mit 18 WM-Toren. 2:0 für Argentinien heute. Und trotzdem jetzt Linkin Park mit Lost.
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Hier ist Pop, die Abendshow, und habt ihr Lust, mit uns zu spielen? Heute ist wieder Reim dich angesagt, unser Quiz, das sich reimt. 6 richtige Antworten in 30 Sekunden und sie reimen sich aufeinander. So geht's, seid ihr dabei? 07221 2011, spielt gerne mit uns. 07221 2011. Hier ist Beyoncé, Sweet Dreams.

0: Michael Schulte und 5 AM.
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0: Wir spielen Reim dich mit Eva aus Hamburg, hat sie gesagt, als sie angerufen hat. Aber sie wohnt in St. Pauli. Hallo Eva.
2: Ich wohne auf St. Pauli.
0: Auf St. Pauli sagt man natürlich richtig.
2: Ja, das ist Hamburgs tollster und ich finde nettester Stadtteil. Die Leute gehen aufeinander zu, helfen sich, sprechen sich an. Da macht keiner einen Bogen um den anderen.
0: Und deswegen hat es mich überrascht, dass du dich erstmal mit Eva aus Hamburg vorgestellt hast. Denn die meisten Menschen von St. Pauli verschweigen Hamburg, oder? Die würden, weil ja. St. Pauli kennt ja nun mal wirklich jeder. Es gibt ja
2: Ich bin ja auch keine gebürtige Hamburgerin. Ich bin gebürtige Münchnerin, auch wenn man das nicht mehr hört.
0: Dass das ZDF noch keine Serie über dich gedreht hat.
2: Denn ich wohne jetzt seit 85 in Hamburg, also mehr als die Hälfte meines Lebens.
0: Guck mal an. Heute Abend bist du bei Reim dich dabei, während draußen die Wäsche trocknet. Ist toll, dass du mir eben gesagt hast, dass du eben Wäsche aufgehängt. Und ich glaube, bei den Temperaturen sogar in Hamburg müsste es so warm sein, dass sobald das Spiel rum ist, die Wäsche schon trocken ist.
2: Das denke ich auch.
0: Eva, du hast 30 Sekunden Zeit, 6 Fragen zu beantworten. Alle Antworten müssen richtig sein und alle Antworten müssen sich aufeinander reimen. Das ist das Spiel?
2: Ja.
0: Bei einer falschen
2: und
0: Antwort.
2: Hoffe ich, dass ich keinen Blackout habe.
0: Also hoffen wir auch. Bei einer falschen Antwort ist das Spiel zu Ende. Und wenn sich was nicht reimt, dann fress ich dich. Legen wir los?
2: Oh, ja.
0: 30 Sekunden, reim dich. Wo muss beim Fußball der Ball hinein?
2: Ins Tor.
0: Mit welchem Körperteil hören wir?
2: Ohr.
0: Die Kanalreinigung oder einen Klempner braucht man, wenn was verstopft ist?
2: Ein Rohr.
0: Welche Chemikalie wird zur Reinhaltung ins Schwimmbadwasser gegeben?
2: Chlor.
0: Wie nennt man eine große Gruppe von Sängern?
2: Chor.
0: Wie nennt man eine Wehranlage, die kleiner ist als eine Festung?
2: Vor.
0: Ja! Komplett ohne Blackout. Na also.
2: Und das T darf man ja nicht sprechen bei Chor.
0: Nee, ne? Deswegen reimt sich's. Wie es geschrieben wird, hört man im Radio
2: super.
0: Nicht.
2: Super.
0: Eva, herzlichen Glückwunsch. Danke fürs Mitmachen. Danke. So, Wäsche müsste trocken sein. Und wir schicken dir auch noch einen kleinen Überraschungspreis.
2: Und ich bedanke mich auch und grüße an alle Hörer. Immer weiter versuchen, selbst wenn man 4-mal im Lostopf ist und gezogen wird. Irgendwann klappt es.
0: Heute hat's geklappt. Yay!
2: Okay, tschüss.

0: Bring Me Some Water von Melissa Etheridge. Hier ist Pop, die Abendshow, gemeinsam in HR3, NDR2, SR1, WDR2, MDR Jump und SWR3. Und jetzt neue Musik aus dem Raum Köln-Bonn namens California Dreamin'. Nein, ich hab gesagt neue Musik, aber in der Tat heißt genauso California Dreamin'. Das ist der neue Song. Er ist von der Brassband Querbeat. Die sind zu 11. Könnten also genauso gut Fußball spielen, haben sich aber für Musik entschieden. Der Song klingt nach Sommer und hier erzählen sie uns, worum es geht.
1: Ja, der Song ist quasi so entstanden, dass er wirklich auf einer wahren Geschichte beruht. Dass wir einen Freund haben, der alles für den Sommer geplant hat, für das ganze Jahr. Er hat uns erzählt, wie geil er alles minutiös durchgeplant hat. War schon so ein bisschen zu viel Storytelling und dann im Endeffekt, boom, alles über den Haufen geworfen, weil der Crush um die Ecke kommt. Und ja, da konnten wir auf jeden Fall nachfühlen, haben gesagt, das ist doch quasi wie so ein Film und dem müssen wir einmal auch ein bisschen Soundtrack zu geben zu dieser Geschichte.
0: Also wirklich was in den Sommer passt.
1: Ja, der Song ist für uns quasi wirklich wie so ein kompletter Sommerfilm. Ist auch umstanden rund um dieses Wort, so im Sonnenfilterlicht. Ich glaube, das kennen wir alle. Dieses spezielle Licht, was der Sommer hat, der so viel verspricht und dann auch ein bisschen gute Laune macht. Und wir sind einfach eingetaucht komplett in diesen Film. Ich kill den Sommer nur für dich, ist ja quasi der Untertitel für diesen Song. Für uns ein absoluter Festival-Song. Wir dürfen diesen Sommer schon auf vielen Festivals spielen und haben jetzt auch das erste Mal live gezockt. Und zwar total wunderschön, wie die Leute mitgegangen sind.
0: Sie sind in Deutschland unterwegs, ziehen von Festival zu Festival und Live-Auftritte sind Ihnen sehr, sehr wichtig.
1: Gerade sind wir in so einem Anti-Algorithmus-Modus, wir sind als Brassband, als echte Liveband so ein Gegenentwurf zu allem, was künstliche Intelligenz ist so ungefähr und versuchen da so real wie möglich an uns selber ranzugehen. Und das ist quasi auf das, was wir uns freuen, ist, dass wir live spielen und dürfen bald wahrscheinlich auch verraten, dass es da auch ein neues Album gibt. Unser größtes Konzert aller Zeiten steht an im Kölner Stadion. Wir sind jetzt schon komplett hyped. Ja, für uns für so eine neue Ära.
0: Dieses größte Konzert ist erst nächstes Jahr, 12. Juni 2027, ein Stadionkonzert in Köln, das aber jetzt schon zu 80% ausverkauft ist. 45.000 passen rein. Also ein paar gehen noch, wenn ihr Karten haben wollt. Vielleicht solltet ihr euch beeilen. Hier ist dieser neue Song von Querbeat, California Dreaming in Pop.

California Dreamin' ist neu von Querbeat. Wir sind ein bisschen irritiert über den Text, in dem er singt, mir schreit Anthony Kiedis ins Gesicht, California Dreamin'. Anthony Kiedis ist der Sänger der Red Hot Chili Peppers, aber California Dreaming haben die nie gesungen. Das ist von den Mamas and the Papas, die Beach Boys haben es gecovert und viele andere auch. Dafür gibt es diverse andere California-Lieder von den Red Hot Chili Peppers. Danny California, Californication. Auf die California Dreaming Cover-Version warten wir noch, aber vielleicht kommt sie ja noch, ein Querbeat, wissen mehr als wir. California Dreaming ist jedenfalls neu von Querbeat. Es gibt eine Eilmeldung aus dem Verkehrszentrum. Vorsicht auf der A3 Köln-Frankfurt im Bereich der Anschlussstelle Limburg-Süd sind 10 Kinder auf der Fahrbahn. Vorsicht, A3 Köln-Frankfurt im Bereich der Anschlussstelle Limburg-Süd sind 10 Kinder auf der Fahrbahn. 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

0: von Martin Jensen. Hier ist Pop die Abendshow. Gleich Lady Gaga, Peter Fox, David Guetta, Jennifer Lopez. Und wir spielen den Hit über den neuen WM-Rekord-Torschützen von Lola Young. Messi.
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0: 21.32 Uhr, das Neueste aus dem Verkehrszentrum. Vorsicht auf der A3 Köln-Frankfurt im Bereich der Anschlussstelle Limburg-Süd sind 10 Kinder auf der Fahrbahn. Vorsicht auf der B49 Limburg Richtung Gießen zwischen Wetzlar-Garbenheim und Wetzlar-Ost ist eine ungesicherte Unfallstelle im Baustellenbereich. Die A14 Magdeburg Richtung Halle ist zwischen Schönebeck und Rastplatz 3 Höhenberg West nach einem LKW-Unfall gesperrt. Bitte folgt der U12. Der LKW-Verkehr soll zwingend auf der Bundesstraße bleiben, nicht über Kreis- oder Landesstraßen sowie kleine Ortschaften ausweichen. Die A4 Görlitz Dresden ist bei Kodersdorf und Niederseifersdorf in beiden Richtungen bis 5 Uhr gesperrt. Die A44 Kassel Richtung Dortmund ist zwischen Soest und Werl Süd wegen LKW-Bergungsarbeiten gesperrt. Die A5 Karlsruhe Richtung Frankfurt zwischen Karlsruhe Nord und Bruchsal 4 Kilometer Stau, ihr verliert etwa 20 Minuten. Die A71 Sohl Richtung Erfurt ist zwischen Suhl-Zellamelis und Oberhof wegen Tunnelwartungsarbeiten bis 6 Uhr gesperrt. Bitte folgt der Bedarfsumleitung U9. Die A8 Stuttgart Richtung München ist zwischen Mühlhausen und Hohenstadt wegen eines defekten Gefahrgut-LKW gesperrt. 7 Kilometer Stau. Bitte meidet das betroffene Gebiet und kommt gut an.

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1: Haus am See. Von Peter Fox, Michael Räufschneck hier in Pop der Abendshow. Wir halten uns ja immer für die super schlauen Fact-Checker. Und als wir eben einen Song der Band Querbeat gespielt haben, einen ganz neuen namens California Dreaming, haben wir uns kurz aufgehalten an dieser Zeile.
2: Mir schreit Anthony Kiedis ins Gesicht, California Dreaming.
1: Mir schreit Anthony Kiedis ins Gesicht, California Dreaming. Die Red Hot Chili Peppers, deren Sänger Anthony Kiedis ist, haben aber keinen Song namens California Dreaming, sondern diverse andere Songtitel, in denen California vorkommt. Aber Peter aus Blasbach ist einfach der bessere Fact-Checker und teilt uns mit, California Dreaming kommt im Text ihres Songs Sick Love vor. Denn Peter taucht sogar bis in die Texte ein und nicht nur in die Titelzeilen, wie wir Oberflächlichen. Und tatsächlich, im Song Sick Love von Red Hot Chili Peppers kommt schon in der zweiten Zeile vor.
3: Say goodbye to all the everything you own. California dreaming is a petty bone.
1: Da war's! Und deshalb ist Peter unser Mitarbeiter des Monats.
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0: Save Me Tonight, aktueller Hit von David Guetta zusammen mit Jennifer Lopez.
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0: Das ist unsere Serie über die Meilensteine der Musikgeschichte und die großen Phänomene des Pop. Und manchmal werden auch einzelne Personen zu einem Phänomen. Lola Young, begeistert bei Live-Auftritten mit ihrer Stimme und ihrer übersprudelnden Art. Mit ihrem Riesenhit Messi erreichte sie Platz 1 in England und 5 anderen Ländern, Top 10 in 13 weiteren, auch bei uns. Sie bekam einen Brit Award, einen Grammy. Es ist eine Erfolgsgeschichte, aber mit Hürden. Bernd Lechler über Lola Young.
2: Immer ist man irgendwie verkehrt. Zu schlampig oder zu brav. Und Lola Young sang da zwar von ihrem ADHS, aber Messi sprach vielen aus dem Herzen. Es war schon die 6. Single ihres 2. Albums, allerdings feiert sie, kokainbedingt, in einer Entzugsklinik. Tell my dealer, I miss him, wird sie später typisch offenherzig singen, wie auch über Sex oder ihre psychische Störung. Mit 11 hat sie ihre ersten Songs geschrieben, trat mit 14 bei Open-Mic-Abenden auf, wurde an der berühmten Londoner Brit School genommen, wie vor ihr Adele oder Olivia Dean, und fühlte sich dort endlich unter Seelenverwandten. An der Grundschule war sie eher gemobbt worden, als einzige scheinbar Weiße der Klasse. Dabei hat ihr Vater chinesisch-jamaikanische Wurzeln. Das erste Album mit 18. 5 Jahre später geht Messi auf TikTok viral. Und der Rest ist keine einfache Geschichte. Man gruselt sich immer noch bei den Videos von dem New Yorker Festival, bei dem sie im September 25 ohnmächtig umkippt. Wieder Suchtprobleme. Sie taucht einige Monate ab und kommt dann zum Glück fit wieder zurück. Wie sagte sie bei den Brit Awards? Wenn die ganze Welt trostlos wirkt, kann Musik einen retten. Aber nur, wenn sie so gut ist wie die von Lola Young. Fun Fact, ihre Großtante Julia Donaldson ist weltberühmt als Kinderbuchautorin, die den Gryffalo erfunden hat. Aber Großnichte Lola könnte sie da noch übertreffen.
0: Hier ist der größte Hit von Lola Young bisher. Messi.

Messi von Lola Young, hier ist Pop, die Abendshow. Als das erste Gryffalo-Buch kam, war Lola Young noch nicht geboren. Und falls ihr gerade erst hellhörig geworden seid beim Fun Fact, dass Lola Young die Großnichte der Autorin des Gryffalo ist und ihr euch mehr für den Gryffalo interessiert, gute Nachrichten, im September erscheint zum ersten Mal seit vielen Jahren ein neues Gryffalo-Buch. Die Gryffalo-Oma. Hier ist Blink 182. What's My Age Again?

dem Verkehrszentrum Vorsicht auf der A81 Würzburg Richtung Heilbronn zwischen Kreuz Weinsberg und Weinsberg-Ellhofen. Ein defektes Fahrzeug und Gefahr durch Reifenteile auf allen Fahrstreifen.

0: Urlaubsstimmung mit Jess Glynn und Hold My Hand.
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0: Es ist 22 Uhr, Verzeihung. Der wissenschaftliche Leiter des CISPA-Zentrums für Informationssicherheit Backes ist vorerst von seinen Pflichten freigestellt worden. Das hat das Forschungszentrum bestätigt. Hintergrund ist eine Handelsblatt-Recherche, die dem CISPA unter anderem vorwirft, dass Wissen aus den Bereichen KI und Cybersicherheit nach China abfließen könnte. Peter Sauer.
1: Ein unabhängiger Sonderprüfer soll eingesetzt werden, um den Vorwürfen möglicher Spionage chinesischer Wissenschaftler nachzugehen, die am CISPA arbeiten, erfuhr der SR aus Kreisen des Forschungsministeriums. Der wissenschaftliche Leiter Backes werde bis zum Abschluss der Untersuchungen freigestellt. Die Maßnahme diene der unabhängigen Aufklärung und stelle keine Vorverurteilung dar, hieß es aus Berlin. Im Fokus des externen Sonderprüfers sind sicherheitsrelevante Forschungsergebnisse nach China abgeflossen. Wurden dabei Rechtsverstöße begangen? Welche Rolle spielte dabei gegebenenfalls die Leitung des Forschungszentrums? Und sind die bestehenden Maßnahmen zur Forschungssicherheit ausreichend?
0: Die Fraktionen im saarländischen Landtag begrüßen überwiegend die Pläne der Landesregierung, Veranstalter künftig an den Kosten von Polizeieinsätzen bei Großveranstaltungen zu beteiligen. Betroffen wären unter anderem Hochrisikospiele in der Fußball-Bundesliga und der dritten Liga. Die SPD sieht darin eine gerechte Verteilung der Kosten und verweist auf die Verantwortung von DFL und DFB als Veranstalter. Zustimmung kommt auch von der CDU, während die AfD eine Gleichbehandlung von Fußballspielen und anderen Veranstaltungen wie Musikfestivals oder Straßenfesten fordert. Verteidigungsminister Pistorius hat eingeräumt, dass die Bundeswehrsoldaten für die Panzerbrigade in Litauen voraussichtlich nicht alle freiwillig rekrutiert werden können. Bei einem Besuch der Einheit in Litauen sagte der SPD-Politiker, dass es im Zweifel eine Verpflichtung für den Dienst in der Panzerbrigade geben müsse. Die Brigade der Bundeswehr soll helfen, die Ostflanke der NATO zu stärken. Bis 2027 soll sie auf 4.800 Soldaten anwachsen. Bislang sind es 1.800. Fußball-Superstar Lionel Messi hat WM-Geschichte geschrieben. Beim 2:0 seiner Argentinier gegen Österreich erzielte Messi seine WM-Tore 17 und 18. Er löste damit Miroslav Klose als alleiniger WM-Rekordtorschütze ab. Weltmeister Argentinien steht nach dem Sieg vorzeitig im Achtelfinale. Das waren die Nachrichten mit Hajo Müller. 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Das Wetter. In der Nacht trocken mit 22 bis 17 Grad, nur wenig Abkühlung. Morgen den ganzen Tag über Sonne, maximal 37 Grad. Die weiteren Aussichten: Fortdauer der Hitzewelle und noch etwas heißer. Am Freitag Temperaturen bis 40 Grad möglich. 22.03 Uhr.
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3: A6 Mannheim Richtung Saarbrücken. Zwischen St. Ingbert West und Bischmisheim Behinderungen durch Bergungsarbeiten. Es ist nur eine Spur frei. A1 Trier-Saarbrücken. Zwischen Eppelborn und Illingen in beiden Richtungen Behinderungen wegen Bauarbeiten. Es ist jeweils nur eine Spur frei bis Ende Oktober. Geblitzt wird unter anderem in St. Ingbert in der Lauerswiese, in Fuhrpach in der Limbacher Straße und auf der A6 Mannheim Richtung Saarbrücken in Höhe Saarbrücken-Goldene Bremm.
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5: Mit Michael Wolfsteck, hallo, und jetzt mit der aktuellen Nummer 1 aus den offiziellen deutschen Albumcharts. Olivia Rodrigo und einer ihrer Hits, Drop Dead.
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0: Pink und Trustful. Hier ist Pop, die Abendshow, die Aufgabe von Kabarettisten und Satirikern. Es ist ja eigentlich immer auch ein bisschen zu nörgeln, zu kritisieren, das rauszupicken, was gerade mal nicht so gut läuft. Wenn also Kabarettisten uns in Sommerstimmung versetzen, dann womöglich in schlechte. Sven Garrecht.
1: Ich freue mich das ganze Jahr auf den Sommer und dann ist er da und ich habe schon die Schnauze voll, ne, weil ich nicht gern schwitze. Es gibt ja Menschen, die sagen, für mich ist Sommer ist die Temperatur. Wenn es warm ist, dann beginnt bei mir der Sommer. Andere sagen, nee, bei mir ist es ist der Duft. Ne? Wenn es nach Blüten riecht, Gras, der Duft von Heu, das ist für mich ist der Sommer. Und das war bei mir schon immer anders. Wie gesagt, ich schwitze nicht gern. Und der Duft von Gras, ich meine, als Künstler wäre ja dann in jedem Backstage Sommer. Für mich sind es die Geräusche. Es sind die Geräusche. Das finde ich das Schöne am Sommer. Wenn die Vögel wieder zwitschern und man geht, das Schönste, man fährt durch den Feldweg und von links und rechts zirpt's so laut, so richtig laut. Man weiß genau, okay, da sitzen überall im Gras, sitzen diese fetten Grillen. Und dann war für mich Sommer. Deswegen hören Sie jetzt auch noch ein Sommergedicht, das geht so. Ein zarter Duft liegt in der Luft, bezaubert unsere Nasen. Ein Mix aus Schweiß, Zitroneneis und Innenstadtabgasen. Vorbei das Warten auf den Garten, hier spielt jetzt das Leben. Wurst auf den Rost, dann heißt es Brost ab mittags einheben. Und wenn nebenan die Nachbarn dann in schmatzenden, obszönen Geräuschen ihren Bäuchen und der Lust am Fleische frönen, dann lausch ich und berausch mich dran und denke mir im Stillen, der Sommer, ja, jetzt ist er da. Man hört die fetten Grillen.
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0: Hier ist Pop, die Abendshow. In Leipzig gibt es jetzt Zähne aus dem Automaten. Und das ist kein Scherz. Theresa Seiter aus unserem Team fühlt der Geschichte auf den Zahn.
1: Oh Gott, der war schon so schlecht.
0: Entschuldigung, es geht schon gut los. Was soll jetzt noch kommen?
1: An der Uni Leipzig gibt es einen Automaten, an dem kann man sich Zähne jetzt rauslassen. Für Zahnmedizinstudierende ist das und die müssen ja üben, bevor sie da an echte Menschen ran dürfen.
0: Solche Sätze beruhigen mich immer, wenn ich höre, dass die üben müssen, bevor sie an den Menschen rangelassen werden. Das entspannt mich.
1: Dann wird dich wahrscheinlich auch beruhigen, dass sie da nicht mit echten Zähnen üben, sondern mit Kunststoffübungszähnen. Und die Leipziger Volkszeitung schreibt, es gab mal einen Shop in Uninähe dafür, der hat aber zugemacht. Also haben jetzt zwei Zahnärzte 10.000 Euro für diesen Automaten investiert.
0: Es enttäuscht mich jetzt ein bisschen, dass es sich um Übungszähne handelt, die sich aus diesem Automaten ziehen lassen, weil ich natürlich gehofft hatte, dass man, wenn man seine dritten Zähne verloren hat, dann kurz vorbeigehen kann, sich neue ziehen. Oder wenn man sich halt im Zug eines Torjubels die Bierflasche zu hart am Zahn angeschlagen hat, dass du dir halt einen neuen Zahn dort ziehen kannst. Aber gut, Übungszähne, Zähne aus dem Automaten ist an sich schon noch eine Riesengeschichte. Was kosten die?
1: 2,15 Euro das Stück.
0: Ein Stück Zähne. Herrlich, Zähne aus dem Automaten. Endlich Zähne ziehen ohne Schmerzen.
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3: Heute Nacht geht es landesweit gering bewölkt bis klar und niederschlagsfrei weiter. Mit Tiefstwerten von 22 bis 17 Grad gibt es regional eine weitere Tropennacht. Morgen scheint oft von früh bis spät ungestört die Sonne, nur wenige Wolken zeigen sich am Himmel. Die Luft erwärmt sich auf 33 Grad im Hochwald bis 37 Grad an der Saar. Am Mittwoch gibt es oft strahlend sonniges, trockenes und weiterhin sehr heißes Sommerwetter. Die Höchstwerte liegen zwischen 34 und 38 Grad.
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4: A6 Mannheim Richtung Saarbrücken. Zwischen St. Ingbert West und Bischmisheim Behinderungen durch Bergungsarbeiten. Es ist nur eine Spur frei. A1 Trier-Saarbrücken. Zwischen Eppelborn und Illingen in beiden Richtungen Behinderungen wegen Bauarbeiten. Es ist jeweils nur eine Spur frei, bis Ende Oktober. Geblitzt wird unter anderem in St. Ingbert in der Lauerswiese, in Fuhrpach in der Limbacher Straße und auf der A6 Mannheim Richtung Saarbrücken in Höhe Saarbrücken-Goldene Bremm.
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Mr. Know-It-All, aktueller Hit von Teddy Swims. Gleich eure Wahl. Wer soll heute einen bestimmten Hit singen? Vorher noch zwei, die haben wir schon abschließend beschlossen. Felix Jähn, Book of Love und danach Ray Garvey mit Halo.

0: Und jetzt in eurer Abendshow eure Chance zu entscheiden, wie der nächste Hit klingen soll und von wem wir ihn denn heute Abend gerne hören möchten. Wir haben schon mal entschieden, welcher Song kommen wird. Wie er klingt, von wem er ist, eure Entscheidung. Gleich gemeinsam, alle, die gerade zuhören, über Bremen 4, HR3, NDR 2, SR 1, WDR 2, MDR Jump und SWR 3. Deutschland entscheidet über die heutige Version von The Greatest im Original von Sia. Heute im Angebot von Ellie Sherlock. Irische Sängerin und Gitarristin. Ist als Straßenmusikerin entdeckt worden. Nummer 2. Tommy Profit. Amerikanischer Songwriter und Produzent zusammen mit dem Sänger Crowder. Oder Nummer 3. Boyce Avenue. Eine Band aus Florida, die 3 Alben mit eigenen Songs aufgenommen hat und 6 mit Coverversionen. Boyce Avenue. Und das ist das Angebot. Ellie Sherlock, Tommy Profit oder Boyce Avenue. Von wem hättet ihr heute gerne? See us, the greatest. 07221 2011. Ihr entscheidet live. Und wir spielen die Version, die zuerst 3 Stimmen hat, in voller Länge. 07221 2011. Welche Version von The Greatest darf es heute sein? Hallo, hier ist Michael Räufsteck. Wer ist da?
1: Hallo, hier ist Oliver.
0: Oliver, für wen stimmst du?
1: Für die Nummer 1.
0: Einmal die Nummer 1, Ellie Sherlock. Vielen Dank, tschüss. Hallo, wer da?
2: Hallo, hier ist die Nina.
0: Nina, deine Wahl geht?
2: Ich hätte gerne Boyce Avenue.
0: Einmal Boyce Avenue. Danke, Nina. Hab einen schönen Abend.
2: Prima, vielen Dank.
0: Tschüss. Tschüss. Hallo, hier ist Michael. Wer ist da?
3: Hallo, ich bin die Sabine.
0: Sabine, was darf sein?
3: Ich hätte gerne die Nummer 3.
0: Nummer 3, Boyce Avenue ist notiert. 2-1 für Boyce Avenue. Wer spricht jetzt?
4: Hallo, Michael, hier ist Erika.
0: Hallo, Erika.
4: Ich hätte gerne die Nummer 2, Tommy Profit.
0: Tommy Profit, okay. Du machst es spannend. Vielen Dank.
4: Danke.
0: Dann machen wir weiter. Tschüss. Unter 07221 2011. Noch nicht entschieden. Hallo, wer ist da?
5: Ja, guten Abend, die Ines aus Rüsselsheim, die Nummer 3, bitte.
0: Dann ist es jetzt entschieden. Alles klar, Ines, das war die entscheidende dritte Stimme von dir für Boyce Avenue. Hier sind sie mit The Greatest. Schönen Abend noch.
5: Dankeschön. Tschüss. Tschüss.

0: nervt. Ich habe heute zum Beispiel ein Foto geschickt bekommen von einem Freund, der im Supermarkt ein Deo gefunden hat, das so einen Sicherheitsaufkleber hatte. Ihr kennt manchmal diese Diebstahlsicherung, da ist dann irgendwie so ein Chip integriert, was dafür sorgen soll, dass die Dinge nicht geklaut werden und dass, wenn man versucht, damit aus dem Supermarkt rauszugehen, ohne zu bezahlen, dass es piept. Piep, piep, piep, piep, piep, piep, piep. Habt ihr vielleicht schon mal erlebt, wenn jemand vergessen hat, den Chip zu entfernen? Oder wenn ihr versucht habt, was zu klauen. Jedenfalls steht auf diesem Aufkleber auf dem Deo: gesicherter Artikel. Etikett vor dem Erhitzen entfernen. Ich wusste nicht, dass man Deo erhitzen muss. Aber okay, wenn die sagen:
1: Nein, tut's nicht! Tut's bitte nicht, auf gar keinen Fall!
2: Der Onkel im Radio hat gesagt:
1: Nein! Nein, nein! Nicht, nicht!
0: Hier sind die Toten Hosen. Wir spielen ihnen noch ein paar Euro für den Ruhestand ein. Unter den Wolken.

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1: Es ist 23 Uhr. Die Fraktionen im Saarländischen Landtag begrüßen überwiegend die Ankündigung der Landesregierung, die Kostenübernahme von Polizeieinsätzen bei Großveranstaltungen neu zu regeln. Das würde etwa Hochrisikospiele in der ersten Bundesliga oder der dritten Fußballliga betreffen. Christian Leistenschneider für SR Info.
2: Der SPD-Abgeordnete Ahrweiler sagte, es gehe darum, dass bei Veranstaltungen mit mehreren tausend Teilnehmern und einem gewissen Gefährdungspotenzial der Veranstalter die Rechnung zahlen müsse. Das seien im Fall der Profifußballspiele nicht die Vereine, sondern die DFL bzw. der DFB. Der CDU-Fraktionsvorsitzende Toscani betonte, seine Partei fordere schon seit anderthalb Jahren eine Kostenbeteiligung der Veranstalter von Hochrisikospielen. Die

0: Landesregierung lasse da auf sich warten. Der AfD-Fraktionsvorsitzende Dörr sagte, wenn bei Musikfestivals oder Straßenfesten Polizeieinsätze kostenfrei seien, müsse das auch für Fußballspiele gelten.
1: Der wissenschaftliche Leiter des CISPA-Zentrums für Informationssicherheit Backes ist vorerst von seinen Pflichten freigestellt worden. Das hat das CISPA auf seiner Homepage bestätigt. Ein unabhängiger Sonderprüfer soll den Vorwürfen möglicher Spionage chinesischer Wissenschaftler, die am CISPA arbeiten, nachgehen. Alle Forschungsprojekte mit Partnern aus der Volksrepublik China werden bis zum Abschluss der Sonderprüfung auf Eis gelegt. Die Maßnahme diene der unabhängigen Aufklärung und stelle keine Vorverurteilung dar. Das Europaparlament und die Mitgliedstaaten haben sich auf schärfere Regeln gegen Kindesmissbrauch im Internet geeinigt. Wer KI-Systeme besitzt, kauft oder verkauft, die Missbrauchsmaterial erstellen, soll künftig bestraft werden. Die neuen EU-Vorschriften legen auch fest, dass Schweigen oder fehlender Widerstand eines Kindes nicht als Einwilligung zu sexuellen Handlungen gelten. Wenn die Regeln alle EU-Instanzen passiert haben, müssen die Mitgliedstaaten sie innerhalb von 3 Jahren umsetzen. Die französische Sängerin, Songschreiberin und Tänzerin Gesche Paty ist tot. Paty starb nach langer Krankheit in Paris im Alter von 80 Jahren. Berühmt wurde sie 1987 mit dem provokanten Hit Etienne, der durch seinen Text und das dazugehörige Musikvideo für Aufsehen sorgte. Weitere Erfolge konnte sie mit Songs wie Let Be Must Be the Queen feiern, an den Erfolg von Etienne jedoch nicht mehr anknüpfen. Das waren die Nachrichten mit Harjo Müller. 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Das Wetter in der Nacht trocken mit 22 bis 17 Grad, nur wenig Abkühlung. Morgen den ganzen Tag über Sonne, maximal 37 Grad. Die weiteren Aussichten, Fortdauer der Hitzewelle und noch etwas heißer. Am Freitag sind Temperaturen bis 40 Grad möglich.
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3: A1 Trier-Saarbrücken. Zwischen Eppelborn und Illingen in beiden Richtungen Behinderungen wegen Bauarbeiten. Es ist jeweils nur eine Spur frei. Bis Ende Oktober. A1 Saarbrücken Richtung Trier. Zwischen Mehring und Rastplatz Mehringer Höhe Brückenarbeiten. Es ist nur eine Spur frei. Bis 1. September 2027. Geblitzt wird unter anderem in St. Ingbert in der Lauerswiese, in Fuhrpach in der Limbacher Straße und auf der A6 Mannheim Richtung Saarbrücken in Höhe Saarbrücken Goldene Bremm.
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5: Mit Michael Räufsteg, hallo. Es gibt Reaktionen auf den Aufkleber, den Sicherheitsaufkleber auf einem Deo, gesicherter Artikel, Etikett vor dem Erhitzen entfernen. Aber Deos müssen doch eigentlich nicht erhitzt werden, dachten wir. Reaktion von Werner per 07221 2011 WhatsApp.
6: Der Aufkleber nicht erhitzen besagt, dass das für Mikrowellenprodukte ist. Da entstehen dann sonst Blitze.
5: Ach, das Deo gehört in die Mikrowelle. Nee, das kann es, glaube ich, auch nicht sein. Und es gibt noch einen Aufkleber, der das toppt. Den hört ihr gleich. Erst Shabuzi und Miles Smith mit Blink Twice.
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1: Okay, hier ist der beste Aufkleber. Micha aus Altensteig hat uns diese Nachricht geschickt. Danke, Micha.
2: Ich war mal ein Weilchen im bewaffneten Wachdienst unterwegs und auf der Schachtel für die 9mm Patronen stand drauf, enthält keine gesundheitsgefährdenden Stoffe.
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Wenn man sich fragt, ob der Aufkleber wirklich für dieses Produkt gedacht war. Sebastian aus Herrenberg, ich habe mir mal für den Urlaub Hartplastik-Frisbees gekauft. Dort waren Aufkleber drin mit dem Hinweis, nicht für Kinder unter 3 Jahren geeignet. Verschluckungsgefahr. Ja, so eine Frisbee hast du schnell mal verschluckt. Aber über 3 kann das ja zum Glück nicht mehr passieren. Und Leon erklärt uns zu dem Aufkleber auf dem Deo, gesicherter Artikel, Etikett vor dem Erhitzen entfernen. Guten Abend, das mit dem Aufkleber nicht erhitzen bezieht sich nicht auf den Artikel. Dieser Aufkleber ist doch auf anderen, die nicht erhitzt werden. Ach so, das bezieht sich gar nicht auf den Artikel, das Deo, da geht's nicht ums Erhitzen. Ja, dann habe ich's verstanden. Das heißt, ich muss das Etikett abziehen und dann darf ich das Etikett erhitzen.

Religion von Bibi Rexha und Faithless. Hier ist Pop, die Abendshow. Wir sind zusammen in Bremen 4, HR3, NDR2, SR1, WDR2, MDR Jump und SWR3. Bei der Fußball-Weltmeisterschaft läuft das Spiel Frankreich gegen Irak. Und in just diesem Augenblick hat Frankreich das Führungstor erzielt. Es steht jetzt 1:0 für Frankreich. Und wir spielen den WM-Hit aus Frankreich von Veggie Dream, Ramenez la coupe à la maison.

La Maison, Venge Dream, der WM-Hit aus Frankreich. Dort ein Fußball-Klassiker. Frankreich spielt gerade gegen den Irak und führt 1-0. Und wir wollen nicht parteiisch erscheinen, deswegen spielen wir jetzt auch einen Fußballhit aus dem Irak hier in Pop der Abendshow. Der ist neu, extra für diese WM aufgenommen, von Rahmariyat, Elawal Ala Elawal.

0: tolles Beispiel, dass ein Hit auch im Alter noch was werden kann. Der Song ist 14 Jahre alt und damals war es der Welt egal, als er rauskam. Aber seit einem halben, dreiviertel Jahr ungefähr steht dieser Song ununterbrochen in den deutschen Charts, weil man einfach irgendwann darauf aufmerksam geworden ist und gemerkt hat, was für ein cooler Song. The Neighborhood, Sweater Weather.
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2: Heute Nacht geht es landesweit gering bewölkt bis klar und niederschlagsfrei weiter. Mit Tiefstwerten von 22 bis 17 Grad gibt es regional eine weitere Tropennacht. Morgen scheint oft von früh bis spät ungestört die Sonne. Nur wenige Wolken zeigen sich am Himmel. Die Luft erwärmt sich auf 33 Grad im Hochwald bis 37 Grad an der Saar. Am Mittwoch gibt es oft strahlend sonniges, trockenes und weiterhin sehr heißes Sommerwetter. Die Höchstwerte liegen zwischen 34 und 38 Grad.
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3: A1 Saarbrücken Richtung Trier. Zwischen Mehring und Rastplatz Mehringer Höhe Brückenarbeiten. Es ist nur eine Spur frei. Bis 1. September 2027. Geblitzt wird unter anderem in St. Ingbert, in der Lauerswiese, in Fuhrpach in der Limbacher Straße und auf der A6 Mannheim Richtung Saarbrücken in Höhe Saarbrücken Goldene Bremm.
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Lick It, aktueller Hit von Flo. Hier ist Pop, die Abendshow. Die Geschwister von Michael Jackson gehen wieder auf Tour. Ein paar von denen jedenfalls. Michael Jackson war ja als Siebenjähriger bereits Leadsänger der Band Jackson 5. Fünf Geschwister Jackson, die sehr erfolgreich waren als Kinder- und Jungenband. Schwester Janet war nie in dieser Gruppe. Und zwei von denen gehen jetzt wieder auf Tour. Interessant ist, dass sie den Namen Jackson 5 wieder benutzen. So hießen sie, als sie zu fünft waren. Michael Jackson war nur bis in die 80er hinein dabei. Später wurde die Gruppe dann weiter erfolgreich in den Charts gesehen als The Jacksons. Jetzt sind sie nur noch zu zweit und nennen sich wieder Jackson 5. Zwei von ihnen sind mittlerweile verstorben, außer Michael auch Tito. Jermaine Jackson hat offenbar keine Lust. Und Marlon und Jackie, die damals nur die Background-Sänger waren, nutzen jetzt vielleicht die Gelegenheit, endlich mal vorne zu stehen und die Hits auch als Leadstimme singen zu dürfen. Die Jackson 5, es betrifft nur Großbritannien, da geben sie 4 Konzerte ab November. Hier ist eine Originalaufnahme von damals noch mit Michael an der Leadstimme. 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

Das Leben ist von Joris. Hier ist Pop, die Abendshow. Miroslav Klose ist ein großer Sportler. Er war lange Zeit der Rekordtorschütze, was Tore bei Weltmeisterschaften, bei Fußball-Weltmeisterschaften angeht. Diesen Rekord hält er nicht mehr. Lionel Messi hat ihn nicht nur eingeholt, sondern heute auch überholt mit seinen beiden Toren im Spiel von Argentinien gegen Österreich. Miroslav Klose hat gratuliert. Er hatte ja vorher schon gesagt, ihm sei klar, dass dieser Rekord irgendwann mal gebrochen werden würde. Es ist jetzt passiert und er hält Lionel Messi für den größten Fußballer aller Zeiten und sagt, er ist froh, dass es Messi war, der seinen Rekord gebrochen hat. Das finde ich schön. Das ist erstmal Größe, die er da zeigt. Und es zeigt gleichzeitig natürlich auch, dass es immer noch eine besondere Leistung war, die er da aufgestellt hatte, wenn es einen Lionel Messi braucht, um diesen Rekord zu brechen. Von solchen Weltklasse-Menschen einen Rekord gebrochen zu bekommen. Ich glaube, das ist schön, wenn man eine Leistung aufgestellt hat und dann kommt jemand wie der und stellt ihn in den Schatten. Damit kann man leben, oder? Also stellt euch vor, ihr habt eine Theorie über Zeit und Raum aufgestellt und die ist auch okay und die ist anerkannt, aber dann kommt halt Albert Einstein und hat eine bessere. Da sagt man, ja, okay, das ist Einstein, nehme ich hin, war besser, ist okay. Oder ihr hattet eine Idee, wie ihr mit überteuerten Handys richtig viel Geld verdienen wollt. Und es funktioniert auch einigermaßen, aber dann kommt Steve Jobs, hat die bessere Idee und dann muss man das einfach klaglos hinnehmen. Steve Jobs hat die bessere Idee, aber er ist eben auch Steve Jobs. Ich zum Beispiel habe einen ganz, ganz tollen Song geschrieben für den neuen Toy Story Film. Aber dann hat halt Taylor Swift auch einen geschrieben und der ist besser. Das sehe ich ein.

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Taylor Swift. Hier ist Pop, die Abendshow. Ein dicker Stau hat sich auf der A8 gebildet zwischen Mühlhausen und Merklingen. Steht ein defekter Gefahrgut, LKW. Es gibt einen Stau ab Eichelberg. Das haben wir euch aus dem Verkehrszentrum schon gemeldet. Wir bekommen mehrere Meldungen von Menschen, die sagen, da geht gerade gar nichts. Alles ist verstopft, es gibt keine Infos und auch wir haben im Moment keine Infos, wie lange das noch dauern kann, bis da alles geborgen ist und die Strecke wieder frei ist, aber wir versuchen es rauszufinden und sobald wir mehr wissen, werdet ihr es selbstverständlich hier bei uns erfahren. Danke auch, dass ihr euch gemeldet habt und uns darauf aufmerksam gemacht habt, wie dick es sich da wirklich knubbelt. Dann haben wir einen Halbzeitstand 1:0 zwischen Frankreich und dem Irak bei der Fußball-Weltmeisterschaft. Das ist der aktuelle Zwischenstand hier. So, und damit sind wir in dieser Sendung auch schon fast am Ende. Pop, die Abendshow mit Michael Reifsteck. Danke, dass ihr dabei wart. Wir haben noch Snoop Dogg mit Beautiful. Es kommt dann die Pop-Nacht mit Ben Streubel. Der bringt euch gut in den Dienstag. 23. Juni 2026 wird das sein. Verzeihung. 22. ist fast vorbei. Es gab noch ein paar Themen, die wir heute Abend gerne noch gemacht hätten, aber wir haben es leider nicht mehr geschafft. Wir hatten eigentlich noch vor, wie wichtig ist eine Glasbruchversicherung, wenn ich von einem Wein immer nur ein Viertel bestelle? Dann was tun, wenn ich meinen Innenbusschlüssel im Bus vergessen habe? Und einen Beitrag aus der Medizinredaktion, praktische Tipps zur Blutdruckmessung. Was genau bedeutet eigentlich der symbolische und der diabolische Wert? Nun gut, vielleicht beim nächsten Mal. Gute Nacht!

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1: Es ist 0 Uhr. In Blieskastel hat Bürgermeister Herzler, SPD, den ersten beigeordneten Hüter von der CDU suspendiert. In der vergangenen Woche hatte es eine Hausdurchsuchung bei Hüter gegeben. Es geht um den Verdacht des Identitätsdiebstahls. Aus der SR-Nachrichtenredaktion Volker Roth.
2: Hüter soll sich bei Mail-Anbietern gefälschte Accounts von Mitarbeitern der Stadtverwaltung angelegt haben. Von diesen Accounts habe er anschließend E-Mails versandt mit Vorwürfen gegen einen anderen Beigeordneten der Stadt, so der Vorwurf der Staatsanwaltschaft. Der 38-Jährige hat am Morgen per Mail angeboten, sein Amt als Beigeordneter ruhen zu lassen, im Interesse der Stadt, wie er schreibt. Er beteuert seine Unschuld. Damit sind in Blieskastel jetzt 2 der 3 Beigeordneten suspendiert. Denn nach den Vorwürfen um den umstrittenen Verkauf von Schrottautos wurde dem 3. Beigeordneten Engel Ende letzten Jahres der Geschäftsbereich Sicherheit entzogen, vom damals amtierenden 1. Beigeordneten Hüter.
1: Auf einem Passagierschiff auf der Mosel ist ein Brand ausgebrochen. Derzeit ist die Feuerwehr deswegen an der Moselschleuse in St. Aldegund im Einsatz. An Bord des Schiffes befinden sich nach Polizeiangaben 237 Passagiere. Nach ersten Erkenntnissen brach das Feuer im Technikraum aus. Verletzt wurde demnach zunächst niemand. Die von der Bundesregierung eingesetzte Rentenkommission

0: übergibt am heutigen Dienstag ihre Empfehlungen zur Zukunft des Rentensystems. Anschließend stellen die Vorsitzenden sowie Bundeskanzler Merz und Arbeitsministerin Baas die Vorschläge in Berlin vor. Die Kommission soll Wege aufzeigen, wie die gesetzliche Rente langfristig gesichert werden kann. Medienberichten zufolge empfiehlt sie unter anderem, das Renteneintrittsalter an die Lebenserwartung zu koppeln und die abschlagsfreie Rente nach 45 Beitragsjahren abzuschaffen. Belgien hat 5 Vertretern der radikal-islamischen Taliban Visa für Gespräche mit der EU über die Rückführung abgelehnter Asylbewerber nach Afghanistan erteilt. Die Visa gelten nur für einen Tag und ausschließlich für Belgien. Die Europäische Kommission hat die Delegation eingeladen, um über die Eindämmung irregulärer Migration und verstärkter Abschiebungen zu beraten, obwohl sie die Taliban-Regierung nicht anerkennt. Das geplante Treffen ist umstritten. Kritiker sehen darin ein Widerspruch zu den Werten der Europäischen Union. Das Wetter. In der Nacht trocken mit 22 bis 17 Grad, nur wenig Abkühlung. Heute den ganzen Tag über Sonne, maximal 37 Grad. Die weiteren Aussichten, Fortdauer der Hitzewelle und noch etwas heißer. Am Freitag Temperaturen bis 40 Grad möglich. Das waren die Nachrichten mit Harju Müller. 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
2: A1 Trier-Saarbrücken. Zwischen Eppelborn und Illingen in beiden Richtungen Behinderungen wegen Bauarbeiten. Es ist jeweils nur eine Spur frei, bis Ende Oktober. A6 Mannheim-Saarbrücken. In Höhe Grumbachtalbrücke in beiden Richtungen Behinderungen durch Brückenarbeiten, bis Anfang 2028. Geblitzt wird unter anderem in St. Ingbert in der Lauerswiese, in Fuhrpach in der Limbacher Straße und auf der A6 Mannheim Richtung Saarbrücken in Höhe Saarbrücken-Goldene Bremm.
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4: 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Bis 5 Uhr sind wir zusammen.
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Ja, diesen Tonsprung muss man hinkriegen. Eigentlich um diese Zeit sollte man hinkriegen. Dann bleibt man fit. Rihanna hier in der Popnacht. Da sind wir auch schon reingerutscht in den 23.06.2026. Heute ist internationaler Pink-Tag. Also alles ist heute ein bisschen mehr rosa an diesem 23.06. Ich habe auch extra ein rosa Hemd angezogen. Als Beweisführung auch die Studiokamera installiert, angelassen sozusagen. Ihr dürft hier gegen meine Überzeugung auch zuschauen, dass ich hier in einem rosa Hemd sitze. Das ist wichtig. Denn Pink ist also auch für die Gemüter sehr gut. In der Raumgestaltung beispielsweise Pastellrosa im Schlafzimmer, sagen Experten, wirkt stressreduzierend. Kreativräume, wenn man auf gute Ideen kommen möchte, auch am besten irgendwie einen pinken Anstrich dem Ganzen verleihen. Ein rosa Hemd oder eine rosa Bluse im Business sorgt dafür, dass alles ein bisschen aufgelockert wird. Also wenn Chefs rosa tragen, dann wollen sie ein bisschen sympathischer wirken. Das kann man sich natürlich auch vorstellen. Gerade bei Führungspersönlichkeiten, sympathische Ausstrahlung bei absoluter Ahnungslosigkeit, das kommt natürlich in den besten Firmen vor. Im therapeutischen Bereich, in dem wir uns ja hier befinden, unter uns in unserem Therapiekreis, ist Deeskalation auch sehr wichtig und das nennt man dann Cooldown-Pink. Zum Beispiel also in Gefängniszellen, dass man die rosa streicht. Habe ich noch gar nicht gesehen, aber wird wohl vorgeschlagen. In Wartezimmern, überall, wo Stress auftaucht, alles durch die sogenannte rosa Brille sehen. Daher kommt auch diese Begrifflichkeit. Ich könnte jetzt noch Pink spielen, hinten drauf. Das wäre aber viel zu einfach. Und bei mir sagen zum Beispiel auch Qualitätsbeauftragte, diese Sendung ist nun mal bescheuert, hat aber ein besonders hohes Niveau. Deswegen naheliegende Dinge tun wir nicht. Holly Amperstone und To Love Somebody durch meine rosa Brille hier. Yeah.

0: sehe schon einen neuen, gut riechenden Hit hier von einer amerikanischen Band aus San Diego. Almost Monday heißen die. No More Regrets, neu in der Popnacht.
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0: ich habe einen lustigen Hit gesehen.
1: Damn, bam, bam, bam. Und gleich danach spielen wir das erste Pop-Nacht-Package nach der CNC Music Factory.

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0: Wenn ihr die rausbekommt, dann verdient ihr euch das erste Popnacht-Package für diese Nacht. Welche beiden Songs haben heute Geburtstag? Waren auf diesem Planeten am 23.06. in der Musikgeschichte Nummer 1 Hits. Konzentration. Okay, ne, das kann man doch rauskriegen. 07221 2011. Wer beide Hits erkannt hat, verdient sich das erste Popnacht-Package.

Um 0.26 Uhr eine Gefahrenstelle von der A9 Leipzig-Halle in Richtung Nürnberg. Da brennt ein Fahrzeug auf der Fahrbahn zwischen Dittersdorf und Schleiz. Aufpassen, brennendes Fahrzeug auf der A9 Halle-Leipzig Richtung Nürnberg.

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0: Testfahrt, 0.30 Uhr ist es.
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2: Heute scheint von früh bis spät ungestört die Sonne, nur wenige Wolken zeigen sich am Himmel. Die Luft erwärmt sich auf 33 Grad im Hochwald bis 37 Grad an der Saar. Der schwache nördliche Wind bringt keine nennenswerte Abkühlung. Am Mittwoch gibt es strahlend sonniges, trockenes und weiterhin sehr heißes Sommerwetter bei 34 bis 38 Grad. In den kommenden Tagen setzt sich die rekordverdächtige Hitzewelle fort. Bei zunehmender Schwüle zeigt die Temperaturkurve weiter nach oben. Am Freitag sind an der Saar sogar lokal 40 Grad möglich.
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3: A1 Trier-Saarbrücken. Zwischen Eppelborn und Illingen in beiden Richtungen Behinderungen wegen Bauarbeiten. Es ist jeweils nur eine Spur frei, bis Ende Oktober. Geblitzt wird unter anderem in St. Ingbert in der Lauerswiese, in Fuhrpach in der Limbacher Straße und auf der A6 Mannheim Richtung Saarbrücken in Höhe Saarbrücken Goldene Bremm.
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0: Und die am meisten unterschätzte Höchsttemperatur heute in Deutschland in Winkels. In Hessen werden es 29 Grad. Hier ist die Popnacht. Mein Name Ben Streubel, der aktuelle Hit von

Sorry, eine Eilmeldung an Falschfahrer auf der A8 München-Stuttgart zwischen Dreieck München-Eschenried und Dasing. Kommt ein Fahrzeug entgegen. Bitte äußerst rechts fahren, nicht überholen. Wir melden es, wenn die Gefahr vorüber ist. Ein Falschfahrer auf der A8 München-Stuttgart zwischen Dreieck München-Eschenried und Dasing.

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2: Die zwei Nummer 1 Hits des heutigen 23.06. in der Musikgeschichte. Welche beiden Songs waren denn das, die da vorbeigerauscht sind an eurem tollen Kopf? Aus Stuttgart. Christian, guten Morgen.
3: Guten Morgen, lieber Ben.
2: Und, was hast du gehört?
3: Das war zum einen Reflex von Duran Duran, die jetzt ja in Stuttgart am Freitag sind.
2: Stimmt. Und dann?
3: Und der zweite war von Hanson Himbop.
2: Himbop, yes. Und damit gehört dir das erste Pop-Nacht-Package. Und wie verbringst du denn die laue Nacht?
3: Tja, ich habe mir deine Idee vorgenommen gestern am Ende der Sendung, nämlich einen Gartenschlauch im Kreise legen, mit kleinen Löchern versehen, in die Mitte einen Stuhl und dann das ganze Ding mit Wasser Druck befüllen und ich sitze in einem Sprühnebel auf meiner Terrasse.
2: Das stimmt. Praktisch. Das habe ich vor, ich glaube vor 5 Uhr hat das jemand anderes gemacht in Hamburg, glaube ich, und hat das geschrieben, aber ist eine schöne Idee. Und das funktioniert auch tatsächlich.
3: Das funktioniert.
2: Und da sitzt du auf einem Stuhl in der Mitte, es kommt also, dass das sprüht so nach oben so leicht und dann regnet das auf dich runter.
3: Von oben wieder nach ab,
2: genau. Muss man sich das vorstellen, dass du einen Wett-T-Shirt-Contest mit dir selbst machst oder sitzt du gleich nackt da?
3: Das Oberteil frei.
2: Warum denn auch nicht? Man kann sich doch erlauben, du hast ja keine Strahler, die jetzt sozusagen für den Nachbarn ein bisschen für Erleuchtung sorgen. Dann ist das doch ein intimer Abend mit einem selbst. Ne? Dann wünsche ich dir mal eine gute Nacht. Hör noch ein bisschen zu. Ich hoffe, du hältst auch heute bis 5 Uhr aus.
3: Das weniger.
2: Wäre für mich aber schon wichtig, weil also Kunden verlieren ist nicht mein Ding.
3: Da hast du recht.
2: Liebe Grüße nach Stuttgart, ja?
3: So, ciao.

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1: Hier ist die Popnacht. Also bei diesen Temperaturen ohne Klimaanlage im Auto unterwegs sein, das kann ja die Hölle sein, wenn man irgendwo steht und dann geht auch nichts mehr. Dann hat man vielleicht auch keine Möglichkeit mehr, keinen Sprit, also lange Staus, das ist nichts. Und eine dicke Radio-Umarmung sozusagen, die geht es auch mal an alle, die ihren Abend auf der A8 verbracht haben im Stau. Da ist gestern Abend ein Gefahrgut-LKW liegen geblieben. Der hatte einen technischen Defekt, habt ihr vielleicht auch ein bisschen mitverfolgt. Die Autobahn wurde zwischen Mühlhausen und Berglingen voll gesperrt. Julia Buchmeier aus dem Popnacht-Team. Jetzt geht's ja so langsam wieder.
2: Ja, ich habe gerade mit der Polizei Ulm gesprochen. Ein Sprecher hat mir gesagt, der LKW konnte inzwischen stabilisiert werden und sogar auch wieder ganz normal weiterfahren tatsächlich. Er ist inzwischen auch schon über der Landesgrenze in Bayern unterwegs. Also die Sperrung sollte demnächst aufgehoben werden und der Stau sich auch auflösen.
1: Und das hätte ja schlimmer kommen können.
2: Ja, der LKW hatte organisches Peroxid geladen. Das hätte sich natürlich auch entzünden oder explodieren können. Das war die große Sorge. Auch die Sorge von einem Waldbrand war groß bei dem Wetter. Der LKW ist deshalb erst rund 500 Meter um das Fahrzeug herum abgesperrt worden. Die Autobahn wurde gesperrt und rund 300 Menschen im Ort Wiesensteig ganz in der Nähe mussten auch raus aus ihren Häusern. Sie sind in der Turnhalle untergekommen.
1: 250 Einsatzkräfte waren da vor Ort und wie haben die den LKW wieder fit bekommen?
2: Ja, so ganz ist es noch gar nicht bekannt. Die Feuerwehr hat auf jeden Fall erst versucht, den LKW zu kühlen. Das hat nicht ausgereicht offenbar. Danach haben sie den LKW auf einen Parkplatz ein bisschen weiter weg von allen Betroffenen gezogen. Eine Fachfirma hat die Temperatur dieses Peroxids im Blick und offenbar ging es dann einfach irgendwann wieder und der LKW konnte selbst weiter.
1: Also es sollte sich dann bald wieder beruhigen auf der A8 nach einem technischen Defekt an einem Gefahrgut-LKW war die Autobahn mehrere Stunden gesperrt. Haltet noch ein bisschen durch, wir sind bei euch. Hier ist die Popnacht.

0: off those pesos, Stephen Tyler. You'd lose like a lady, Aerosmith in the Popner.
1: Was Kultisches. Es ist 0.52 Uhr. Vorsicht auf der A3 Köln Richtung Frankfurt. Da liegt ein Tier auf der Fahrbahn zwischen Limburg Süd und Bad Camberg. Ein Tier auf der Fahrbahn. Hier ist die Popnacht.

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1: Um 1 Uhr mit Cedric Bies. Die USA haben sich offenbar bereit erklärt, eingefrorenes iranisches Geld in Höhe von 12 Milliarden US-Dollar freizugeben. Das meldet Iran. Beide Seiten sollen sich darauf bei den Friedensverhandlungen in der Schweiz geeinigt haben. Worin sich beide Staaten noch einig sein sollen, berichtet Marc Geißler aus unserer Nachrichtenredaktion.
2: Laut iranischen Angaben soll für die Durchfahrt von Schiffen in der Straße von Hormus ein Kommunikationskanal zwischen Teheran und Washington entstehen. Auf diese Weise soll ein erneuter Konflikt in der Meerenge vermieden werden. Das US-Finanzministerium hat bestätigt, dass Sanktionen gegen iranisches Öl für 60 Tage aufgehoben werden. Im Gegenzug will das Mullah-Regime die Zusammenarbeit mit der Internationalen Atomenergiebehörde fortsetzen. Die Gespräche zwischen dem Iran und den USA sollen nach amerikanischen Angaben in den nächsten Wochen auf Fachebene fortgesetzt werden.
1: Das Wirtschaftswachstum in Deutschland könnte deutlich geringer ausfallen als noch Anfang des Jahres gedacht. Damit rechnet der Bundesverband der deutschen Industrie. Er hat seine Prognose für das laufende Jahr gesenkt von 1% auf 0,4. Außerdem hat der Verband die Bundesregierung aufgefordert, Reformen auf den Weg zu bringen. Im Moment fehle ein politischer Plan aus der Krise. Bei der Fußball-Weltmeisterschaft ist das Spiel Frankreich gegen Irak wegen eines schweren Unwetters unterbrochen worden. Seit etwa einer Stunde beim Stand von 1:0 für Frankreich. Außerdem haben die Verantwortlichen den Zuschauerraum evakuiert. Die Menschen waren aufgefordert worden, sich im Inneren des Stadions in Sicherheit zu bringen. Bei der WM gelten klare Unwetterregeln. Wenn ein Blitz im Umkreis von 13 Kilometern rund ums Stadion einschlägt, müssen Spielfeld und Tribünen sofort geräumt werden. Deutschlands Innenverteidiger Nico Schlotterbeck will trotz seiner Verletzung bei der Fußballnationalmannschaft bleiben. Schlotterbeck hat sich im Spiel gegen die Elfenbeinküste einen Bänderriss im Sprunggelenk zugezogen und fällt mehrere Wochen aus. Sein Mitspieler Nadim Amiri sieht darin auch eine Motivation für das Team, berichtet Desiree Krause aus den USA.
3: Nadim Amiri lag beim Physiotherapeuten neben Schlotterbeck, als er die Nachricht erhielt. Er ist einfach leer, beschreibt er die Gefühlswelt seines Teamkollegen. Der Ausfall tue weh, aber sei auch noch mehr Motivation, ist bei der WM weiter zu bringen, so der Mainzer. Dass Schlotterbeck den Wunsch geäußert hat, trotzdem bei

0: Bei der Mannschaft zu bleiben, spricht laut Sportdirektor Rudi Völler für den Teamgeist der deutschen Fußballer. Deren abschließendes Vorrundenspiel am Donnerstag gegen Ecuador wird von Tori Penzo gepfiffen. Die US-Amerikanerin ist nach Stephanie Frappart erst die zweite Schiedsrichterin, die bei einer Männer-WM zum Einsatz kommt.
1: Das Wetter. In der Nacht gibt es in Deutschland ein paar Wolken und ein paar letzte Gewitter lösen sich auf bei Temperaturen zwischen 22 und 9 Grad. Am Tag dann viel Sonne und höchstens noch ein paar lockere Wolken. Am Nachmittag kann es von der Mitte bis in den Osten Gewitter geben, die auch kräftiger ausfallen können. Die Temperaturen steigen dann wieder auf maximal 24 bis 36 Grad. Die Zeit, es ist jetzt 1.03 Uhr.
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3: A1 Trier-Saarbrücken. Zwischen Eppelborn und Illingen in beiden Richtungen Behinderungen wegen Bauarbeiten. Es ist jeweils nur eine Spur frei. Bis Ende Oktober. A1 Saarbrücken Richtung Trier. Zwischen Mehring und Rastplatz Mehringer Höhe Brückenarbeiten. Es ist nur eine Spur frei. Bis 1. September 2027. A6 Mannheim Saarbrücken. In Höhe Grumbachtalbrücke in beiden Richtungen Behinderungen durch Brückenarbeiten. Bis Anfang 2028. Geblitzt wird unter anderem in St. Ingbert in der Lauerswiese, in Fuhrpach in der Limbacher Straße und auf der A6 Mannheim Richtung Saarbrücken in Höhe Saarbrücken Goldene Bremm.
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5: 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Dann wird's gleich ein bisschen lauter. Sehr viel lauter. 5,7932% spiele ich den Song lauter, für den Deutschland sich entscheidet. Aber die Vorschläge kommen ja auch von euch unter 07221 2011. Welchen Hit hattet ihr denn schon länger mal im Ohr, aber noch nie so laut gehört im Leben? Dann übernehme ich das für euch. Also ich spiele den als Energieriegel mal so laut, dass hier dann eine Prüfungskommission mir wahrscheinlich auf die Finger hauen wird. 07221 2011. Welchen Song würdet ihr denn gerne sehr laut hören? Wir suchen den Lenkradklopfer für alle, die unterwegs sind.
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0: Das Dance, jetzt wird's laut in der Pappe.
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0: Und die Vorschläge aus Berlin und Hessen. Jan aus Berlin, der macht sich gerade auch sehr schön auf seinem Balkon. Guten Morgen, Jan.
2: Moin.
0: Moin, und wie hast du es dir denn eingerichtet?
2: Ich sitze bequem auf zwei Gartenstühlen, die Beine auf einem Gartenstuhl, die anderen der eine auf dem anderen Rücken. Hab ein Campari Orange in der Hand.
0: Ja.
2: Eine Zigarette, kicke in die Sterne, kicke im Mond und bin nostalgischen Erinnerungen.
0: Das ist aber schön, du. Und dann hast du dir auch einen nostalgischen Song ausgesucht hier, den ich ein bisschen lauter spiele. Ja, genau. Und zwar von U2 Pride in the Name of Love in der Live-Version.

0: für alle zum Mitsingen, je nachdem, wo ihr gerade Open Air seid. Hier in der Popnacht ist aber auch noch Astrid aus Wiesbaden dabei. Guten Morgen, Astrid.
1: Hallo, guten Morgen.
0: Du kommst gerade von der Arbeit, also man kann sagen natürlich, Nachbetreuung gehört ja auch dazu. Du bist Tennislehrerin. Wie ist denn das bei diesen Temperaturen? Ist es indoor dann, klimaanlagentechnisch ein bisschen gefördert oder schon auch draußen?
1: Es ist tatsächlich hauptsächlich draußen, aber wenige Stunden finden indoor statt. Es gibt ein paar Menschen, die Erbarmen haben und es indoor schöner finden. Das ist auch ein bisschen angenehmer. Outdoor ist man halt sehr angebrutzelt, nonstop.
0: Also du bist, wenn du nach Hause kommst, bist du durch, oder? Gehst erstmal in die kalte Badewanne. Ja.
1: Ja, ich dosiere es im Moment ganz gut und die Schüler helfen mir auch. Manche sagen ab, weil es ihnen zu heiß ist. Ein paar Hartgesottene machen weiter.
0: Okay.
1: Und wir machen es uns ziemlich schön.
0: So soll das sein. Auf dem Heimweg würdest du gerne jetzt einen Song hören von Don Henley, The Boys of Summer.

0: jetzt entscheidet ihr es in Deutschland, was sollen wir denn lauter spielen?
1: Vielleicht The Boys of Summer, Don Henley? Oder eventuell doch Pride in the Name of Love von U2. 07221 2011. Ihr entscheidet U2 oder Don Henley. 07221 2011. Danke euch beiden für die Vorschläge. Eine gute Nacht nach Berlin und Wiesbaden. Ciao. Ciao. Ciao.

0: Drop that, Olivia Rodrigo in der Popnacht.
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0: Und die Vorschläge kamen aus Berlin und Hessen. Da war Astrid aus Wiesbaden, die hätte gerne gehört The Boys of Summer von Don Henley. Und Berlin vertreten durch Jan, Pride in the Name of Love in der Live-Version, U2. Ja, das ging hin und her. Jetzt steht es 50-50. Wir brauchen das Zünglein an der Waage. 07221 2011 WhatsApp oder mal durchklingeln. Da kommt gerade eine WhatsApp-Audio. Hallo.
2: Ja, moin, Baby. Moin. Hier ist er, der Tommy. Gut, aus dem heißen Emsland. Ja. Ja, wenn du mich fragen tust, YouTube in the Name of Love, yeah, in der Live-Version, das rockt richtig. Das hilft uns auch ein bisschen abzuschwitzen. Drehen auf, Junge. Lass es rocken und ab dafür. Ja.

0: Jawohl, so muss man abgehen hier. Yippie-yay!
1: Da hat sich Tommy aber sehr noch gefreut drüber, über diesen Lenkradklopfer hier von U2, Pride in the Name of Love. So, ich hoffe, ich habe genug Energie, dann geht's genau an der Stelle ein bisschen weiter mit dem neuen Hit hier in der Popnacht von Niall Horan, Taste.

Die Nile Horan und Taste So Good, neuer Hit war das, den wir in der Popnacht gerade gehört haben. Auf der A2 Dortmund Richtung Hannover in der Ausfahrt Bad Nenndorf, da liegt ein Verkehrszeichen auf der Fahrbahn. Und da gehört es garantiert nicht hin. Die Popnacht mit Gotje und Kimbra.

0: Everybody that I used to know, es ist jetzt 1.30 Uhr.
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4: Heute scheint von früh bis spät ungestört die Sonne. Nur wenige Wolken zeigen sich am Himmel. Die Luft erwärmt sich auf 33 Grad im Hochwald bis 37 Grad an der Saar. Am Mittwoch gibt es strahlend sonniges, trockenes und weiterhin sehr heißes Sommerwetter bei 34 bis 38 Grad. In den kommenden Tagen setzt sich die rekordverdächtige Hitzewelle fort. Bei zunehmender Schwüle zeigt die Temperaturkurve weiter nach oben. Am Freitag sind an der Saar sogar lokal 40 Grad möglich.
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5: A1 Trier-Saarbrücken. Zwischen Eppelborn und Illingen in beiden Richtungen Behinderungen wegen Bauarbeiten. Es ist jeweils nur eine Spur frei, bis Ende Oktober. Geblitzt wird unter anderem in St. Ingbert in der Lauerswiese, in Fuhrpach in der Limbacher Straße und auf der A6 Mannheim Richtung Saarbrücken in Höhe Saarbrücken-Goldene Bremm.
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0: Und die am meisten unterschätzte Höchsttemperatur, Tangermünde in Sachsen-Anhalt, da bekommen wir heute 29 Grad. Hier ist die Popnacht. Ich bin Ben Streubel.

0: so einen Groove, den hat Andreas auch drauf, weil Andreas, der befindet sich gerade auf Ibiza und da groovt man so um den Pool. Hallo Andreas, guten Morgen.
1: Hallo, guten Morgen.
0: Ja, lass dir es gut gehen. Du bist seit gestern auf Ibiza. Wie toll, mit deiner Partnerin, und die schlafen alle in dem Haus, wo ihr seid, ne? Du bist der Einzige
1: daran. Die schlafen im Moment alle, die sind alle müde.
0: Ach ja, so, das ist doch, du hast doch kein Jetlag, wenn du nach Ibiza fliegst, die zwei Stündchen aus Schonach kommend im Schwarzwald. So easy. Na, und gefällt es dir besser als in Deutschland jetzt bei diesen Temperaturen?
1: Ja, vor allem hier auf Ibiza ist es kühler, ja, ja. Angenehmer.
0: Ich glaube 31 Grad tagsüber, ne?
1: So, diese Ecke, genau.
0: Ja, ja. Und dann habt ihr einen Pool da?
1: Da haben wir einen kleinen Pool, genau.
0: Mhm. Und das ist ein Freund, der dort eben ein Haus besitzt. Und es ist gut, dass man solche Freunde hat, ne? Kannst du da jederzeit
1: so
0: hinkommen?
1: So sieht's aus.
0: Kannst du immer hinkommen, wenn Bitte? Du willst?
1: Ja.
0: Ja, besuchst du ihn öfter?
1: Sobald er Platz hat, dürfen wir kommen.
0: Wie oft warst du denn schon bei ihm auf Ibiza?
1: 15 Mal.
0: Okay, der wird sich wahrscheinlich denken, jetzt ruft er schon wieder an und willkommen, Andreas. Ne?
1: Genau.
0: Und unternehmt ihr auch ein bisschen was auf der Insel oder seid ihr die ganze Zeit dann im Wasser nur?
1: Nein, wir sind ständig unterwegs. Wir haben ein Auto und sind ständig auf der Insel unterwegs.
0: Was ist denn das Highlight der Insel für euch?
1: Ja, es gibt viele Highlights. Die Natur ist schön, man kann Party machen, man kann aber genauso gut chillen.
0: Ja, das ist klar. Ich meine, aber ein richtiges Highlight meine ich, nicht das, was im Prospekt steht. Hast du irgendwas? Ja, irgendwas, was
1: ja,
0: du entdeckt hast?
1: Benirass ist eigentlich schon das Highlight. Mhm. Das ist so eine richtig schöne Bucht. Und ja, da trommeln als bei Vollmond auch die Hippies. Und das ist eine richtig schöne Bucht.
0: Ja, okay.
1: Das ist so ein kleiner Highlight von Ibiza.
0: Genau, die Hippies trommeln und du tanzt ein bisschen mit. Das ist doch schön. Ne? Dann,
1: so sieht's aus.
0: Dann wünsche ich dir da sehr viel Spaß. Wenn die anderen wach sind, hast du das Frühstück gemacht. Das ist wichtig. Dann machst du einen guten Eindruck schon mal am dritten Tag. Und ich
1: spiele. Da schauen wir mal, wer das Frühstück richtet.
0: Ja, du sollst es machen, habe ich doch gerade gesagt. Wenn die anderen schlafen, du sollst mal einen guten Eindruck machen. Was glaubst du, wie der Urlaub wird dann? Viel besser noch. Ich spiele deinen Lieblingssong und Grüße in die Sonne, ja? Ciao, ciao.

Oh, was Romantisches. Die innere Kerze leuchtet bei Eric Clapton, Change the World. Vorsicht auf der A1, Hamburg in Richtung Bremen. Da steht ein defekter LKW auf der Fahrbahn zwischen Posthausen und Olten. Die Popnacht ist hier.

0: Good Old Days, neuer Hit von Christa Serendi, haben wir gerade gehört hier in der Popnacht. Manuel, der ist unterwegs in seinem Taxi im Kraichgau. Hallo Manuel, guten Morgen.
1: Ja, hallo.
0: Und du hast aber jetzt um 1.53 Uhr wahrscheinlich nicht mehr so viele Fahrgäste, oder? Hast du einen Auftrag gerade?
1: Ich habe jetzt gerade einen Auftrag, genau. Ich bin jetzt auf dem Weg zu den Fahrgästen und dann geht's ab nach Heidelberg.
0: Aha, und was ist das für ein Auftrag, wenn man da mal so indiskret sein darf?
1: Ah, natürlich darf man das. Das ist ein Buszubringer. Ich denke mal, dass die Fahrgäste jetzt in Urlaub fahren und dann bringen wir sie die ganz sicher ans Ziel natürlich. Das ist unser Job.
0: Okay, und dann müssen wir mit dem Bus in Urlaub fahren, dann bist du der erste Zubringer und dann bleiben die Busse ja auch nochmal so 44 Mal stehen, bevor es dann irgendwie aus dem Land rausgeht, ne?
1: So sieht's aus, genau.
0: Ich habe das früher auch gemacht, im Westerwald losgefahren im Bus. Und da waren dann die ersten 17 Stunden auf dem Weg nach Lorette Mar. Die sind quasi nur Zubringersachen gewesen. Ne? Da ist dann irgendwann in Niedernhausen steigt jemand noch zu, dann irgendwo in Idstein noch mal so. Und dann ist man schon weg gewesen. Aber da hatte man schon den Buskörper, weil man betäubt war durch die Sitze.
1: Hm. Aber genau, ja.
0: Sehr fein.
1: Tolle Sache, ja.
0: Wie ist das, wenn die Menschen zurückkommen? Holst du die auch ab?
1: Ich stell mal an, ja, also wir haben, wie gesagt, da viele, viele Möglichkeiten. Die Unternehmen kontaktieren uns dann, dass man einfach das ein bisschen angenehmer macht. Und dann müssen die Leute ja auch nicht ihre Fahrzeuge irgendwo an die Bahnhöfe stellen oder so oder an die verschiedenen
0: Abdingen. Wie sind die Leute besser drauf, wenn sie in den Urlaub fahren mit dem positiven Gefühl oder wenn sie aus dem Urlaub kommen?
1: Ach du, ich würde mal sagen, es ist so und so. Also viele sind dann natürlich happy und freuen sich auf ihren Urlaub und manche sind dann noch ein bisschen mit so einer Vorangst, ne? Klappt dann alles, funktioniert alles, aber viele sind natürlich sehr froh und das macht unseren Job natürlich auch leichter, ist ja ganz klar.
0: Natürlich, du bist der kleine Privat-DJ gleich, also auf jeden Fall Manuel ist unterwegs, nur dass alle Bescheid wissen, die jetzt in Richtung Heidelberg unterwegs sein werden, gleich von dir abgeholt werden. Ich wünsche dir eine gute Fahrt und spiel deinen Lieblingssong. Ciao!

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1: Um 2 Uhr mit Cedric Bies. NATO-Generalsekretär Rutte reist heute in die USA. Kurz vorher hat US-Präsident Trump nochmal die europäischen NATO-Partner kritisiert. Er hat ihnen wieder mangelnde Unterstützung im Krieg gegen Iran vorgeworfen. Die USA hätten über mehrere Jahre viel Geld ausgegeben, um Europa zu beschützen. Umgekehrt seien wichtige Partner aber nicht da gewesen. Konkret hat er dabei Großbritannien, Deutschland und Italien genannt. Die Staaten hatten sich unter anderem deshalb nicht direkt militärisch an dem Angriff beteiligt, weil es dafür kein UN-Mandat gab. US-Vizepräsident Vance hat sich erstmals nach den Gesprächen mit dem Iran geäußert. Er sagte, die Gespräche seien gut vorangekommen. Sie seien eine gute Grundlage für ein endgültiges Abkommen. Patricia Wern berichtet.
2: Mehrere Aspekte seien ihm dabei wichtig. Es müsse ein Weg gefunden werden, die Straße von Hormuz offen zu halten. Zudem sei ein wichtiges Ziel, die Gefechte zwischen Israel und der Hisbollah-Miliz dauerhaft zu beenden. Es werde viel Arbeit erfordern, bis die territoriale Integrität und Souveränität des Libanon sowie die Sicherheit Israels wirklich erreicht seien. Anschließend hob der US-Vizepräsident besonders hervor, dass Teheran zugestimmt habe, wieder Inspektoren der Internationalen Atomenergiebehörde in den Iran zu lassen. Das sei der erste Schritt zur dauerhaften Denuklearisierung oder dauerhaften Beendigung eines Atomwaffenprogramms im Iran.
1: Die EU-Kommission will in Brüssel mit den Taliban über mehr Abschiebungen von afghanischen Straftätern verhandeln. Eine Sprecherin des belgischen Außenministeriums hat gesagt, dass dafür 5 Vertretern der Radikal-Islamisten eine Einreiseerlaubnis erteilt wurde. Vorher habe es eine Sicherheitsprüfung gegeben. Die Visa für die Delegation aus Afghanistan gelten außerdem nur für einen Tag und nur für Belgien, sagt die Sprecherin. In Rumänien ist die Bildung einer neuen Regierung gescheitert. 7 Wochen nach dem Sturz des proeuropäischen Ministerpräsidenten Bolojan und seiner Regierung hat das Parlament den neuen Kandidaten für das Amt abgelehnt. Jetzt muss Staatspräsident Nicușor Dan dem Parlament einen neuen Kandidaten vorschlagen. Bolojan war am 5. Mai durch ein Misstrauensvotum gestürzt worden. Lionel Messi ist neuer Rekordtorschütze bei Fußball-Weltmeisterschaften. Der Argentinier hat beim 2:0-Sieg gegen Österreich sein 17. und 18. WM-Tor geschossen und damit den Deutschen Miroslav Klose abgelöst. Der Ex-Nationalspieler hat Messi zu seinem Rekord gratuliert. Der Süddeutschen Zeitung hat er gesagt, Messi sei für ihn der beste Fußballer aller Zeiten. Außerdem meinte Klose, es sei ohnehin nur eine Frage der Zeit gewesen, bis der Rekord gebrochen wird. Er freut sich laut eigener Aussage darüber, dass Messi es getan hat. Das Wetter. In der Nacht gibt es in Deutschland ein paar Wolken und ein paar letzte Gewitter lösen sich noch auf bei Temperaturen zwischen 22 und 9 Grad. Am Tag dann viel Sonne und höchstens ein paar lockere Wolken. Am Nachmittag kann es von der Mitte bis in den Osten Gewitter geben. Die Temperaturen steigen auf 24 bis 36 Grad. Es ist jetzt 2:03 Uhr.